0: Mehr als ein Monat nach der ersten Runde der Präsidentschaftswahl in Peru liegen jetzt offizielle Resultate vor. Die konservative Keiko Fujimori erreichte mit 17% die meisten Stimmen, vor dem linken Roberto Sanchez mit 12%. Damit kommt es am 7. Juni zur Stichwahl zwischen diesen beiden. Fujimori ist die Tochter des früheren Präsidenten Alberto Fujimori. Er wurde wegen Menschenrechtsverletzungen verurteilt. Sanchez war Minister in der Regierung von Ex-Präsident Pedro Castillo. Dieser sitzt wegen eines versuchten Staatsstreichs in Haft. Die politische Lage in Peru ist instabil. In den letzten 10 Jahren gab es 8 Wechsel an der Spitze des Landes. Damit in die Schweiz. Auf den Autobahnen rund um Bern hat es am Abend gleich 10 Verkehrsunfälle gegeben. 5 Personen wurden verletzt, wie die Berner Polizei meldet. Auf der A12 in Richtung Freiburg kam es zu einer Massenkarambolage. Der betroffene Abschnitt war während mehrerer Stunden gesperrt. Zum Zeitpunkt der Unfälle zog eine Gewitterfront über die Region westlich von Bern. Inwiefern das Wetter mit den Unfällen in Zusammenhang steht, ist nicht bekannt. Dann zum Sport. Die Schweizer Eishockey-Nationalmannschaft ist erfolgreich in die Heimweltmeisterschaft gestartet. Die Schweizer gewannen in Zürich gegen die USA mit 3:1, vor allem dank 2 Toren gleich zu Beginn des Spiels. Weiter geht's für die Schweiz heute Samstagabend mit dem 2. Gruppenspiel gegen Lettland. Und das Wetter heute Samstag, bewölkte und sonnige Phasen wechseln sich ab. Vielerorts wird es auch mal nass, mit Schnee ab rund 1100 Metern. Die Höchstwerte liegen bei 13 Grad. Und im Süden ist es heute meist sonnig bei 20 Grad. Das waren Nachrichten von Radio SRF, verantwortlich Lukas Siegfried.
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2: Für mich auch ein Zentralpunkt, habe ich den Lebenssinn gefunden, auch in einer Transzendenz. Also eben etwas Übernatürliches. Habe ich da Ruhe, habe ich da Frieden?
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4: Jeden Tag das Gleiche. Der gleiche Ablauf. Aufstehen, zum Morgen essen, arbeiten, essen, vielleicht noch ein bisschen Sport machen und dann ab ins Bett und das ganze Spiel geht von vorne los am nächsten Tag. Jahr für Jahr wiederholt sich das. Irgendwie ist man vielleicht ein bisschen unzufrieden. Man weiss aber nicht so recht, warum. Oder man ist eigentlich recht zufrieden mit dem Alltag, aber in einem drin ist es irgendwie unruhig. Könnte da ein Sinn fürs Leben helfen? Und wenn ja, wie kommt man denn zu dem Sinn? Wer und was gibt einem Sinn? Und wenn man den gefunden hat, hat es dann auch wirklich eine Auswirkung auf unser Leben? Über das rede ich heute mit einer Person, die wir bis jetzt noch nie gehört haben in der Psychohygiene. Es ist Rahel Sondheimer. Sie ist eine Pfarrerstochter und Pfarrersfrau. Und sie ist schon 20 Mal in der Schweiz umgezogen in ihrem Leben. Früher hat ihr das gar nicht gepasst. Heute sieht sie aber einen Gewinn durch das Erlebte. Die eidgenössisch diplomierte psychosoziale Beraterin mit eigener Praxis. Und sie leitet auch noch eine Ausbildungsstätte für Coaching und Supervision. Sie hat für sich einen Sinn gefunden im Leben. Und darüber raus. Und in dieser Folge erzählt sie uns davon. Ich bin Tobias Kobel. Was ist das Problem, wenn man keinen Lebenssinn hat? Wie sieht der Alltag aus?
2: Bei den einen ist es ein Hinherrennen im Sinn. Also das kann sein, dass man dann den Sinn irgendwo in viel Arbeit sucht, weil man sich erhofft, irgendwann dann mal den Sinn zu finden. Bei anderen ist es Rückzug. Das heisst also, man kann sogar unter Umständen in eine Depression gehen und sich aus dem Leben zurückziehen. Kann wie eine Hilfe sein, denn, wenn man keinen Sinn im Leben hat, dass man legitim sich auch darf zurückziehen. Natürlich ist das nicht bewusst und so quasi nach einem Motto, ich entscheide mich jetzt mal, eine Depression zu machen. Mhm. Aber es kann tatsächlich so sein. Das sind so wie die, quasi die 2 Extreme. Mhm. Ich glaube, es ist wie eine Lehre. Also ohne Lebenssinn rennst du am Sinn hinterher.
4: Mhm. Stell mir so ein bisschen vor, man ist irgendwo
5: einfach so in einem Trott drin. Es findet irgendwie nicht viel Freude auch am Alltag. Man ist einfach so ein bisschen am Schaffen oder man hat irgendwo auch vielleicht immer ein bisschen das Gefühl, man ist wie nicht so zufrieden mit dem, was man gemacht hat und muss sich irgendwie belohnen für alles, was man krampft und was auch immer gemacht hat. Ich stelle mir es ein bisschen so vor. Ist es ein bisschen trostloses Bild?
2: Jein. Also ich glaube, es wäre nicht fair, wenn man würde sagen, wer den Lebenssinn noch nicht gefunden hat, ist völlig trostlos unterwegs. Also auch der wird Freude haben und Freude erleben und vielleicht sogar Spass haben an seinem Beruf. Ich glaube aber, was das tiefste Innerste ist, ist eine Unruhe, die er nicht wegbringt.
5: Mhm.
2: Also etwas, wo halt irgendwo immer so, ja, eine innere Unruhe, die nicht zur Ruhe kommt.
5: Und
2: ich glaube, Lebenssinn haben, den Lebenssinn gefunden haben, kennzeichnet sich, dass eine Ruhe ins Leben ist gekommen.
5: Eine Ruhe finden. Und das ist, würde ich jetzt sagen, etwas, was ich sehr viel beobachte in unserer Gesellschaft, dass die Ruhe nicht da ist. Und wie du sagst, viel wird danach gesucht. Man geht irgendwie ins Wellness das Wochenende oder probiert irgendwelche Kurs zu machen, wo man irgendwie ein bisschen runterfahren kann und ausruhen oder was auch immer. Also ich sehe das recht viel. Also das ist ein grosses Thema irgendwie in der Gesellschaft.
2: Ja, das ist so. Und auch dort ja können sagen, die Kurs sind nicht schlecht. Oder ein Wellness-Wochenende, unbedingt. Also ich hätte überhaupt kein Problem, wenn ich eine Einladung bekomme.
5: Ja.
2: Aber all das ist nicht die Lösung für den Lebenssinn zu finden. Also man schleppt es dann halt einfach gleich mit.
5: Mhm.
2: Bis die Frage für sich geklärt ist. Bis man selber hätte können sagen, ja, da ist etwas zur Ruhe gekommen.
5: Also du würdest sagen, es ist wirklich etwas, was sehr wichtig ist, dass man das irgendwo findet oder kann man auch bis zum Lebensende halt einfach das aushalten und sagen, okay, dann gehört die Ruhe halt zu mir.
2: Da ist jeder Mensch frei. Man darf das. Ich würde es nicht wollen. Ich finde es anstrengend.
5: Also du hast gefunden?
2: Ich habe meinen Lebenssinn gefunden, ja.
5: Was ist dein Lebenssinn?
2: Mein Lebenssinn ist wirklich in zweierlei Hinsicht. Hier auf Erde dürfen Menschen prägen und Menschen dürfen eine Stütze sein, dass sie ihr Leben wieder selber meistern können. Mhm. Das ist so auf dieser Welt mein Sinn. In der Ausbildung junge Menschen oder auch ältere Semester einfach dürfen begleiten in dieser Ausbildung, dass sie dann diesen Job als Coach oder Supervisor gut gerüstet dürfen machen und kompetent dürfen sein.
5: Also wenn ich das richtig rausgehöre, dann hast du eigentlich einen Sinn gefunden in deinem Beruf?
2: Ja, das ist wieder ein Bereich, der so mein Leben abdeckt, wo mir eine Zufriedenheit gibt, wo ich auch kann leben kann, in der Fülle mit der Familie, mit Freunden. Und das andere ist für mich auch noch ganz persönlich so, den Sinn zu haben, auch bezüglich Zukunft. Eine Hoffnung zu haben, eine personifizierte Hoffnung in Jesus Christus, wo ich weiss, mein Leben ist nicht einfach fertig, wenn ich da mal abberufen werde, sondern es geht weiter.
5: Mhm. Also, wir haben von dir jetzt eigentlich schon eine fertige Lösung gefunden für einen Entwurf für einen Lebenssinn. Aber wenn man jetzt selber eben vielleicht noch in dieser Unruhe drinnen ist und man merkt, mal, ich hätte gerne so einen Sinn, den ich finde, was gibt es da für Möglichkeiten? Wie kommt man denn dorthin? Wie schafft man das, dass man das so kann in zwei, drei Sätzen sagen, wie du das jetzt auch hast können formulieren?
2: Das ist ja bei mir auch nicht in zwei, drei Minuten passiert und auch nicht zwei, drei Sekunden oder zwei, drei Stunden, sondern es war auch ein Weg, den ich gemacht habe. Und was mich begeistert hat als junge Frau, war der Viktor Frankl.
5: Mhm.
2: Ich habe dort als junge Frau sein Buch gelesen und trotzdem Ja zum Leben sagen. Er war ja Arzt, Jurpsychotherapeut und wirklich im KZ. Und hat in diesem Buch beschreibt er, was ihm Kraft hat gegeben, was ihm Mut hat gegeben, was ihm Sinn hat gegeben zum Überleben. Und er sagt dort, dass es spannend war, zu beobachten, dass die Leute, die inhaftiert waren und die quasi geglaubt haben oder für jemanden gelebt haben, der draussen ist. Also, dass man wieder erwartet wird, dass man auch einen Auftrag hat, auch, das hat am Leben erhalten.
5: Also eine Hoffnung?
2: Eine Hoffnung zu haben, aber auch für sie können einen Entscheid fällen, was mache ich nachher? Was mache ich, wenn ich wieder draussen bin? Und für ihn war das klar gewesen, was er auch machen will, was sein Auftrag ist. Und das kann ja ganz individuell sein. Ein Zitat von ihm finde ich spannend. Er hat gesagt, wir müssen lernen und die verzweifelten Menschen lehren, dass es eigentlich nie und nimmer darauf ankommt, was wir vom Leben noch zu erwarten haben. Vielmehr lediglich darauf, was das Leben von uns erwartet. Also man könnte auch sagen, der Lebenssinn erhaltet einem am Leben.
5: Der Lebenssinn erhaltet einem am Leben. Also man kann daraus lesen, es ist sehr wichtig, dass man so einen Lebenssinn hat. Es ist wahrscheinlich lebensverlängernd, kann man sicher sagen. Jetzt in dem Fall von Viktor Frankl. Also Leben an sich ist schon Lebenssinn.
2: Ja, definitiv.
5: Also das heisst eigentlich, jeder hat von uns irgendwie wie einen Auftrag, weil er überhaupt lebt.
2: Und ich bin zutiefst überzeugt, dass es darum geht, den eigenen Auftrag dürfen zu finden und auch auszugestalten und zu definieren. Also ich glaube nicht, dass wir als fertiges Päckchen instant so auf die Welt kommen, wo alles drin programmiert ist. Nach dem Motto, aus der Tabea gibt es Radiomoderatorin. Und du gar keine Wahl hast. Sondern vielmehr, ich glaube, dass wir auf die Welt kommen mit Gaben, mit Fähigkeiten, die dürfen entwickelt werden und was dann wie auch darum geht, können zu sagen, was mache ich mit dem, wo ich mitbekommen habe.
5: Also es geht darum, sich selber zu entdecken, zum herauszufinden, irgendein ist, okay, wo ist der Sinn. Und es darf auch ein Weg sein. Das hast du vorhin auch von dir selber schon gesagt. Also da kann man sich sicher schon mal ein bisschen den Druck rausnehmen, dass man irgendwie schon mit 20 sicher schon muss wissen, das ist mein Lebenssinn.
2: Ja. Es kann es geben, aber ich glaube, dass der Lebenssinn sich wie auch verändern kann. Also mit 20, ich würde mal sagen, mit 25 ist der Lebenssinn für mich klar gewesen.
5: Was hast du dort gehabt?
2: Ja, also für mich war ganz klar, ich bin Pastorenfrau, ich bin gesetzt zur Seite von meinem Mann und ich werde mit der Gemeinde unterwegs sein, mein Leben lang und dort meinen Dienst haben. Das ist meine Berufung, das ist mein Auftrag. Und die verschiedensten Erlebnisse hat sich das dann auch verändert, wo ich sage, was geblieben ist, ist immer die Freude am Prägen von Leuten. Das habe ich schon von klein auf gehabt.
5: Das hast du dann irgendwann angefangen zu realisieren, nehme ich an. Also dort war es einfach ein Auftrag gewesen, gegeben, durch das, dass du Frau bist von einem Pastor, von einem Pfarrer. Und hast du das aber nachher irgendwie plötzlich mal gemerkt, aha, Quintessenz ist ja eine andere. Also das ist, ist das eine Frage, die man sich stellen soll? Oder kannst du uns da mal mitnehmen, was heisst das denn? Wie kommt man dort dazu?
2: Für mich beinhaltet es wie ganz verschiedene Punkte. Also auch können zu sagen, die eigenen Werte mal zu reflektieren. Können dazu mir Gedanken zu machen, was prägt mich denn? Was sind meine Werte? Man sagt, geht ja so davon aus, dass so 10 handlungsleitende Werte einen begleiten.
5: Okay. Und also zum Beispiel?
2: Das können sie Pünktlichkeit. Oder Wertschätzung. Hoffnung. Zuversicht, also was auch immer, da gibt es eine ganze riesige Palette. Freundlichkeit, Gnade und, und. Und da können Sie sagen, jetzt mal nehmen wir mal das Beispiel Pünktlichkeit, habe ich das übernommen, familiär, weil das so war, dass man pünktlich ist oder man pünktlich hat sie.
5: Ja, so wie die Schweiz, oder? Hat das also ein bisschen an sich?
2: Oder ist es ein eigener Wert geworden? Oder kann ich sagen, ja, es ist immer noch ein Teil, den ich wichtig finde, aber es gehört nicht mehr zu den ersten 10. Vielleicht geht es hinterher zu 12 oder 13.
5: Weil man dann irgendwie etwas anderes findet, wo man wie merkt, das ist so intrinsisch, das kommt aus mir raus, das möchte ich, dass das in meinem Leben Wert hat.
2: Genau. Und ganz oft ist es ja auch das, was man dann erlebt, in Zwistigkeiten, in Schwierigkeiten, in Konflikt, dass da verschiedene Werte aufeinanderprallen.
5: Ja. Ja, zum Beispiel Pünktlichkeit. Das ist ja sicher jetzt gerade ein gutes Beispiel.
2: Mhm. Genau. Und so auch Verletzungen geschehen, wo, wenn man sich dem mehr bewusst ist, auch nicht gleich müsste Einfluss haben auf das Leben.
5: Mhm.
2: Genau. Also das ist so ein Punkt, können zu sagen, was sind meine Werte? Welche tun mir gut? Welche sind hinderlich in meinem Leben? Was passiert in meinem Inneren, wenn ich diesen Wert loslasse und einen anderen zu meinen Zähnen nehme?
5: Mhm.
2: So, das. Dann auch meine Erfahrungen. Von was bin ich geprägt? Wer hat mich geprägt? Was habe ich alles erlebt? Welche schwierigen Passagen in meinem Leben gehören auch dazu?
5: Mhm.
2: Und das hat es in meinem Leben auch gegeben. Also können Sie sagen, statt das zu bejammern, auch können sagen, was kann ich daraus nehmen, was für Ressourcen sind daraus entstanden. Und es gibt ganz einen anderen Blick auch auf das, was ich erlebt habe.
5: Mhm. Kannst du dir mal noch ein Beispiel machen, vielleicht in diese Richtung?
2: Zu zügeln war für mich als Kind sehr schwierig gewesen, also so in der dritten Klasse Freunde zurückzulassen, war extrem schwierig gewesen. In ein Berner Oberland zu kommen, völlig ein anderer Kulturschock, also aus dem Abizellerland ins Berner Oberland. Die Leute ticken ganz anders.
5: Obwohl beide das Oberland mässig sind.
2: So. Und dort aus dieser Erfahrung können sie sagen, okay, die war schwierig. Ich hatte auch eine Phase gehabt. Ich würde es heute als depressive Phase bezeichnen. Also ich bin als Kind gute 14 Tage vor dem Fenster gestanden und habe einfach in die Leere gestarrt. So, und bin allein für mich gewesen, zurückgezogen. Und heute würde ich sagen, durch das, dass ich doch ein Kämpfer bin und innerhalb von 24 Stunden meinen Dialekt umgestellt habe, würde ich sagen, ja, etwas durchstehen, mich nicht klein kriegen lassen, ist eine Ressource, die ich heute habe.
5: Mhm. Also eben auch Tiefe, kann man mal reflektieren, Sachen, die man vielleicht durchgemacht hat, was ist daraus entstanden?
2: Genau.
5: Was habe ich das zu meinem eigenen gemacht? Ist das etwas, was mich positiv jetzt auch prägt? Und
2: ja,
5: nicht nur, also es muss positiv sein, oder? Ich nehme mich jetzt mal an, eben nicht die negativen Punkte anschauen, sondern da mal die positiven suchen.
2: Ja, oder einfach die schwierigen Ereignisse anschauen und können sagen, was hat daraus entstanden? Was für Ressourcen habe ich entwickeln. Also meine Sprachfähigkeit können, an einem neuen Ort wieder anzufangen.
5: Mhm.
2: Also das habe ich ja dann x-mal erlebt und x-mal bestätigt in meinem Leben.
5: Mhm.
2: Können sagen, das Leben geht weiter. Man kann auch wieder neue Freunde finden.
5: Was sehr wichtige Ressource ist, um dort weiterzukommen, oder? Dass man irgendwie merkt, das braucht es oder das kann ich. Ich kann da wieder einfach mit jemandem ins Gespräch und vielleicht Freundschaft haben.
2: Genau.
5: Also Werte oder aus etwas heraus, wo man vielleicht Negatives auch erlebt hat, etwas Positives hat können gewinnen, Fähigkeiten, die man sich angeeignet hat. Das ist ein weiterer Punkt, um herauszufinden, wer bin ich, was macht mich aus.
2: Und ohne die schwerwiegenden Erlebnisse, die es auch geben kann, im Leben müssen wegstreichen. Oder das ist ja dann letztlich, eben dann, wenn man Lebenssinn gefunden hat, einer von den zentralsten Punkten, dass man das Erlebte ins Leben hat können integrieren.
5: Mhm.
2: Also das heisst, wenn man jetzt einen Filmausschnitt würde sehen, dass nicht einfach plötzlich der Film unterbrochen ist und er fährt einfach total an einen anderen Ort, geht er weiter, sondern dass man könnte sagen, das gehört zu meinem Leben. Ich muss es nicht ausstreichen. Aber es belastet mich nicht mehr so, dass es mich aussteinelt.
5: Mhm. Mhm.
2: Also ich kann zurückschauen und kann sagen, ja, auch das, der Abschnitt gehört zu meinem Leben.
5: Mhm.
2: Sei es ein Burnout, ein Missbrauch, eine Scheidung, ein Verlust von einem Partner, ein Verlust von einer Stelle, ein Mobbing, was auch immer. Und dann aber auch können weiterzugehen, wieder ein Punkt ist so, was sind meine Stärken? Und das mal einfach dürfen sagen, ja, ungefiltert, aufschreiben. Und das ist ja bei den Schweizer, bei den Einten doch eher, also man redet lieber über Fehler. Wir sind ja sehr eine fehlerkultivierte Gesellschaft als Schweizer. Ja. Und da mal dürfen sagen, hey, was sind denn meine Stärken?
5: Also dort mal richtig heranschauen, zum Beispiel, ich kann schnell auf Leute zugehen.
2: Genau.
5: Das wäre zum Beispiel so eine Stärke, die jetzt gerade
2: genau.
5: Freundschaften ja. gönnen.
2: Genau. Oder ich kann gut organisieren.
5: Mhm.
2: Ich bin ein guter Entertainer.
5: Ja.
2: Eine gute Fachkraft.
5: Mhm.
2: Oder ich bin ein guter Tüftler. Oder mhm. was auch immer. Also es sind ja keine Grenzen gesetzt. Und da dürfen sie sagen, was ist denn meine Stärke?
5: Also dass man das sich mal aufschreibt.
2: Genau.
5: Ich kann mir vorstellen, es gibt auch so Stärkenblätter, wo man dann manchmal Sachen als Hilfe kann nehmen kann, wo man zum Beispiel ganze Haufen Sachen drauf hat, wo man sich mal kann, ah ja, doch, das kann ich noch. Mir hat das noch recht geholfen, als ich das mal durchgemacht habe, um zu schauen, ah, das gibt es ja noch, das gibt es ja noch, ah, mal, das kann ich eigentlich auch noch gut. Oder das auch mal jemandem geben.
2: Genau.
5: Jemand anderem.
2: Ja.
5: Es hat mich noch spannend gedacht, was andere auch gefunden haben. Was sind meine Stärken? Mhm. Da hat es auch Leute gegeben, also es hat Sachen gegeben, die ich zum Beispiel ganz vergessen hätte.
2: Ja. Und von dem her finde ich diese Variante fast die sinnvollere. Weil es beinhaltet zwei Sachen. Das andere ist ja das, was ich nicht so gerne als meine Stärke sehe, weil es mir vielleicht würde ins Rampenlicht stellen, zum Beispiel. Das übernehme ich dann nicht.
5: Mhm.
2: Wenn ich aber mit jemandem vis-à-vis bin und jemand, der mich kennt, fragt, hey, was würdest du über mich sagen, was sind denn meine fünf wichtigsten Stärken? Dann gibt es automatisch ein Gespräch. Weil der andere bringt dann vielleicht etwas, wo du sagst, na ja, also. Und wo dann vielleicht wieder kannst du sagen, hey, was ist der Punkt, dass du das unter den Scheffel stellen
5: willst? Mhm. Sehr spannend. Also das ist auch ein guter Punkt auf dem Weg, um selber so ein bisschen herauszufinden, wer ist man eigentlich selber?
2: Ja.
5: Dass man dort Stärken auch akzeptiert und anschaut und die auch zu sich zählen darf. Also, dass man wirklich kann sagen, ja, stimmt, also bei mir war das Thema Neugier gewesen. Ich habe es gar nicht gecheckt.
2: Mhm.
5: Aber ja, ich bin ein neugieriger Mensch. Haben mir Menschen rundherum alle gesagt. Und ich sage, ja doch, das stimmt. Das kann ich auch von mir behaupten.
2: Ja. Und das könnte ja jetzt auch wieder, oder je nach Persönlichkeit, würde man sagen, oh, neugierig, also das ist dann ganz negativ, wenn jemand neugierig ist.
5: Ja. Hat man früher zum Beispiel einmal gesagt,
2: genau.
5: So, bist so eine Gewundernase.
2: Genau,
5: oder?
2: Oder? Und damit ist es wie, boah, schon mal schlecht, ja, hat einen schlechten Touch.
5: Mhm.
2: Dabei, wenn es nicht neugierige Leute gibt, wären wir mit unseren ganzen Entwicklungen nie da, wo wir heute sind. Die braucht es.
5: Ja. Also Stärken finden, herausfinden, sich die mal notieren. 5 hast du oder 10? Was würdest du jemandem empfehlen? Was ist
2: 5 bis 10?
5: So wirklich mal rausfiltern, rausstreichen.
2: Genau. Ja.
5: Mhm.
2: Ich finde immer lässig, ist auch mal dürfen zu sagen, ich sammle mal 10 und versuche, die mal zu priorisieren. Und was kommt denn dabei raus, oder?
5: Mhm.
2: Und was dann auch noch ein wichtiger Punkt für mich sind auch, was sind meine Interessen?
5: Mhm.
2: Also was? Ich bin jemand, ich komme aus einer Familie, wo Bücherratten sind. Beide Eltern haben viele Bücher gelesen. Beide Eltern sind noch heute neugierig. Also mein Vater ist jetzt im 90. Lebensjahr, meine Mutter im 87. Und die sind immer noch interessiert, was gibt's Neues. Ja, sie kommen auch aus der Beraterwelt, dann auch noch, also mein Vater Pfarrer und Berater, aber das Neugierige, das Neue, das Aschursein, das Weiterentwickeln, sich stetig weiterentwickeln, das Gen habe ich definitiv doppelt geerbt.
5: Mhm. Und es ist eben etwas, wo du heute kannst sagen, doch, das ist auch ein Interesse, es ist eine Stärke, wo du irgendwie kannst sagen, dass du neugierig in dem Fall auch bist, aber auch etwas, wo dich wirklich interessiert, Neues.
2: Ja.
5: Ja.
2: Also
5: dort mal her, wie findet man das sonst noch raus, was einem so, also kann man einfach sagen, ja, das interessiert mich oder das interessiert mich nicht, das kann man eigentlich so ein bisschen spüren, oder?
2: Ja, Interessen sind ja auch, ich würde sagen, was machst du denn gern? Mhm. Wo bist du mit deinem ganzen Herz dabei?
5: Also etwas, wo man nicht nur aus Pflicht macht, sondern wo man auch wirklich einen Nachmittag würde opfern.
2: Ja, genau. Oder wo du aufgehst. Also ein gutes Beispiel ist, einer von unseren Söhnen ist Zimmermann. Und lange Zeit haben wir so ein bisschen den Eindruck gehabt, ja, so ein bisschen die Freude am Beruf verloren, Fragezeichen. So, also wie gefällt es ihm wirklich noch? Er hat sich auch überlegt, etwas anderes zu machen und hat einen Stellenwechsel gemacht und ist jetzt tätig in einer Firma mit Altbausanierungen. Also wirklich Restaurierungen von ganz alten Gebäuden, von Böden, von einfach was alles ist. Mhm. Und wenn ich ihn jetzt zuhöre, wie er über seine Arbeit erzählt, dann ist genau das da. Also das Interesse, das Feuer, die Begeisterung, auch Herausforderungen, die es gibt, aber mit Leib und Seele dabei.
5: Also dort kann man ja auch gut einmal so ein bisschen sich selber vielleicht anschauen, wenn man jetzt irgendwie noch in einem Freundeskreis ist, wo fange ich Feuer? Wo könnte ich jetzt stundenlang darüber reden?
2: Genau.
5: Also jetzt haben wir Wert, wir haben Stärken, wir haben Erfahrungen, Sachen, die man erlebt hat und wir haben auch Interessen, wo man ein bisschen herausfinden kann, ja, wer bin ich denn? Was mache ich denn? Was mache ich gern? Und was kann ich?
2: Und das Optimalste wäre ja jetzt, wenn du das wie zusammennimmst und eine Schnittmenge hast, das kannst du sagen, mit dem, was du dann machst, sind all diese Sachen wie drinnen verpackt.
5: Kannst du da mal noch ein Beispiel machen? Ich glaube, es ist fast ein bisschen zu abstrakt im Moment, um das irgendwie sich ein bisschen klar vorstellen.
2: Also wenn ich jetzt nehme, die Tatsache, dass ich im Januar eine Firma übernehme, eine Ausbildungsstätte für Coaching und Supervision vor Progress, dann sind dort mit meine Werte zum Tragen. Also Gleichwertigkeit, dass jeder Mensch einen Wert hat. Sie dürfen ganz verschieden sein. Einer von meinen ganz wichtigen Werten. So, das kommt zum Tragen in meiner Tätigkeit, wenn die Leute kommen. Da gibt es ja bunt gemischt. Du kannst ja nicht sagen, du passest rein und du nicht, sondern die Anmeldungen kommen. Und die Wertevermittlung von der Annahme, dass jeder Mensch Annahme zu gut hat, das kann ich dort ganz konkret leben.
5: Mhm.
2: Meine Erfahrungen schliessen darauf ein. Also all meine Erfahrungen von Leitungspositionen, die ich bis an mein ganzes Leben lang hatte, die dürfen da einfliessen. Meine Wechsel auch von Ausbildung oder von verschiedenen Theoriehintergründen fliessen ja da auch mit drin. Meine Stärken können zu organisieren, können zu präsentieren, können zu unterrichten, etwas zu erklären, kommt drin rein, auch meine Stärke, das feines Gespür zu haben, ist jetzt das stimmig vis-à-vis oder ist da irgendetwas, so braucht es noch etwas, so. Aber auch meine Interessen, also meine Neugierde wird ja gefüttert, weil als Dozentin zum einen, aber auch als Besitzerin bist ja verpflichtet, mehr oder minder wirklich am Ball zu bleiben und immer wieder auch neue wissenschaftliche Sachen können zu integrieren in deinen Studienalltag. Mhm. Und von dem her ist das etwas, wo ich muss sagen, ja, jetzt in dieser Tätigkeit, da kommt alles zum Tragen.
5: Mhm. Gibt es denn das immer? Also weißt, das ist doch noch, ich finde das noch schwierig, manchmal gibt es ja dann nicht etwas, wo du dann irgendwie sagst, ja, da gibt es jetzt irgendwie den Beruf, den ich dann kann machen kann, das jetzt das, wo alle diese Sachen beinhaltet.
2: Das ist schön, wenn es das gibt. Und wenn es nicht gibt, dann darf sich ja die Überlegung gemacht werden, wo kann ich es denn schon leben? Also wir haben ja alle noch ein Leben nach dem Beruf oder neben dem Beruf.
5: Mhm.
2: Neben der Arbeitstätigkeit und können sagen, wo kann ich das dort leben? Also vielleicht bin ich in einer Theatergruppe. Vielleicht gehe ich in einen Chor. Vielleicht bin ich in einem Go-Kart-Club. Was auch immer.
5: Mhm. Und das würdest du jetzt sagen, ist denn, also du sagst ja die Schnittmenge von dem, wenn man das wie neu empfindet, in etwas drinnen, dann wäre das eigentlich der Sinn. Also kann man dann sagen, okay, also die Theatergruppe ist mein Sinn vom Leben?
2: Sicher ein Teil. Also von dem, was ich dort erlebe und das, was ich kann geben von mir, das gibt ja nicht Zufriedenheit.
5: Also Zufriedenheit ist der Maßstab.
2: Ich würde sagen, ein grosser Maßstab, ja. Was auch immer denn Zufriedenheit heisst. Das wäre ja dann auch selber zu definieren. Mhm. Weil ich glaube nicht, dass man sagen könnte, Zufriedenheit gleich. Also dort auch hinzuschauen, wiederum können zu sagen, was gibt mir Zufriedenheit? Für den einen ist es, können sich zu ermöglichen, ein Wellness-Wochenende zu machen. Für den anderen ist die Zufriedenheit, dass er zwischen sich in eine Alphütte zurückziehen kann, wo von außen einfach einen Brunnen hat.
5: Und dass man dort irgendwie die Ruhe findet.
2: Genau.
5: Wo wir ja vom Anfangs Podcast schon geredet haben. Also eine Ruhe, eine Zufriedenheit suchen. Was gibt dir jetzt das, dass du zum Beispiel gemerkt hast, jetzt, der Job jetzt, die Ausbildungsstätte leiten, Dozentin sein dort, das ist mein Lebenssinn. Also was gibt dir das jetzt? Oder dass du das wie kannst machen?
2: Begeisterung, nochmal etwas dürfen zu bewirken. Begeisterung, Einfluss können zu nehmen, Menschenleben können zu prägen.
5: Ist das nicht auch etwas, das grundsätzlich den Menschen zufrieden macht? Dass man Einfluss nehmen kann, dass man etwas bewirken kann?
2: Ja, definitiv. Und ich glaube, dass das etwas ist, wo wir wie viel auch verloren haben. Also die auch Selbstwirksamkeit.
5: Dass man wirklich im Leben etwas herausfinden kann, wo man etwas bewirken kann, wo im Umfeld und in der Welt etwas vorwärts bringt oder jemand anderes kann irgendwie unterstützen oder irgendetwas eben bewirkt.
2: Ja.
5: Ja.
2: Und was auch immer denn vorwärts bringen heisst, oder? Also, das ist ja nicht nur Wirtschaft oder irgendwie die Forschung, sondern was heisst vorwärts bringen?
5: Kann auch nur ein gutes Gespräch sein mit einer Freundin.
2: Absolut.
5: Wo sie irgendwie nachher
2: wieder einen Hoffnungsschimmer hat.
5: Zum Beispiel.
2: Oder wieder Boden unter den Füßen hat. Ja. Einen nächsten kleinen Schritt, Kraft hat für einen nächsten kleinen Schritt. Ja.
5: Ich habe schon mal von dem Ikigai gehört, im Thema so Lebenssinn oder Purpose, wie man es auf Englisch dann würde sagen, finden. Kennst du das Ikigai?
2: Ich habe schon viel davon gehört.
5: Es ist also ein kleines Fremdwort, kann man sagen, oder? Nicht so
2: genau,
5: ganz schweizerisch.
2: Es klingt ja recht asiatisch und kommt ja auch aus dieser Gegend. Mhm. So, ich finde es aber spannend, weil das Ikigai ja genau auch die Schnittmenge ist von wo drin bin ich gut, was liebe ich und für was bin ich zahlt. Also letztlich ist ja das die Arbeit.
5: Mhm.
2: Und dort können sie sagen, ja, also da sind wir ganz nah bei dem, was ich vorher gesagt habe. So, oder? Also die Kraft von diesem Sweetpot können rauszukristallisieren, wo ist konsistent von Wert von und so weiter.
5: Mhm. Also wer bin ich, was kann ich gut und wo würde man vielleicht sogar eben jemand Geld geben für das, was ich kann.
2: Ja.
5: So.
2: Ja.
5: Also eben wie jetzt bei dir, eine Beratung, da zahlt man etwas, weil man etwas davon hat. Das ist nicht einfach nur ein bisschen reden, sondern man hat etwas davon und findet das wertig.
2: Ja. Und wenn ich jetzt von der Individualpsychologie herkomme, oder der Adler hat gesagt, so die tragfähigen Punkte sind Liebe, Arbeit, Gemeinschaft.
5: Liebe, Arbeit und Gemeinschaft.
2: Und dann später ist dann noch dazu gekommen, selbst.
5: Mhm.
2: Also können Sie sagen, die Punkte können selber zu gestalten und wie gestalte ich und was für eine Zufriedenheit habe ich dort drin. Und wenn ich Liebe, Arbeit, Gemeinschaft, wenn ich dort einen Boden habe und zufrieden bin, dann habe ich auch Zufriedenheit im Leben. Und das ist ja spannend. Also so weit voneinander entfernt sind wir nicht, was ja zeigt, nichts Neues unter der Erde.
5: Ja, also wir haben jetzt einfach dort nicht so einen fancy Namen oben drüber jetzt noch zu den Themen, die du gesagt hast. Aber falls man irgendwie mal an das Ikigai herkommt, das wäre etwas Ähnliches. Also eine Schnittmenge finden von etwas, wo man eben kann, wo man gerne
2: macht,
5: wo man auch gesehen wird von anderen dafür und wo man sogar eben auch vielleicht gezahlt wird dafür.
2: Ja.
5: Und dann hat man irgendwo wie einen Sinn gefunden.
2: Ein von möglichen Sinn, genau.
5: Also man könnte ja auch mehrere Lebenssinn haben. Oder gibt es nur einen?
2: Nein, ich glaube, es gibt nicht nur einen. Ich glaube, Sinn, ich sehe gerade so, wie mehr vor mir, Sinn ist wie eine grosse Kugel, wo verschiedene Elemente drin enthalten sind. Und ich glaube nicht, dass es der Deckel ist, den wir jetzt hier vor uns haben, einen Wasserflaschendeckel, können sagen, genau das ist es und nur das und begrenzt. Sondern das ist etwas, wo der Lebenssinn ist, wo zu füllen ist, sinnstiftend ist.
5: Also man sucht etwas, um dort rein zu tun. Ja. Mhm.
2: Und können sagen, das habe ich gefunden und das macht mir Freude. Das, ja, das gibt mir einen Wert, auch einen eigenen Wert, wo ich sage, hey, es macht Spass, auf dieser Welt zu sein.
5: Falls jetzt jemandem das noch etwas zu abstrakt war oder so, gibt es vielleicht auch noch irgendwelche Fragen, die man sich stellen kann, die einem könnte in diese Richtung bringen könnte? So vielleicht hat man jetzt gefunden, ah, das ist mir irgendwie alles zu weit und zu hoch und ich weiss gar nicht, was meine Stärken und meine Werte sind. Aber vielleicht gibt es ja irgendwie ein paar Fragen, wo du sagst, hey, die kann man sich auch mal stellen und das bringt einem schon ein bisschen mehr in diese Richtung.
2: Mhm. Also eine von wirklich coolen Fragen finde ich auch, was würde ich tun, wenn Geld keine Rolle spielt?
5: Ja.
2: Und dann merkst du bei ganz vielen so, boah, also man wagt es sich dann fast nicht.
5: Mhm. Was würdest du sagen?
2: Wenn Geld keine Rolle spielt, würde ich Weltreise machen.
5: Verreisen.
2: Und ganz verschiedene Menschen kennenlernen in ihrem Kontext und dort können das Kühlste wäre, 2-3 Monate mit ihnen wirklich können zu leben.
5: Ich kann dir nachfühlen. Und auch spannend, dass du das jetzt sagst, weil du bist ja immer umgezogen.
2: Ja.
5: Du bist zügelt den ganzen Haufen als Kind, 20 Mal zügelt, hast du gesagt, oder mehr. Und also, jetzt würdest du gleich noch wollen, eben umziehen und Menschen kennenlernen an diesen Orten.
2: Unbedingt. Unter einer Bedingung. Mein Haus würde ich nie verkaufen.
5: Also du willst noch immer Basic.
2: Ja. Und das ist das, was ich jetzt auch gemerkt habe. Wir haben das Vorrecht ganz privilegiert, ein Erbe dürfen jetzt ein eigenes Haus zu haben. Also ein rein Einfamilienhaus. Klein, nicht wahnsinnig gross. Aber es ist wie ein Nest.
5: Mhm. Mhm.
2: Und das zu verlassen, habe ich gemerkt, das im Moment nein.
5: Mhm. Also wenn Geld keine Rolle spielt, könntest du auch dein Haus behalten und könntest die Weltreise trotzdem machen.
2: Genau.
5: Also grosse Frage, vielleicht auch fast eine, die einem fast ein bisschen überfordern könnte, weil wenn man ja alles Geld von der Welt hat, was macht man dann? Vielleicht überfordert einem das ja schon, vielleicht gibt es noch andere Fragen.
2: Genau. Oder eine Frage könnte sein, was erfüllt mich denn? Also was mich auch erfüllt, ist, auf einem Berg oben zu stehen und einfach das Majestätische von diesen Bergen zu sehen.
5: Mhm.
2: Und so ganz einsam, noch mit meinem Mann zusammen, aber einsam dort oben zu stehen, als so kleiner Mensch in dieser grossen Welt. Und das erfüllt mich mit einer tiefen Dankbarkeit, dafür zu sagen, was für ein Privileg, dass ich als kleine Schnecke ein Lebewesen auf dieser Welt bin, wo darf die Welt geniessen, drinnen darf sie mich bewegen.
5: Mhm. Das kann irgendwas sein. Und spannend ist wahrscheinlich in dem Punkt, es hat, ich kann mir vorstellen, vielfach mit einer Tätigkeit zu tun, wenn man etwas gemacht hat. Oder erfüllt es einem, wenn man einfach ist auf dem Sofa?
2: Das ist fast eine Fangfrage. Ich würde es gerne so beantworten. Ich glaube, dass wenn man die Fähigkeit hat, können, sich zu bewegen, dann gibt die Arbeit wirklich Erfüllung.
5: Ja.
2: Und ich glaube, wenn wir jetzt mal noch in die Bibel hineinschauen, dann war es ja auch so gewesen, dass Gott den ersten Menschen einen Auftrag hat gegeben. Also, sie sollen das Land bearbeiten und sie sollen sich weiterentwickeln. Also, Arbeit ist etwas ganz Zentrales. Ich glaube aber auch, dass es, ich denke jetzt gerade an eine junge Frau, die ich begleite, mit Covid hat jetzt Fatigue-Syndrom ein zweites Mal bekommen, die liegt mehr oder minder den ganzen Tag im Bett.
5: Mhm.
2: Und wenn ich aber mit ihr im Gespräch bin, dann muss ich am Schluss sagen, ich bin vermutlich ebenso aufgebaut wie sie. Und sie zu sehen in ihrer Hoffnung, mit allen Fragen, die sie hat, die wir eben dann auch besprechen und so, also wo ich ihr kann auch eine Stütze sein, muss ich sagen, gibt sie mir sicher doppelt so viel zurück.
5: Ist das denn jetzt auch das, wo, also man weiss es jetzt vielleicht nicht von ihr, aber wo du würdest sagen, das ist ihr Lebenssinn denn? Dass sie dann die wenigen Gespräche, die sie vielleicht dann hat, jetzt vielleicht mit dir oder vielleicht Also ich nehme an, sie kann dann nicht so viel, weil sie eben dann schnell müde ist.
6: Genau.
5: Dass ihr das dann genug gibt wieder?
2: Ich glaube, so zu erleben, dass es eine Annahme ist, dass sie sagt, ich kann es nicht ändern im Moment. Und was für einen Sinn gebe ich jetzt meinem Leben noch, jetzt wo ich liege?
5: Ja.
2: Das ist das, was ihre Kraft gibt. Also nicht nutzlos zu sein, sondern den Nutzen in etwas anderem zu suchen.
5: Also sehen, was man hat, was man im Moment
2: was
5: kann.
2: Was noch geht, oder? Mhm. Also können sagen, es ist ein Freudenfest, wenn ich unter der Dusche stehe.
5: Mhm. Mhm. Ich finde, das ist schon noch etwas, also das stelle ich mir unglaublich schwierig vor. Eben solange man irgendwie etwas kann tun kann. Man kann noch irgendetwas machen. Wenn es einem langweilig ist, kann man irgendetwas machen, was einem Freude macht. Mhm. Man kann vielleicht jemandem anrufen. Mhm. Man kann etwas tun. Mhm. Das finde ich, dann erlebe ich es so, dass ich mir schnell kann irgendwie noch so, eben, so eine Erfüllung in den Tag hineinbringen. Aber wenn ich mir vorstelle, ich könnte mich nicht mehr bewegen. Ich würde nur noch im Bett liegen und könnte vielleicht sogar nicht einmal mehr reden. Was jetzt ein wichtiger Teil wäre von mir. Was gibt mir dann noch Sinn?
2: Ich würde auch leiden. Mhm. Definitiv. Und das, was mir aber die Hoffnung gibt, ist, dass ich dann wirklich auf das noch mal mehr zurückgreife, wo ich sage, okay, und ich weiss, dass mein Erlöser lebt und ich weiss, dass er einen Plan hat.
5: Jetzt redest du von Gott,
2: so,
5: Jesus.
2: Genau. Mhm. Also dort dann können zu sagen, das ist dann meine Hoffnung. Können zu sagen, dann brauche ich wie etwas anderes noch.
5: Und was genau? Also weißt, was gibt dir denn genau, wenn du sagst, ja, mein Erlöser lebt? Was gibt dir denn, also was ist denn der Sinn?
2: Die tiefe Gemeinschaft mit Jesus Christus dürfen zu erleben und zu sagen, in ihm bin ich wertvoll, ob ich eine Gabel lüpfen kann oder nicht. Und können festhalten und können sagen, er hat versprochen in seinem Wort, dass bei ihm, wenn wir bei ihm sind, es keine Tränen gibt, keinen Schmerz, keine Trauer.
5: Also das wäre dann nach dem Tod?
2: Genau. Ja. Und da können sie sagen, und auf das her lebe ich. Was ja aber nicht heisst, dass ich jetzt nur einfach auf, also mein Leben da nicht gestalte und einfach sage, mein einziges Ziel ist beim Herz sein.
5: Also dann nur zu sagen, der Sinn vom Leben ist, dass man mal in der Ewigkeit ist bei Gott, das langt wie nicht, würdest du sagen?
2: Ja, ich glaube, dass wir dann etwas ganz Wesentliches von dem, wo Gott unseren Auftrag hat gegeben, nicht erfüllt haben, nämlich unser Leben zu gestalten. Mit ihm, aber das Leben da zu gestalten.
5: Mhm. Was heisst denn mit ihm das Leben gestalten?
2: Also auch mit ihm können unterwegs sein, Erfüllung zu haben, ob ich sein quasi überhaupt ein Bibelvers oder überhaupt den Glauben ins Maul nehmen oder nicht. Aber in mir lebt ja die Hoffnung von Jesus Christus. Und können sagen, und die Hoffnung kann ich weitergeben, ohne dass ich überhaupt über ihn rede.
5: Also die Hoffnung, dass man mal ewiges Leben hat?
2: Zum Beispiel. Oder die Hoffnung, die in mir lebt, auch dürfen übertragen auf andere. Also die Hoffnung dürfen vermitteln. Können da sein. Es erlebbar machen, dass da ein Mensch ist, der da ist.
5: Also ein Mensch?
2: Zum Beispiel in einem Gespräch, oder?
5: Ja.
2: Also wo jemand die Hoffnung verloren hat, wo allein ist, wo sich einsam fühlt und dann das dürfen bieten und dürfen sagen, ich bin da als Mensch und ich trage die Hoffnung und ich verschenke dir die Hoffnung weiter.
5: Mhm. Mhm. Also spannend. Das heisst, der Glaube an Gott kann einen Sinn im Leben geben, besonders dann, wenn man wirklich merkt, man hat eigentlich nichts mehr zu geben.
2: Ja.
5: Aber auch sonst im Sinn von, ja, dass man kann wie rausgespüren, was hilft mir der Glaube im Alltag, was macht er mit mir, wer bin ich, wer werde ich auch in dem, dass ich sage, der Glaube an Gott ist ein wichtiger Teil in meinem Leben und das nachher dann wie reinfliessen lassen.
2: Genau.
5: In das, was mein Sinn nachher eigentlich, was ich definiere als mein Sinn, wenn ich das wie merke.
2: Ja. Und ganz praktisch auch im Alltag dürfen zu erleben, oder? Also zu sehen, ein Leben ohne Gott heisst auch in einer Zwissigkeit, in einem Konflikt, dass ich aus mir raus selber muss vergeben muss. Und in einem Leben mit Jesus Christus kann ich das auch von außen beziehen. Also, weil es mir geschenkt worden ist, darf auch ich es weitergeben. Also ich darf mich dort auch wie unfähig fühlen und trotzdem Vergebung zusprechen.
5: Ich glaube, es kann auch etwas sein, das halt einem enorm kann, irgendwie wie eine Stütze sein im Leben, oder? Wenn man wie sonst nichts erkennt oder nichts hat oder so. Also,
2: es ist ja auch Leitplanke. Also wenn man an die 10 Gebote denkt, an den Umgang, den uns Jesus vorgelebt hat, wie wir sollen umgehen miteinander, ist das auch eine Leitplanke. Und ich sage bewusst Leitplanke und vielleicht als Bild so eine amerikanische Autobahn. Also nicht eine Schweizer Autobahn mit 2 Spuren.
5: Sondern eine ganz breite.
2: Sondern eine breite und können sagen, aber die Leitplanken sind gesetzt und innerhalb von diesen 8 oder 10 oder 12 Spuren darfst du dich aber frei bewegen.
5: Schönes Bild.
2: Und ich glaube, der Sinn von der Leitplanke ist nicht, dass Gott will, dass wir immer entweder ganz links raus oder ganz rechts raus fahren. Also nach dem Motto, damit wir ja keine Übertretung machen. So ganz nah und sicher. Sondern eben, dass er sagt, hey, da drin hast du Platz, das sind meine Leitplanken. Aber mein Wunsch ist, dass du dich innerhalb von diesen Leitplanken bewegst, entwickelst, Freude hast.
5: Man kann dort irgendwo auf dieser Spielweise sich austoben, genau, wie du das so sagst. Ja. Jetzt haben wir 2 Fragen gehabt, die du uns mitgegeben hast, die mit dem Geld und eben die, was erfüllt mich vollkommen. Hast du noch eine weitere Frage, die wir vielleicht konkret uns können stellen?
2: Ja, man könnte sich auch die Frage stellen, was würde ich tun, wenn ich nur noch ein Jahr zu leben hätte? Oder auch eine ganz spannende Frage mal von einer Weiterbildung, die ich hatte, war, was willst du, dass deine Nachkommen über dich sagen? Und entsprechend ging es ja dann darum, sich auch so zu verhalten. Oder? Ja. Also das können zu ermöglichen, dass die Nachkommen überhaupt über das über einen nachher so erzählen. Und das finde ich total eine coole Frage.
5: Also im Sinne von, wenn ich jetzt noch ein Jahr zu leben hätte, sage jetzt mal mit all dem, was man hat, und jetzt nicht krank ist und man eben nur im Bett ist, was könnte man dort noch alles reinpacken? Was will ich eigentlich noch? Genau. Vielleicht kombiniert gerade mit der Frage, wenn Geld keine Rolle spielt, oder? So wie die Bucketlist, wenn man eben nur noch ein Jahr zu leben hat, was würde man noch machen? Würde man noch arbeiten? Würde man nur noch reisen? Und dann, wenn man jetzt würde sterben, was steht dann quasi in der Abtankung? Genau. Oder was hat man dort reingeschrieben?
2: Ja.
5: Ein kleines tristes Bild eigentlich.
2: Nein, finde ich nicht.
5: So mit dem Tod sich beschäftigen?
2: Ja. Aber der Tod gehört ja zum Leben.
5: Yeah.
2: Und ich glaube, je mehr, dass wir es wagen, auch uns mit dem Tod und mit unserer Vergänglichkeit auch auseinanderzusetzen, desto reicher darf auch das Leben werden. Und desto versöhnter sind wir mit dem eigenen Tod auch.
5: Mhm.
2: Und ich finde es total spannend, mit meinen Eltern auch dürfen, über das zu reden, über den Tod. Was sind ihre letzten Wünsche?
5: Mhm.
2: Und dann gibt es auch humorvolle Sachen. Wie dass ich weiss, dass mein Vater ganz sicher mit einem paar Wollsocken in den Sarg geht, damit er nicht kalte Füße hat.
5: Oh.
2: Und da lachen wir dann herzhaft drüber, oder?
5: Mhm.
2: Weil es ja klar ist, er spürt ja nicht mehr. Aber trotzdem, das ist so eine innere Verbundenheit und eine Auseinandersetzung auch mit dem Abschied nehmen.
5: Mhm.
2: Und von dem her finde ich die Frage, was will ich, dass meine Nachkommen über mich sagen, ja sehr zentral. Weil das richtet ja auf das aus, wie gestalte ich denn mein Leben.
5: Ja.
2: Also lebe ich das, dass meine Nachkommen das über mich erzählen könnten? Oder braucht es dann eine Änderung? Und dann habe ich ja jetzt noch die Chance, weil ich ja lebe, die Veränderung anzugehen.
5: Mhm. Also wir haben viele Fragen mit auf den Weg bekommen, die man kann wie sich mal stellen kann, um irgendwie herauszufinden, was gibt meinem Leben Sinn. Es sind ganz viele Sachen. Vielleicht machen wir noch so ein bisschen First Step. Weißt du, was könnte man jetzt zum Beispiel in den nächsten Wochen jetzt sich vornehmen, wo kann man sagen, da fange ich jetzt einmal an. Das mache ich jetzt. Um dem ein bisschen näher zu kommen. Dass man irgendwann auf das Leben zurückschauen und sagen, ja, mein Leben hat Sinn gemacht.
2: Ich finde, ganz ein wichtiger Punkt ist, eine Entscheidung zu treffen, ich will mir gegenüber ehrlich sein. Und das mal anschauen, wie zufrieden bin ich denn eigentlich? Also, habe ich den Sinn vom Leben für mich gefunden? hier auf dieser Welt. Und für mich auch ein Zentralpunkt, habe ich den Lebenssinn gefunden, auch in einer Transzendenz. Also eben etwas Übernatürliches. Habe ich da Ruhe, habe ich da Frieden? Und wenn ich es nicht habe, dann auch dürfen zu sagen, ist ja jetzt eine wunderbare Möglichkeit, mich dem zu stellen und da mal näher herzuschauen. Und allenfalls empfehle ich auch, es gegenüber zu haben oder eben wirklich mal zu sagen, such mal einen Life-Coach auf, der sich mit diesen Fragen in Philosophie, in Psychologie, in Lebensfragen beschäftigt hat.
5: Und vielleicht das Zweite im Austausch.
2: Genau.
5: Kommt man eher dorthin, als vielleicht selber beim Grübeln?
2: Ja.
5: Haben vielleicht noch ein bisschen das eine oder andere Glaubenssätzchen, die ein bisschen reinbrünzeln. Und,
2: Definitiv. Und da ist ja dann auch schön zu sagen, wie der Buber sagt, ich werde am Du. Wir brauchen ein Vis-à-vis. Ohne geht es nicht.
5: Wunderbarer Schlusssatz. Merci dir für das spannende Gespräch.
2: Danke dir vielmals.
5: Rahel Sonnheimer, sie strahlt die Ruhe richtig aus. Man merkt irgendwie, dass sie für sich den Lebenssinn gefunden hat. Also mich hat jetzt die Folge inspiriert, wieder einmal über meine Werte und Stärken nachzudenken und was ich aus meinen Erfahrungen dann auch für Ressourcen kann schöpfen kann. Das so ein bisschen zusammennehmen und herausfinden, was ist jetzt da die Quintessenz davon, finde ich irgendwie eine spannende Reise, die man immer wieder einmal machen kann. Und als Hilfe habe ich euch in den Shownotes sonst auch noch ein PDF verlinkt mit so einer Werte- und Stärken-Tabelle drauf. Und zum Thema Sinn, wo übers Leben rausgeht, ist es für mich einfach schön zu wissen, dass man auch einen Wert hat, wenn man nichts mehr leisten kann. Das nehme ich mit für mich. Wie erlebst es du mit dem Sinn fürs Leben oder auch darüber raus? Darfst du mir gerne schreiben, Kontakt sind in den Shownotes. Und jetzt danke fürs Zuhören. Habt's gut.
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1: Die Nachrichten von SRF um 3 mit Lukas Siegfried. Die Waffenruhe zwischen Israel und der Hisbollah-Miliz im Libanon werde verlängert, das melden die USA. Und zwar um 45 Tage, wie ein Sprecher des US-Außenministeriums sagt. Dies sei das Resultat einer erneuten Gesprächsrunde zwischen israelischen und libanesischen Regierungsvertretern in Washington. Israel und die Hisbollah haben sich bisher nicht dazu geäußert. Die aktuelle Waffenruhe würde am Sonntag ablaufen. Trotz der Vereinbarung haben sich Israel und die Hisbollah zuletzt immer wieder beschossen. Die staatliche libanesische Nachrichtenagentur meldet, dass bei einem israelischen Luftangriff gestern 6 Menschen getötet worden seien, darunter 3 Rettungssanitäter. Die israelische Seite hat sich bisher nicht dazu geäußert. Weiter mit 2 Meldungen vom Sport. Die Schweizer Eishockey-Nationalmannschaft ist mit einem Sieg in die Heimweltmeisterschaft gestartet. Die Schweizer gewannen in Zürich gegen die USA mit 3:1. Heute treffen sie im 2. Gruppenspiel auf Lettland. Und Fußball, der FC Vaduz steigt in die höchste Schweizer Liga, die Super League, auf. Die Liechtensteiner besiegten im letzten Spiel der Saison Wiel mit 3:1 und überholen damit noch den FC Aarau, der gegen Yverdon 2:2 spielte. Aarau spielt nun in der Barrage gegen die Grasshoppers.

0: An den Solothurner Literaturtagen ist die französisch-schweizerische Autorin Corinne Desarçon mit dem Grand Prix Littérature 2026 ausgezeichnet worden. Kulturministerin Elisabeth Baumschneider hat ihr die Auszeichnung am Abend überreicht. Mit dem Grand Prix wird das literarische Schaffen der Autorin gewürdigt. Die Übergabe ist einer der Höhepunkte der Literaturtage. In ihrer Laudatio wurde Baumschneider politisch und hat sich zur SVP-Initiative gegen eine 10-Millionen-Schweiz geäußert, über die am 14. Juni abgestimmt wird. Das Wetter heute Samstag, bewölkte und sonnige Phasen wechseln sich ab, vielerorts wird es auch mal nass, mit Schnee ab rund 1100 Metern. Die Höchstwerte liegen bei 13 Grad. Im Süden ist es meist sonnig bei 20 Grad. Das waren Nachrichten von Radio SRF, verantwortlich Lukas Siegfried.
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2: Sie haben mir dort das gesagt, eben ich sehe Querschnitt gelähmt und ich habe null Ahnung gehabt, was das heisst. Und habe mir das auch überhaupt nicht vorstellen können. Das ist sehr ein langer Prozess, eben das zu lernen. Und ich habe das Gefühl gehabt, das kann ich nie akzeptieren. Also, nichts spüren von Flügen sehen auf meinem Bein und ich spüre sie nicht und ich kann auch nicht etwas machen, um sie zu vertreiben.
3: 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Herzlich, echt und ungeniert. Plötzlich ist alles anders und man kann nichts mehr daran verändern. Marion Ringli hat so einen Schock gerade zweimal in ihrem Leben müssen verkraften. Ihre grosse Leidenschaft ist als junge Frau das Bergsteigen. Wo es einen Riss gibt, ins Schneebrett stürzt sie ab, mehrere hundert Meter weit. Das Wunder, sie überlebt. Aber weiterleben wie bis dorthin ist nicht mehr möglich. Marianne, die bis dorthin so aktiv und sportlich war, kann plötzlich ihre Beine nicht mehr bewegen. Sie sitzt im Rollstuhl. Daheim vier Buben zwischen 3 und 10, die ihre Mami brauchen. Marion Ringli geht heute auf die 80 zu. Als Leben im Rollstuhl hat sie sich gewöhnen. Und wo ich sie besuche, erzählt sie mir auch, dass es mit dem Alter nicht einfacher werde. Es beeindruckt mich, wie sie ihr Leben trotz Rückschlag immer wieder mutig neu angepackt hat. Sie nimmt uns mit in ihre Geschichte im Vis-à-vis und ich freue mich, dass du auch dabei bist. Ich bin Ruth Stutz. Marion Ringli, ich freue mich mega fest, dass ich hier bei dir daheim sein darf. In dieser mega schönen Wohnung, wo so die Sonne richtig von allen Seiten rein scheint. Das ist richtig erholsam hier an diesem Tisch bei dir. Danke vielmals. Geht es dir gut?
2: Ja, jetzt. Ich geniesse es auch, wenn es so schön und hell ist. Und weil wir haben sehr viel auch Nebel. Und das Jahr sind wir ganz gut bedient gewesen mit diesen Nebeltagen. Und darum sind jetzt die besonders ein Genuss.
3: Das ist richtig gut. Was ist es für ein Gefühl, wenn man daheim ist und weiss, es kommt jetzt dann gerade jemand vorbei mit Mikrofon und allem drum und dran und will da so viel von einem wissen?
2: Für mich ist es ein Gefühl, das mich ein nervös macht. Und wo ich dann denke, ja, ich will es natürlich gut machen. Und auf der anderen Seite, was kann man schon mit dem anfangen? Jemand anderes. Jeder hat sein eigenes Leben. Und ja, es ist dort gerade die Situation, wo ich denke, ja, es ist täglich, ich will häufiger sein.
3: Aber wir schaffen das zusammen. Ich freue mich mega auf das, was du wirst erzählen. Du hast nämlich sehr ein bewegtes Leben hinter dir. Was man jetzt da gar nicht sieht, wenn wir so da vis-à-vis hocken, dass du nicht auf einem normalen Stuhl hockst, sondern du bist im Rollstuhl. Und zwar seit 44 Jahren, also es ist eine richtig lange Zeit. Da hat es einen ganz schlimmen Einschnitt gegeben in deinem Leben, über das reden wir später noch. Gewöhnt man sich an den Zustand, weißt du, nach 44 Jahren? Also, dass man dann so wie sich nicht mehr erinnern kann, wie das vorher war, vielleicht auch.
2: Ja, es ist schon sehr weit weg, wie es vorher war. Also wir haben gerade letzte wieder mal ein bisschen Fotoalbum angeschaut. Und es packt mich immer noch Wehmut nach der selben Zeit, wo man so einfach beweglich war, spontan hat können machen, was einem gerade angemacht hat. Und gewöhnen, es wird eine Art eine neue Realität. Aber wegen dem auch nicht immer eine einfache Realität. Und mich dunkt, je älter ich werde, umso aufwendiger und anstrengender empfinde ich die Realität.
4: Hast du immer noch ein bisschen so, weißt, so wie der Drang zum Aufstehen und gerade schnell etwas erledigen, oder ist das schon lange verflogen?
2: Ja, das schon, zum spontan Aufstehen. Eben da habe ich mich so dran gewöhnt, dann einfach zu fahren. In der Wohnung, wo wir jetzt sind, sind wir auch recht gut eingerichtet. Also wir konnten hier selber mitreden, wo sie gebaut worden ist. Und das ist natürlich dann schon auch eine grosse Erleichterung. Da haben wir vorher, wo die ersten Jahre, wo wir nach dem, also eigentlich bis jetzt sind wir 20 Jahre dann in dieser Wohnung, aber vorher sind wir in einem Haus gewesen, wo eigentlich für den Rollstuhl nicht so geeignet war. Wir mussten einen Treppenlift einbauen. Und das ist sehr eine langsame Sache. Und einmal bin ich auch stehen geblieben und habe mich da evakuieren. Also es ist eine Erleichterung. Aber dass ich jetzt würde sagen, ja, mal, also es ist, kommt eigentlich, ich habe schon Rollstuhlfahrer gehört, die gefunden haben, es ist eben so gut wie Sander. Und das würde ich nicht unterschreiben.
4: Auch ein Vermissen, das einfach immer noch da ist. Ja.
2: Eine Sehnsucht nach Freiheit, nach Spontaneität. Und es ist halt, das kommt auch darauf an, was man für Vorlieben hat. Wenn jemand so gerne malt oder nur gerne liest und sich gar nicht so gerne bewegt. Also ich weiss, ich habe mal mit einer Kollegin geredet, die haben ein Häuschen im Tessin gehabt, und da hat sie gesagt, ach, mein Mann geht einmal da auf Berge rauf. Und ich sitze halt am liebsten vor dem Häuschen und lese. Und dann habe ich gesagt, warum können wir nicht duschen lernen?
4: Du bist so eine Aktive gewesen, gell? Eine Sportlerin eigentlich, die auch gerne Sport gemacht hat.
2: In der Freizeit war das gewesen, was mir Freude gemacht hat. Ich bin noch in ein Grüppli gegangen, go tanzen und eben, wir sind miteinander mit meinem Mann rennen, auf feinen Bahn einfach, auch wo wir noch kleine Kinder hatten, haben wir es dann manchmal beim Start ein bisschen stehen lassen, ein bisschen spielen lassen und sind ein bisschen unsere Runden drehen. Oder eben, wir haben ein bisschen angefangen und gemerkt als gemeinsames Hobby, dass das Bergsteigen uns eigentlich Freude machen würde.
4: Was findest du, was sind die grössten Herausforderungen im Rollstuhl?
2: Also für mich sind es schon die Herausforderungen, aber das ist eigentlich eine Freizeitbeschäftigung. Ich würde zum Beispiel sehr gerne mal so eine Flussschifffahrt machen, weil ich mir dann vorstelle, dann hat man die Unterkunft immer bei sich und könnte gleich fast jedes Go anschauen. Und bis jetzt habe ich bei allen Unternehmen, die ich angefragt habe, haben sie gesagt, nein, mit dem Rollstuhl geht es nicht. Das sind für mich eigentlich mehr Enttäuschungen, Herausforderungen. Ja, ist halt der Aufwand, wo der Körper einem fordert, zeitlich und kräftemäßig, und aus jung mag man ja das noch, und ist sehr vieles halt auch dann möglich. Also eben, ich habe dann können lernen Auto fahren so und selber den Stuhl einladen, wo man dann mal so eine Verladevorrichtung, auch eine Hilfsvorrichtung eingerichtet haben, und dann habe ich können selber bin ich eine gewisse Freiheit. Und als Rollstuhlfahrer gibt es eben nicht quasi eine Pauschalantwort, weil je nachdem, warum du im Rollstuhl bist und wie alt du bist und was du für Möglichkeiten hast, ist das viel einschränkender, als wenn du jung bist und kannst berufstätig sein und eben kannst im Rollstuhlsport mitmachen. Es gibt riesen Unterschiede.
4: Auch das abhängig sein von anderen, stelle ich mir mega herausfordernd vor. Du hast vorher gesagt, du hast evakuiert werden in deinem eigenen Haus, oder? Man ist dann immer so angewiesen, dass andere sich um einen kümmern.
2: Ja, und das hat jetzt im Alter noch sehr viel zugenommen, weil eben ich fahre nicht mehr selber Auto. Ich muss jetzt dann gleich wieder gehen, um den Test zu machen. Das bestehe ich sicher. Also das ist eigentlich kein Problem, aber ich komme ja schon fast nicht ins Auto rein. Auf der Beifahrerseite haben wir jetzt mit viel Trickli und Brettli und so ein Eingericht, wo ich einigermaßen reinkomme. Aber eben von dem her, die Abhängigkeit, das macht mir am meisten. Weil zum Beispiel, wir sind jetzt, mein Mann und ich, sehr verschieden in den Interessen. Er hat immer noch gerne das Bergsteigen, das ist sein Hobby, das macht er einmal in der Woche wird er gerne einen Tag gehen und das klingt auch vielmal und es ist auch gut, dass er das macht. Das ist eine Psychohygiene, sage ich dem. Aber das ist das, was ihm Freude macht. Und ich habe ja müssen meine Bereiche ändern. Also ich würde das auch sehr gerne, aber ich gehe auch gerne in ein Konzert oder ich schaue gerne einen Film. Oder ich lese gern oder gehe mal neu mit etwas Gutes essen. Das sind alles Sachen, die ihm eigentlich nichts bedeuten. Und das denke ich, das, was mir am meisten fehlt in der Ehe, zum Thema Ehe, ist die gemeinsame Freude. Weil mein Mann kann mir keinen besseren wünschen. Also das macht eigentlich alles, was nötig ist und ohne Szenen, ohne irgendetwas. Aber dass ich würde merken, das würde ihm jetzt Freude machen, würde er eine Initiative ergreifen, das halt nicht. Und das tut schon weh.
4: Komm, wir gehen mal schauen, wie du aufgewachsen bist. Also du bist ja die älteste von 6 Geschwistern, also eine richtig grosse Familie. Arbeiterfamilie, hast du gesagt, am Zürichsee. Dein Vater war Werkzeugmacher. So viele Erinnerungen hast du nicht, gell? Aber du weißt einfach noch, dass da ganz viele Geschwister recht schnell auf die Welt sind und dass du auch viel Verantwortung hast müssen übernehmen, gell?
2: Ja, das denke ich so ein bisschen im Nachhinein. Ich habe es dann nicht unbedingt so erlebt, aber eben, ich habe dann zum Beispiel mich erinnert, dass mal ein kleineres Geschwister im Sessel, da im Esssitzli gsi ist und offenbar das Gashähnchen vom Kochherd können aufmachen. Und das habe ich, glaube ich, realisiert, dass das jetzt da innen nach Gas schmeckt und dann das können abstellen und eben einfach so, also dass ich hätte müssen schauen aufs, das mag ich mich eigentlich nicht so erinnern. Wir haben einfach müssen an unseren Anteil an Mitarbeit im Haushalt. Und das ist klar, als Älteste musst du halt dann vielleicht musst sicher mehr als die Jüngeren. Aber sonst so mit Hüten. Es ist mehr eigentlich die Erinnerungen, die ich dann so ein bisschen als später habe, sind, dass halt meine Mutter schon vielmal ein bisschen überfordert war. Aber ich war die Älteste und ich bin da relativ mit der dicken Haut offenbar ausgestattet und habe einfach einmal gefunden, ja, ich mache jetzt das.
4: kann ich mir irgendwie vorstellen.
2: Ja, also mir hat wohl eine Schwester gesagt, ja, du hast mit der Mutter einmal deine Knätsch gehabt und nachher ist sie fertig und dann bist du gegangen und dann haben wir müssen schauen, wie wir jetzt noch, wir haben dann müssen brav sein, weil wir dann nicht auch noch haben können. Irgendeinen Krieg führen.
4: Also du hast deine Meinung gehabt, bist auch angestanden für das, was du willst.
2: Ja.
4: Also das Mami war in dem Fall am Rand und hat vielleicht mal ein bisschen ausgerufen oder so. Oder
2: ja, was man halt so macht. Nicht mit allem einverstanden gewesen oder ich nicht mit dir. Ich weiss es. Ich mag mich nicht an konkrete Sachen erinnern. Aber es ist einfach schon, ich bin sicher auch zum Beispiel, wo jüngere Geschwister, die dann noch zuhause waren, bin ich schon nicht mehr zuhause gewesen. Also und es ist mir geblieben, den Satz, den mein Vater am Hochsee gesagt hat. Und der hat es eigentlich schon ich habe es dort als sehr positiv erlebt. Aber ich habe dann schon auch sagen nachher, das hat das in ihre Kehrseite. Meistens hat sie erreicht, was sie hat wollen. Also so jetzt eben punkto Beruf oder punkto. Ja.
4: Bist du ein starker Charakter, würdest du sagen? Ja, ein starker Wille.
2: Ja, wahrscheinlich mehr das und einen gewissen Egoismus. Also einfach so, ich will jetzt das und habe mir dort sicher noch viel, viel weniger Gedanken gemacht, wie es dann echt für einen anderen ist, mit dem, ja.
4: Ja, und ich meine, deine Ausbildung zeigt es eigentlich auch, du hast eine Primarlehrerin gelernt, das heisst, du hast studiert und das ist selber eine Zeit, noch nicht so gang und gäbe gewesen, oder? Dass man das macht? Oder dass man jetzt als Frau vielleicht auch das studiert? Oder ist das dort normal gewesen schon?
2: Nein, es ist schon, hat schon wenig gehabt. Also ich mag mich erinnern, dass wir aus meinem Jahrgang in der Schule als Zweite gewesen sind, wo wir an einer Aufnahmeprüfung sind. Und es ist sicher vor allem auch aus diesen Kreis, wo ich ja drin gelebt habe. Mein Vater, Werkzeugmacher, war ein Bauernsohn. Die Verwandtschaft, einen eben Bauer, einen Schmied, einen Schreiner. Da ist schon immer auch noch so ein bisschen die Überzeugung, ja, sie könnten ja jetzt auch arbeiten. Also, wenn man schon so wenig Geld hat, dann kommt man dann wenigstens einen Lohn über. Das habe ich also meinem Vater sehr hoch angerichtet. Gerechnet, dass ich das durfte. Und dass man hat sich dann bemüht um Stipendien. Und noch nicht so lange haben wir wieder einmal gehört, den Aufnahmen, wo er, ich glaube, am 80. Geburtstag, hat er mal ein bisschen aus seinem Leben erzählt. Und das ist ja noch, punkto Finanzen, ja noch total anders gewesen. Aber da hat er eben auch gesagt, aus dieser Zeit dann mit den Familien und halt er als Arbeiter, er als Werkzeugmacher, die Stipendien hätten ihm oder ihn als Familie wirklich dann wesentlich geholfen, besser über die Runde zu kommen.
4: Mhm. Mhm.
2: Also, dass er sich dann auch nicht stolz vorkam,
4: ja,
2: dass man das hat können fragen.
4: Also, du hast Primarlehrerin gelernt. Und das ist ja, wie wir gesagt haben, dein Traumberuf gewesen. Warum? Warum hast du das lernen?
2: Das weiss ich auch nicht. Also, mich hat das einfach fasziniert mit Menschen. Also, ich habe mir Büroarbeit immer so trocken vorgestellt, dass ich gefunden habe, eher würde ich dann noch sonst Verkäuferin werden. Das hat auch etwas zu tun mit Menschen. Das könnte ich mir auch noch vorstellen. Und mit Kind. Ich glaube, es hat mich schon auch immer noch gereizt oder fasziniert, etwas Kind verständlich zu machen. Oder nicht nur Kind. Ich habe gemerkt, wenn ich in der Kirche mitgeschafft habe, etwas vom Faszinierendsten war, Alpha-Life-Kurs helfen leiten. Und dort auch Leute, die eigentlich manchmal keine Ahnung haben, um was es dann da geht, mit einfachen Worten oder Bildern probieren, etwas verständlich zu machen.
4: Mhm. Musst du mir erklären, was ist das? Was sind das für Kurse?
2: Also Alpha Life Kurse haben wir, also das sind Kurse, wo sie von England kommt, ist das hergekommen. Eben Alpha ist ja der erste Buchstabe vom Alphabet. Und dass man Leute, die eigentlich null Ahnung haben, um was es im christlichen Glauben geht, dann einmal so basic sein möchte, einfach die wichtigsten Grundsachen erklärt. Und,
4: mhm,
2: und mit ihnen im Gespräch ist auch, schaut, was haben sie denn für Fragen? Welche Probleme treiben sie um? Und was hat denn der Glaube mit dem zu tun? Also es ist eigentlich dann schon auch fest, ein bisschen kennenlernen und probieren, das Leben und den Glauben zusammenzubringen.
4: Mhm. Also der Glaube ist etwas, was dir wichtig war, ist dort in diesen jungen Jahren, dem Fall?
2: Ja, ich denke, das ist etwas von dem, was mein Leben von Kind an geprägt hat. Das ist auch etwas, was uns die Eltern mitgegeben haben. Sie sind beide Christen gewesen und es ist für sie und für mich da damit, wo ich so aufgewachsen bin, normal gewesen, dass man zu einer christlichen Gemeinde gehört hat. Und wir haben zur evangelisch-methodistischen Gemeinde gehört.
4: Wo das ist ja so wie eine Freikirche.
2: Es ist eine Freikirche, mhm, die sehr nahe bei den Landeskirchen ist, von der Theologie her. Vor allem, also mein Vater hat dann zum Beispiel uns Sonntagsschule, also einer ganzen Gruppe Kind Sonntagsschule gegeben. In unserer Stube haben wir eine Zeitli Sonntagsschule gehabt. Aber er hat auch in der Landeskirche vom Wohnort Sonntagsschule gegeben.
4: Mhm.
2: Und von dem her ist die Kirche oder die christliche Gemeinde für mich auch immer eine Art wirklich eine grosse Familie. Also, wir haben dann Jugendgruppen gehabt, der IB, für die Eltern eben nach der Sonntagsschule, wenn man dann konfirmiert war. Und da hat es Lager gegeben, Skilager oder Lager in so Ferienhäuser. Das ist quasi meine Freizeit, so wie die Jungen heute in den Ausgang gehen und Disco und all das Zeug, das haben wir nicht gekannt. Das hat es auch nicht so gegeben. Nicht einmal Kino, das war dann erst ganz neu gewesen, wäre das für mich. Und da hat man auch Kollegen, Freunde dort gehabt. Und ich habe das auch von den Eltern her dann gelernt, dass man dann sich auch beteiligt in der Mitarbeit, mit den Finanzen, mit, ja, dass das auch ein Teil ist vom Leben. Und natürlich hat dann auch irgendwann einmal gemerkt, nur einfach so als Mitläufer, aber dann bin ich selber zur Überzeugung gekommen, doch, das finde ich, das lohnt sich, das ist wirklich auch Wahrheit und das ist auch meine Überzeugung, also mache ich das auch persönlich.
4: Der Glaube hat sich dann immer wieder, ist der auf die Probe gestellt worden in deinem Leben, gell? Also auf das kommen wir dann noch. Ich tue noch schnell ein bisschen zusammenfassen. Du hast dann geheiratet, du hast schon von deinem Mann erzählt, im 71, gell? Und dann haben dir 4 Buben bekommen. Also das tönt nach richtig viel Action in deinem Leben in den 70er Jahren. Und ihr seid viel umgezogen, haben dann ein Haus können bauen. Und du sagst, du hast dort ein Leben gelebt, so als junge Familie, wo du gedacht hast, so hättest du dir das Leben vorgestellt. Du hast eigentlich, es war viel Arbeit, aber ich habe es gerne gemacht und so schöne Vorstellungen oder so. Mal so habe ich es mir vorgestellt. Das ist mega schön, oder? Dass du das dort hast können so denken.
2: Ja, wir haben auch wirklich, man kann jetzt sagen, optimale Randbedingungen gehabt. Mein Mann hat einen guten Lohn gehabt. Eben bei dem Haus, wo wir dann da, wir haben ein Doppelhaus gebaut, weil so ist es teuer gekommen wäre. Nur eins, man hätte die Parzellen Land müssen einfach kaufen. Das hat man nicht können sagen, ich will weniger. Und da haben wir gemerkt, ja, ist ein bisschen viel für uns, weil wir sind eigentlich beide ohne Kapital in die Ehe gekommen, haben alles müssen zuerst selber zusammensparen. Und dann hat der Architekt gefunden, ja, es wäre eigentlich gross genug für ein Doppelhaus und man könnte dann ja eins vermieten. Und dann haben wir das tatsächlich gemacht und haben ein riesiges Glück gehabt mit dieser Nachbarsfamilie, die wir nicht gekannt haben und wo uns jemand einen Tipp gegeben hat, dass die auch in die Kirche gehen, wo wir noch am alten Ort auch gewesen sind. Und dann haben wir das uns schon ein bisschen gut überlegt und haben gefunden, es wäre schön, wenn man sich gut versteht, aber es ist blöder, wenn man in die gleiche Kirchenbuch geht und sich nicht gut versteht, sondern dass man sich da dauernd ein bisschen auf die Nerven geht. Und das ist wirklich für mich ein Geschenk vom lieben Gott gewesen. Das war so eine urchige Berner Oberländerin gewesen, auch mit 3 Kindern. Und eine völlig unkomplizierte Frau, unsere Kinder sind eigentlich als Grossfamilie mit 7 Kindern aufgewachsen.
4: Das ist mega viel
2: wert. Man hat auch unten bei diesen Häusern unten durch. Also wenn eine Familie, die Eltern mal vor waren, sind, ist klar, sie hätte man können sagen, ja, das Ringli sind die Heim oder die anderen sind die Heim. Und also wirklich, und das ist bis heute eigentlich eine Freundin.
4: Also dir ist es dort gut gegangen. Ihr habt ein lebendiges und fröhliches Leben gelebt. So kommt es mir vor. Bis zu dem Tag, der 1. August 1982. Gell? Was ist dort passiert? Nimm uns mal ein bisschen mit.
2: Wir waren im Wallis. Wir in einem Vierergrüppli mit einem Bruder und einer Schwester. Ist eben übrigens lustig. Ich bin mit 5, wir sind 5 Mädchen und ein Bub. Und nachher, wir haben 4 Buben gehabt. Meine jüngste Schwester ist die einzige, die auch ein Kind hatte, auch 4 Buben. Also, da hat es völlig gewechselt. Und dann sind wir mit meinem Bruder und einer Schwester im Wallis und haben wollen, ja, Bergtouren machen. Ich habe angefangen, so, ein paar ganz wenige 4000er hinter mir gehabt und wusste, ich vertrage die Höhe und mache mir nicht gross etwas aus. Und dann hat es an dem Dom im Wallis ein Schneebrett gegeben. Das war Gewitterschnee, wo auf dem alten Schnee sich nicht verbunden hat. Und in einem sehr steilen Hang weit oben, über 4000 Meter.
4: Also wie sind wir denn dort rauf? Wie muss man sich das vorstellen? Ist man da speziell ausgerüstet gsi oder spezielle Schuhe?
2: Also am Seil schon, dass wir zusammen und zum Glück haben wir keine Steigeisen gehabt. Wenn es jetzt easy gewesen wäre, hätten wir müssen Steigeisen haben. Aber wir haben sicher noch sehr rudimentäre Ausrüstung gehabt. Also alle die Spezialsachen, die man heute hat, weil Wir haben das auch noch nicht so lange gemacht. Also das hätte man sich dann ein bisschen besser ausrüsten müssen. Aber also wir haben in der Nacht vorher in der Domhütte dann geschlafen gehabt, und das machen wir da in zwei Teilen. Und von der Ausrüstung her war es kein Problem gewesen, aber es war einfach sehr ein steiler Hang gewesen. Und es hat noch andere Seilschaften in dem Hang inne gehabt, also ein Bergführer mit vier Frauen am Seil, wo ein erfahrener Mann war und mit diesen Frauen auch schon mehrmals war, und eine deutsche Seilschaft. Und irgendwann hat es einen Riss gegeben in den Gewitterschnee, und das ist wie ein Teppich, muss man sich das vorstellen, hat alle 12 Personen mit runtergerissen und ein paar hundert Meter halt, weil es ist sehr ein steiler, hoher Hang war. Und dann ist dann der weiter unten ein bisschen ausgelaufen, und dort hat man dann quasi hat den Fall von selber gestoppt, und verschüttet ist eigentlich niemand gewesen, weil es nicht eine grosse Schneemenge war, die dort oben ist, sondern es ist wirklich einfach das Schleifen auf dem Alten. Und die vier Frauen von dem Bergführer sind alle vier tot gewesen, weil es ist offenbar sehr darauf angekommen, wo man runtergefallen ist, ob es an einem Felsbrocken an oder einfach nur quasi fast freien Fall. Und mich hat es offensichtlich mit der Wirbelsäule an einen Felsen angeschlagen und hat die gerade abeinander geschlagen. Und ja, auf den hat man auch noch keinen Nattel gehabt, wenn nicht Leute, die am Aufstieg gewesen wären, weiter unten, das gesehen hätten und wieder abgestiegen wären, Hilfe organisieren, wären wir alle verfroren dort oben.
4: Magst du dich dann noch daran erinnern, wie sich die Decke gelöst hat? Oder weißt du, was, dass sich das wie mitreißt an den Sturz? Weißt du das noch? Oder ist das
2: nicht gross. Also der einzige Gedanke, wo ich das Gefühl habe, wo ich mich daran erinnere, wir haben vorher ja auch schon so Jugend- und Sportlager geleitet, auch oder Ausbildungen gemacht selber. Und da lernt man ja, wenn man in eine Lawine kommt, dann muss man probieren, das Stück vorzurühren und oben bleiben, also rudern, dass man, der Gedanke, wo ich mich noch erinnere, ist, da kann man ja gar nichts machen.
4: Mhm. Also, hat wirklich das ist so eine Macht, oder?
2: Ja, es nimmt einem einfach so schnell mit. Und eben, es war nichts zum Rudern. Es hat ja gar keine Masse gehabt. Mhm. Einfach. Und mein Mann sagt, er möchte sich noch an Gedanken erinnern, was ist mit uns, dem Kind. Also, und auch so an den Wunsch, später, ich will noch können, quasi die Aufgabe, bis sie selbstständig werden, noch erfüllen.
4: Das hat dein Mann gedacht.
2: Ja.
4: Ja. Ist ja auch recht mutig, oder so etwas machen. Ist ja schon etwas Gefährliches. Das haben wir gar nicht gefragt vorher. Ist das jetzt ein Risiko oder so?
2: Ja, also wenn man heute mit dem Auto auf die Straße geht, ist es mindestens so gefährlich.
4: Ja, sicher. Ist, ja.
2: Eigentlich, wenn man die Bedingungen anschaut und sich richtet nach dem Wetter, nach dem, wo, ich meine, der Bergführer, der hat, die Polizei klärt das nachher ab, ob man da irgendjemandem einen Vorwurf machen kann. Und für den Bergführer war das natürlich ganz eine riesige Krise gewesen. Das war sein Beruf gewesen. Mhm. Aber er ist auch nicht verurteilt worden.
4: Hast du denn die toten Frauen gesehen, oder bist du weg gewesen? Hast du gar nicht mitbekommen?
2: Ja. Es muss ein komischer Zustand sein, weil ich weiss von nichts. Aber meine Schwester, die bei Bewusstsein war, sagt, du hast furchtbar geschrauen. Nein, ich habe das nicht mitbekommen. Also das Erste, was ich nachher wieder weiss, ist, dass ich zu Basel auf der Intensiv verwachet bin.
4: Mhm. Und dann,
2: sie haben zuerst die Leute ins Wallis runtergeflogen und nachher dann bei mir gesehen, dass das nichts ist für sie, und haben von Basel, Notwil hat es eben noch nicht gegeben, das Paraplegikerzentrum, haben sie dann Helikola mit einer Crew und ja, als ich später dann einmal zu einem Arzt etwas gesagt habe, ja, ich glaube ja, dass es Wunder gäbe, hat er gesagt, ja, ja, das Wunder haben wir aber jetzt gehabt, hat ja niemand mehr wirklich damit gerechnet, dass sie ihn einmal verwachen.
4: Ah, oh, das war so? Gewesen.
2: Ja, also, offenbar schon. So.
4: Okay.
2: Ja,
4: ja, also nach so einem Sturz, auch dass ihr Mann hat das einfach überlebt? Also.
2: Ja, er hat jetzt ein versteiftes Fußgelenk, weil sein Fußgelenk ist dann so kaputt war, dass man dann das ein Jahr später hat man sie versteifen gesehen, das wird immer Probleme geben. Und er war im Spital mit so Diakonissen und ihm haben sie gar nicht sagen, wo ich bin. Er hat einmal dann noch gefragt, oder? Weil man weiss ja von nichts mehr. Und sie haben ihm das auch nicht sagen. Und es ist einfach, eben, ich wäre halt vor allem fast verfroren. Es war einfach mega kalt gewesen. Er hat schon gesagt, er hat nie mehr im Leben so das Gefühl gehabt, er könne überhaupt nicht mehr verwarmen, wie dort in dem Spital. Das, und auch meine Schwester, die eben bei Bewusstsein war, die hat noch jedes Mal, wenn sie in Heli zu Zürich gehört hat, hat sie gefroren.
4: Ah, sicher. Und sie ist unbeschadet davon gekommen?
2: Ja, sie, also nicht bleibende Schäden. Sie hat schon auch am Steißbein. Also, ja, ohne irgendetwas ist niemand davon gekommen, aber nicht bleibend.
4: Ja, und dann bist du dort in dem Spital und verwachst. Hast du gerade gemerkt, etwas ist nicht, also dein Körper funktioniert nicht wie gewohnt?
2: Nein, das ist ein langsamer Prozess. Also sie haben mir dort das gesagt, eben ich sehe Querschnitt gelähmt und ich habe null Ahnung gehabt, was das heisst.
4: Mhm.
2: Und habe mir das auch überhaupt nicht vorstellen können. Und das habe ich dann erst, das ist sehr ein langer Prozess, eben das zu lernen und habe auch das Gefühl gehabt, das kann ich nie akzeptieren. Also nichts spüren von Flügen gesehen auf meinem Bein und ich spüre sie nicht und ich kann auch nicht etwas machen, um sie zu vertreiben.
4: Mhm.
2: So einfach. Oder nachher später da im Rollstuhl sitzen und jetzt kann ich nicht auf die Wiese runterliegen. Jetzt muss ich einfach da drin sitzen, den Rest von meinem Leben.
4: Gibt es da wie so Panik oder irgendwie so, dass ich muss da raus, oder?
2: Ja, also schon so ein bisschen einfach das Gefühl, das halte ich nicht aus.
4: Mhm.
2: Es hat dort so Bücher gegeben, Joni Erickson, da von Amerika als Tetraplegiker und wir haben einige Bücher bekommen zum Lesen und so, was die nachher alles so gut gemacht hat. Und ich habe einmal gefunden, lieber Gott, ja, Johnny ist alles gut, aber nicht ich. Hm. Ich bin nicht geeignet, mich kannst du nicht nehmen für so etwas. Ich wollte einfach wieder können laufen.
4: Wie hast du es dann nachher gleich ausgehalten? Oder wie hast du es irgendwann können akzeptieren?
2: Ja, es bleibt dir ja gar nichts anderes übrig. Mhm. Es ist keine Wahl. Es ist dann einfach so. Und ich denke auch, man kann sich am Anfang nicht vorstellen, was man alles dann schon noch lernen kann, auch wirklich verbessern, dass es nicht mehr immer so bleibt wie am Anfang, dass das Ganze schwerfällig. Ich mag mich erinnern, ich bin mal auf dem Physiotisch gelegen dort und habe mich abkrampfen bis zum geht nicht mehr zum vom Bauch auf den Rücken kommen. Und irgendwann habe ich nur noch geheult und habe zu der Therapeutin gesagt, ich habe 4 Kinder daheim. Ich kann doch so nicht, das geht doch nicht. Das lässt sich nicht vereinbaren. Und dass dann sich das schon noch eben verbessert. Aber dass es aufwendig und mühsam ist. Wenn ich denke, vor allem das ganze Blasen- und Darmmanagement, das ist
4: das Thema für sich.
2: Das Thema für sich, ja.
4: Ja, und deine Kinder sind zwischen 3 und 10, also eine Zeit, die sie noch extrem fest brauchen. Wie haben sie das gemacht? Wie hast du das gemacht? Wie haben die Kinder das gemacht?
2: Also die Kinder machen es eigentlich, oder unsere haben das gut gemacht, denkt es mich. Die sind auch, ja, eben so, wie ich als Kind halt war. Da kümmern einem gar nicht so gross, was das für Probleme sind von den Grossen. Man muss schauen, dass man selber irgendwie durch die Welt kommt. Und es ist dann halt für sie auch einfach so gewesen. Und die haben müssen gewisse Sachen übernehmen. Ich denke, es kann in Teilen Sachen auch hilfreich sein sogar, weil sie sehen ja dann, dass ich das nicht kann. Und wenn man Kinder einfach so schwer zur Mitarbeit ein bisschen erziehen, ist es manchmal
4: mega
2: gar
4: schwierig.
2: Nicht so einfach.
4: Ja. Das kenne ich ja sehr gut.
2: Dann merken, je natürlicher ich kann umgehen damit, umso mehr ist es auch für sie so. Also ich denke, es hat schon auch ein bisschen Überwindung gebraucht, halt dann wieder ein Geburtstagsfestchen zu machen und wieder ein paar einladen da. Aber dann sehen die, wie das ist. Und da gibt es gleich einen Kuchen und da gibt es gleich Spiele. Also wenn ich es wage, auch halt in die Schule zu gehen oder eben das Kind könnte zu uns heimkommen, dann ist jetzt das, man gewöhnt sich einfach daran.
4: Mhm. Hat dir dein starker Wille geholfen in dieser Phase? Es klingt so.
2: Ja, ich glaube schon noch ein bisschen. Also, hat jemand gesagt, du bist immer eine Gewährige gewesen. Dann dachte ich, ja, ich empfinde mich manchmal nicht mehr so jetzt als Gewährige. Ich empfinde manchmal, ach, mag nicht mehr.
4: Mhm.
2: Aber ist ein Stück weit eine Hilfe gewesen. Und aber auch, dass mein Mann und ich zusammen eigentlich ein gutes Leistungsteam sind, sage ich jetzt. Und er hat auch durch seinen Beruf als Lehrer ist er relativ viel daheim gewesen, hat können seine Arbeit halt dann manchmal zu Nacht auch noch machen. Und er ist sehr ein Speditiven, also er hat seine Sachen normalerweise parat, wenn die anderen anfangen, sich Gedanken machen darüber. Das hat sicher geholfen, dass es dann auch dass wir da organisatorisch überhaupt über die Runde gekommen sind. Und gewisse Sachen haben wir einfach müssen sagen, also der Älteste hätte wollen ins Eishockey, da haben wir einfach müssen sagen, du hast noch drei Brüder, mit dieser Eishockey-Ausrüstung muss man in diesem Alter die Leute immer mit dem Auto fahren, das können wir jetzt einfach nicht. Und am Match auch noch, musst du etwas anderes machen.
4: Ja. Das war ja nicht der einzige grosse Schicksalsschlag in deinem Leben. 14 Jahre später, gell, habt ihr als Familie nochmal so etwas ganz Heftiges müssen verarbeiten. Dein dritter Sohn, gell?
2: Ja, der zweitjüngste, ja.
4: Ja, ist 1996 mit dem Velo tödlich verunglückt. Wie alt war er? 16, oder?
2: Nein, es war 3 Wochen vor seinem 20. Geburtstag.
4: Okay. Ja.
2: Wenige Tage vor der Weihnacht.
4: Ja. Oh, wie geht man, keine Ahnung, wie geht man mit dem um? Wieder so etwas aus dem Nichts? Und so etwas, so ein Mensch, den man so wahnsinnig lieb hat, oder?
2: Ja, eben, es ist einmal mehr etwas, wo man nicht mehr kann verändern. Mhm. Es ist so, und mein erster Schrei, wo mein Mann heimgekommen ist und das gesagt hat, er ist tot, das war, nein, das kann einfach nicht sein. Und dann ist es auch ein Stück Kampf, zum das akzeptieren. Es ist dann nochmal eine neue Realität. Ich habe manchmal ein bisschen mit Gott gestritten und habe gefunden, eben, ich verstehe es einfach nicht. Und warum? Warum nimmst du dann nicht mich mit meinem Strampeln, um überhaupt einigermaßen durchs Leben zu kommen? Und der, der so viel Power, so viele Möglichkeiten und auch so viele gute Sachen macht, der könnte noch so viel erreichen. Das ist doch sinnlos, in meinen Augen sinnlos.
4: Mhm.
2: Aber Gott hat immer irgendwie offenbar immer wieder andere Rechnungen.
4: Also du hast den Glauben wie nicht verloren, obwohl du so viel Schwieriges erlebt hast.
2: Ja, das haben schon auch andere gefragt. Aber da habe ich auch müssen sagen, wenn ich nicht mehr den Ort habe, wo ich wirklich eine Art auch weiss, es wird gehört. Und ich bin verstanden, ich muss nicht bis ins Detail erklären, was ich jetzt meine und wie es jetzt ist, sondern der kennt mich wirklich bis seiner Stine, er hat mich ja gemacht, dann hätte ich mir irgendwie noch den letzten Anstab gesagt, wo ich drauf gesessen bin an dem Baum. Dann wäre ich auch einfach untergegangen, habe ich das Gefühl.
4: Mhm.
2: Oder verbittert. Oder und also es war ja auch dann eine Erfahrung, die ich denke, wo längstens nicht alle, es gibt einen Haufen Leute in diesen Situationen, wo ein Kind verlieren und das nicht haben, was wir dann haben können erleben, was aus dem Tod geworden ist. Wo er ist ja einer gsi, wo so viele Kollegen gehabt hat, an den verschiedensten Orten, in der Musik, im Sport, in der Kirche. Und da haben ja über 50 Junge haben miteinander ein Musical gemacht über das Leben, weil das wäre eigentlich sein Plan gsi, ein Musical zu machen, wo er einfach gesagt hat, wir müssen selber etwas machen. Man kann nicht so etwas gekauft nehmen, das bringt nichts. Man muss etwas von sich bringen, was einem interessiert. Und ich habe mir das nie können vorstellen, was da daraus werden sollte. Und auch, dass etwas daraus könnte werden, wo irgendjemand anderer noch, also weit über gerade den bekannten Kreis außen interessiert. Aber die haben das gemacht und was da daraus geworden ist, das ist für mich einfach schlichtes Wunder, weil das hat dermaßen ein Echo ausgelöst, dass man das hat müssen weiterführen, nicht einfach nur die 5 Aufführungen, die man eigentlich geplant hatte. Und am Schluss ist das eigentlich wirklich in der ganzen deutschsprachigen Schweiz verteilt, etwa 40 Mal aufgeführt worden und normalerweise vor völlig vollen oder überfüllten Sälen, wo die Jungen einfach das haben wollen hören und sehen.
4: Also ist es ums Leben gegangen von ihm?
2: Ja, es ist über das Leben von ihm. Also das war dann die Idee, wo zuerst einmal bei meinen Brüdern und nachher bei diesen paar, die sich eigentlich wollen engagieren für das geplante Musical, wo sie gesagt haben, es wäre eine Idee über sein Leben, über das, was ihm wichtig war, ein Musical zu machen. Und darum haben sie dann alle die Bekannten angeschrieben und eigentlich mit der Aufforderung, sich zu überlegen, wo habe ich ihn erlebt, was gibt es für Szenen aus dem Leben, wo ich ihn erlebt habe. Also einer hat dann zum Beispiel gesagt, er sei mal mit ihm einfach von Zürich auf Bülach gefahren und dann hat er ihn gefragt, du, ich muss noch eine Andacht machen für die nächste Woche und habe in einer Lautstärke geredet, dass er so gedacht hat, aber das sage ich für dem völlig gleich gewesen. Also er hat gefunden, ein anderer, der ein Schinkenbrot ist, kümmert sich auch nicht darum, wie das spückt bei diesen.
4: Also er ist doch auch ganz fest mit dem Glauben an Jesus unterwegs gewesen.
2: Ja, ja. Das ist auch etwas, wo ich zum Beispiel an dem Glauben eben auch erlebt habe, das verändert einfach Menschenleben. Weil er ist sehr ein anstrengendes Kind gewesen, mit seinem Power und seinen ausgefallenen Ideen manchmal. Und seine Schlauheit hat er ebenso können nutzen, zum Regeln umgehen und immer wieder da etwas Neues erfinden. Ausreden ist er ein König gewesen. Wenn man gesagt hat, man geht nicht in den Finken voraus, ist das nächste Mal in den Socken draussen gewesen und hat können sagen, ja, wir haben gesagt, in den Finken gehen wir nicht raus. Und also wirklich.
4: Ein Schlitzohr.
2: Ja, ein Schlitzohr, ja. Also, es war leicht, über ihn einen Schnitzelhack zu machen oder weit hineinführen zu bringen. Und wo der an einer Evangelisation mit etwa 12 sich entschieden hat, dass er sein Leben auf den Gott und den Jesus Christus will ausrichten, hat es also spürbare, sehr spürbare Veränderungen gegeben. Also er hat einfach einen Lebensstil gefunden, der völlig natürlich war. Er ist auch sehr begabt gewesen, aber der Glaube war ebenso ein Teil gewesen. Man hat das gewusst beim Unihockey, dass das der Christ ist. Und da hat er gefunden, über das können wir reden wie über sonst irgendetwas. Und ja, es war immer so gewesen und das war auch meine Vorstellung eben gewesen, dass ich denke, der hätte wirklich das Zeug gehabt, zum einem missionarischen Leben. Und dann aus diesen Szenen, wo man dann auch, also die haben das eben wirklich wahnsinnig gut gemacht, Fragen gestellt, jemandem, der jetzt mit dem Glauben nichts anfangen kann, haben sie Lu gestellt. Also ist jetzt das der Preis für ein Leben mit dem Gott? Und wenn er doch allmächtig ist, also wieso hat er ihn dann nicht bewahrt vor so etwas? Und ich finde, sie haben da, sind da in einer wirklich guten, ehrlichen Art umgegangen mit solchen Fragen. Und darum hat es wahrscheinlich auch so viel Junge interessiert. Dort habe ich auch gemerkt, dass der Tod durchaus ein Thema ist, wo Junge im Leben beschäftigen. Man meint da manchmal, ja, sie sagen einfach, das ist etwas mit den Alten. Aber wenn's, das ist dann wie eine legitime Plattform gewesen, wo man über das Thema hat können reden. Das hat wirklich viel, viel Leben verändert. Auch, wo wir Jahre später, wo noch Leute hatten, die gesagt haben, das habe ich dort gehört und das hat mein Leben verändert. Nur schon mit dem Geld, das bei diesen Musical-Aufführungen, bei diesen 40 über den Mats Warum gesammelt worden ist, das hat mir alles gegeben für Projekte, die geholfen haben, hoffentlich. Also zum Beispiel in Bulgarien eine Suppenküche oder einen Beamer, um den Jesus-Film zu zeigen. Oder ein Projekt, das wir dann mal eine Woche lang haben können anschauen konnten, ist in Mumbai ein Kinderheim, wo hat können gebaut werden und wo Kinder jetzt ganz eine andere Zukunft haben.
4: Ach, so schön. Also, das ist ein grosser Trost. Sehr
2: eben. Darum denke ich, so ein Wunder erleben, das ist dann auch eine besondere Gnade und ein besonderes Geschenk gewesen, wo dann viele ohne so etwas den Tod von einem Kind verkraften.
4: Mhm. Aber wie ist es, vermisst du ihn heute noch?
2: Schon, ja, einfach in dieser Art. Er hat sehr eine fröhliche Art gehabt, mit viel Musik und eben viel Witz und so. Was mir, wo die Art nicht so haben, hat mir das einmal gut getan. Und das vermisse ich da jetzt da mehr, wenn das Leben da allgemein quasi ein bisschen langweilig, sage ich jetzt, geworden ist. Und es würde mich auch interessieren, ja, was er dann so gemacht hat und ob er auch eine Familie hat, was er ein Kind hat. Es ist sowieso ein besonderes Erlebnis, wenn die eigenen Kinder zu Vätern werden, wenn man dann anfängt, so ein bisschen zu sehen, wie sie es jetzt machen und auch ein bisschen schmunzeln bei teilen Sachen.
4: Ja, klar. Ja, jetzt hast du gesagt, eben, dass du einfach heute auch merkst, es fordert dich raus, deine Kräfte nach. Du hast jetzt gesagt, das Leben wird langweiliger. Du hast eigentlich gern, wenn es läuft und hast das geliebt früher, das Lebendige eben auch gerade von deinen Söhnen. Und jetzt sagst du, hast du im Voraus gesagt, du sagst ein bisschen kampfesmüde nach diesen 44 Jahren. An was hebst du dich fest? Weisst du jetzt, du bist 77, jetzt kannst du nicht mehr gleich leisten. Was hilft dir? An was hebst du dich?
2: Ja, im Letzten wahrscheinlich schon auch an dem, dass ich eine Zukunft habe, dass das nicht alles war, sondern dass Gott unsere Zukunft versprochen hat in einer neuen Art Leben. Wo es einmal keine Fragen, kein Leid, keine Schmerzen, keine Tränen, wo es einfach gut wird sein. Und auf das freue ich mich schon. Also da habe ich auch schon vor Jahren gemerkt, es ist für mich irgendwie wichtig, es zu Hause zu haben. Weil unsere Jüngste hat während dem Studium sind die intern gewesen und haben die Studenten auch müssen mitschaffen in diesem Betrieb. Und dann haben sie so T-Shirt gehabt, ist einmal mit einem T-Shirt gekommen, wo drauf gestanden ist, weißt du, wo du hingehörst? Da habe ich gedacht, das finde ich jetzt einen coolen Spruch. Also dort ist es darum gegangen, weißt du, in welcher Arbeitsgruppe, dass du mitschaffst und etwas zu tun hast. Aber ich habe gedacht, das ist eigentlich eine gute Lebensfrage. Weißt du, wo du hingehörst? Und da habe ich gefunden, ja, für mich ist das wirklich etwas Tragendes, dass ich das Gefühl habe, bei Gott habe ich eine Heimat. Ich komme von dort, ich bin nicht einfach ein Zufall und ich werde mal wieder dort hingehen.
4: Ja, Marion Ringli, danke viel, viel mal für all dein Erzählen, dass du uns mitgenommen hast in dein Leben, in alle Herausforderungen und einfach so ehrlich erzählt hast. Danke dir viel, viel mal.
2: Gerne, so weit, ja.
4: Marion Ringli hat uns mitgenommen in ihre Lebensgeschichte und hat mit uns zusammen zurückgeschaut. Danke, dass du uns dein Ohr gelehnt hast, hier im Vis-à-vis. Und danke auch vielmals für deine Unterstützung. 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Wie du kannst spenden kannst, siehst du in unseren Shownotes. Dort haben wir den Link dir hergetan. Ich bin Ruth Stutz. Bis gleich wieder.
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1: Die Nachrichten von SRF um 4 mit Lukas Siegfried. Die Demokratische Partei darf im US-Bundesstaat Virginia die Grenzen der Wahlkreise nicht neu ziehen. Das oberste Gericht in den USA, der Supreme Court, hat ihren Antrag abgewiesen. Die Demokraten wollten im Hinblick auf die Zwischenwahlen im kommenden November die Grenzen der Wahlkreise so verschieben, dass sie bessere Chancen auf Sitzgewinne haben. Die Wahlberechtigten in Virginia haben den geänderten Wahlkreisen im April zugestimmt. Ein Gericht erklärte die Wahl aber kurze Zeit später für ungültig und der Supreme Court bestätigt das jetzt. Ähnliche Bestrebungen, die Wahlkreise neu zu ziehen, laufen auch in anderen US-Bundesstaaten auf demokratischer wie auf republikanischer Seite. Mehr als ein Monat nach der Präsidentschaftswahl in Peru liegen jetzt offizielle Resultate vor. Die konservative Kandidatin Keiko Fujimori erreichte mit 17% die meisten Stimmen, vor dem Linken Roberto Sanchez mit 12%. Damit kommt es am 7. Juni zur Stichwahl zwischen diesen beiden. Fujimori ist die Tochter des früheren Präsidenten Alberto Fujimori. Er wurde wegen Menschenrechtsverletzungen verurteilt. Und Sanchez war Minister in der Regierung von Ex-Präsident Pedro Castillo. Dieser sitzt wegen eines versuchten Staatsstreichs in Haft. Die politische Lage in Peru ist instabil. In den letzten 10 Jahren gab es 8 Wechsel an der Spitze des Landes. Dann zum Eishockey. Die Schweiz ist erfolgreich in die Heimweltmeisterschaft gestartet. Die Schweizer gewannen am Abend in Zürich gegen die USA mit 3:1. Dies vor allem dank 2 Toren gleich zu Beginn des Spiels. Verteidiger Janis Moser zeigte sich zufrieden mit der Leistung der Schweizer.
2: Sicher ein guter Start gewesen. Das erste Goal so früh hilft natürlich. Und dann ein gutes erstes Drittel. Und dann im zweiten und im dritten hatte ich das Gefühl, es könnte noch ein bisschen geradliniger sein, aber ich glaube, für den Start ist es sicher nicht so schlecht.

0: Im anderen Spiel des Abends gewann Tschechien gegen Dänemark mit 4:1. Der Blick aufs Wetter heute Samstag. Bewölkte und sonnige Phasen wechseln sich ab. Vielerorts wird es auch mal nass, mit Schnee ab rund 1100 Metern. Die Höchstwerte liegen bei 13 Grad. Und im Süden wird es heute meist sonnig bei 20 Grad. Das waren Nachrichten von Radio SRF, verantwortlich Lukas Siegfried. SRF-Verkehrsinfo von 4.02 Uhr. Vorsicht auf der A9 Lausanne Richtung Vevey. Beim Kriblet-Tunnel besteht Gefahr wegen eines Pannenfahrzeugs. Ein Fahrstreifen ist blockiert.
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2: Für mich auch ein Zentralpunkt, habe ich den Lebenssinn gefunden, auch in einer Transzendenz. Also eben etwas Übernatürliches. Habe ich da Ruhe, habe ich da Frieden.
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4: Jeden Tag das Gleiche. Der gleiche Ablauf. Aufstehen, zum Morgen essen, arbeiten, essen, vielleicht noch ein bisschen Sport machen und dann ab ins Bett und das ganze Spiel geht von vorne los am nächsten Tag. Jahr für Jahr wiederholt sich das. Irgendwie ist man vielleicht ein bisschen unzufrieden. Man weiss aber nicht so recht, warum. Oder man ist eigentlich recht zufrieden mit dem Alltag, aber in einem drin ist es irgendwie unruhig. Könnte da ein Sinn fürs Leben helfen? Und wenn ja, wie kommt man denn zu dem Sinn? Wer und was gibt einem Sinn? Und wenn man den gefunden hat, hat es dann auch wirklich eine Auswirkung auf unser Leben? Über das rede ich heute mit einer Person, die wir bis jetzt noch nie gehört haben in der Psychohygiene. Es ist Rahel Sondheimer. Sie ist eine Pfarrerstochter und Pfarrersfrau. Und sie ist schon 20 Mal in der Schweiz umgezogen in ihrem Leben. Früher hat ihr das gar nicht gepasst. Heute sieht sie aber einen Gewinn durch das Erlebte. Die eidgenössisch diplomiert psychosoziale Beraterin mit eigener Praxis. Und sie leitet auch noch eine Ausbildungsstätte für Coaching und Supervision. Sie hat für sich einen Sinn gefunden im Leben und darüber raus. Und in dieser Folge erzählt sie uns davon. Ich bin Tobias Kobel. Was ist das Problem, wenn man keinen Lebenssinn hat? Wie sieht der Alltag aus?
2: Bei den einen ist es ein Hinherrennen im Sinn. Also das kann sein, dass man dann den Sinn irgendwo in viel Arbeit sucht, weil man sich erhofft, irgendwann dann mal den Sinn zu finden. Bei anderen ist es Rückzug. Das heisst also, man kann sogar unter Umständen in eine Depression gehen und sich aus dem Leben zurückziehen. Kann wie eine Hilfe sein, denn, wenn man keinen Sinn im Leben hat, dass man legitim sich auch darf zurückziehen. Natürlich ist das nicht bewusst und so quasi nach einem Motto, ich entscheide mich jetzt mal, eine Depression zu machen. Mhm. Aber es kann tatsächlich so sein. Das sind so wie die, quasi die zwei Extreme. Mhm. Ich glaube, es ist wie eine Lehre. Also ohne Lebenssinn rennst du am Sinn hinterher.
4: Mhm. Stell mir so ein vor, man ist irgendwo einfach so in einem Trott drin, es findet irgendwie nicht viel Freude auch am Alltag, man ist einfach so ein am Arbeiten oder man hat irgendwo auch vielleicht immer das Gefühl, man ist wie nicht so zufrieden mit dem, was man gemacht hat und muss sich irgendwie belohnen für alles, was man krampft und was auch immer gemacht hat. Ich stelle mir es ein bisschen so vor. Ist es ein trostloses Bild?
2: Nein. Also ich glaube, es wäre nicht fair, wenn man würde sagen, wer den Lebenssinn noch nicht gefunden hat, ist völlig trostlos unterwegs. Also auch der wird Freude haben und Freude erleben und vielleicht sogar Spass haben an seinem Beruf. Ich glaube aber, was das tiefste innerst ist, ist eine Unruhe, die er nicht wegbringt.
4: Mhm.
2: Also etwas, wo halt irgendwo immer so, ja, eine innere Unruhe, die nicht zur Ruhe kommt.
4: Mhm.
2: Ich glaube, Lebenssinn haben, den Lebenssinn gefunden haben, kennzeichnet sich das eine Ruhe, ins Leben ist gekommen.
4: Eine Ruhe finden. Und das ist, würde ich jetzt sagen, etwas, was ich sehr viel beobachte in unserer Gesellschaft, dass die Ruhe nicht da ist. Und wie ja. Du sagst, viel wird danach gesucht. Man geht irgendwie ins Wellness das Wochenende oder probiert irgendwelche Kurs zu machen, wo man irgendwie ein bisschen runterfahren kann und ausruhen oder was auch immer. Also ich sehe das recht viel. Also das ist ein grosses Thema irgendwie in der Gesellschaft.
2: Ja, das ist so. Und auch dort ja können sagen, die Kurse sind nicht schlecht. Oder ein Wellness-Wochenende, unbedingt. Also ich hätte überhaupt kein Problem, wenn ich eine Einladung bekomme.
4: Ja.
2: Aber all das ist nicht die Lösung für den Lebenssinn zu finden. Also man schleppt es dann halt einfach gleich mit der mit.
4: Mhm.
2: Bis die Frage für sich geklärt ist. Bis man selber hätte können sagen, ja, da ist etwas zur Ruhe gekommen.
4: Also du würdest sagen, es ist wirklich etwas, was sehr wichtig ist, dass man das irgendwo findet, oder kann man auch bis zum Lebensende halt einfach das aushalten und sagen, okay, dann gehört die Ruhe halt zu mir.
2: Da ist jeder Mensch frei. Man darf das. Ich würde es nicht wollen. Ich finde es anstrengend.
4: Also du hast gefunden?
2: Ich habe meinen Lebenssinn gefunden, ja.
4: Was ist dein Lebenssinn?
2: Mein Lebenssinn ist wirklich in zweierlei Hinsicht, hier auf Erde dürfen Menschen prägen und Menschen dürfen eine Stütze sein, dass sie ihr Leben wieder selber meistern können. Mhm. Das ist so auf dieser Welt mein Sinn. In der Ausbildung junge Menschen oder auch ältere Semester einfach dürfen begleiten in dieser Ausbildung, dass sie dann diesen Job als Coach oder Supervisor gut gerüstet dürfen machen und kompetent dürfen sein.
4: Also wenn ich das richtig rausgehöre, dann hast du eigentlich einen Sinn gefunden in deinem Beruf?
2: Ja, das ist wieder ein Bereich, der so mein Leben abdeckt, wo mir eine Zufriedenheit gibt, wo ich auch kann leben zu Hause, in der Fülle mit der Familie, mit Freunden. Und das andere ist für mich auch noch ganz persönlich so, den Sinn zu haben, auch bezüglich Zukunft. Eine Hoffnung zu haben, eine personifizierte Hoffnung in Jesus Christus, wo ich weiss, mein Leben ist nicht einfach fertig, wenn ich da mal abberufen werde, sondern es geht weiter.
4: Mhm. Also, wir haben von dir jetzt eigentlich schon eine fertige Lösung gefunden für einen Entwurf für einen Lebenssinn. Aber wenn man jetzt selber eben vielleicht noch in dieser Unruhe drinnen ist und man merkt, mal, ich hätte gerne so einen Sinn, den ich finde, was gibt es da für Möglichkeiten? Wie kommt man denn dorthin? Wie schafft man das, dass man das so kann in zwei, drei Sätzen sagen, wie du das jetzt auch hast können formulieren?
2: Das ist ja bei mir auch nicht in zwei, drei Minuten passiert und auch nicht zwei, drei Sekunden oder zwei, drei Stunden, sondern es war auch ein Weg, den ich gemacht habe. Und was mich begeistert hat als junge Frau, war der Viktor Frankl.
4: Mhm.
2: Ich habe dort als junge Frau sein Buch gelesen und trotzdem Ja zum Leben sagen. Er war ja Arzt, Jurpsychotherapeut und wirklich im KZ. Und hat in diesem Buch beschreibt er, was ihm Kraft hat gegeben, was ihm Mut hat gegeben, was ihm Sinn hat gegeben zum Überleben. Und er sagt dort, dass es spannend war, zu beobachten, dass die Leute, die inhaftiert waren und die quasi geglaubt haben oder für jemanden gelebt haben, der draussen ist, also dass man wieder erwartet wird, dass man auch einen Auftrag hat, auch, das hat am Leben erhalten.
4: Also eine Hoffnung?
2: Eine Hoffnung zu haben, aber auch für sie können einen Entscheid fällen, was mache ich nachher? Was mache ich, wenn ich wieder draußen bin?
4: Mhm.
2: Und für ihn war das klar, was er auch machen will, was sein Auftrag ist. Und das kann ja ganz individuell sein. Ein Zitat von ihm finde ich spannend. Er hat gesagt, wir müssen lernen und die verzweifelten Menschen lehren, dass es eigentlich nie und nimmer darauf ankommt, was wir vom Leben noch zu erwarten haben, vielmehr lediglich darauf, was das Leben von uns erwartet. Also man könnte auch sagen, der Lebenssinn erhaltet einem am Leben.
4: Der Lebenssinn erhält einem am Leben. Also, man kann daraus lesen, es ist sehr wichtig, dass man so einen Lebenssinn hat. Es ist wahrscheinlich lebensverlängernd, kann man sicher sagen. Jetzt in dem Fall von Viktor Frankl. Also, Leben an sich ist schon Lebenssinn.
2: Ja, definitiv.
4: Also das heisst eigentlich, jeder hat von uns irgendwie wie einen Auftrag, weil er überhaupt lebt.
2: Mhm. Und ich bin zutiefst überzeugt, dass es darum geht, den eigenen Auftrag dürfen zu finden und auch auszugestalten und zu definieren. Also ich glaube nicht, dass wir als fertiges Päckchen instant so auf die Welt kommen, wo alles drin programmiert ist. Nach dem Motto, aus der Tabea gibt es Radiomoderatorin.
4: Mhm. Mhm.
2: Und du gar keine Wahl hast. Sondern vielmehr, ich glaube, dass wir auf die Welt kommen mit Gaben, mit Fähigkeiten, die dürfen entwickelt werden und was dann wie auch darum geht, können zu sagen, was mache ich mit dem, wo ich mitbekommen habe.
4: Also es geht darum, sich selber zu entdecken, zum herauszufinden, ja. Irgendein ist, okay, wo ist der Sinn? Und es darf auch ein Weg sein, das hast du vorhin auch von dir selber schon gesagt. Also da kann man sich sicher schon mal den Druck rausnehmen, dass man irgendwie schon mit 20 sicher schon muss wissen, das ist mein Lebenssinn.
2: Ja. Es kann es geben, aber ich glaube, dass der Lebenssinn sich wie auch verändern kann. Also mit 20, ich würde mal sagen, mit 25 war der Lebenssinn für mich klar gewesen.
4: Was hast du dort gehabt?
2: Ja, also für mich war ganz klar gewesen, ich bin Pastorenfrau, ich bin gesetzt zur Seite von meinem Mann und ich werde mit der Gemeinde unterwegs sein, mein Leben lang und dort meinen Dienst haben. Das ist meine Berufung, das ist mein Auftrag.
4: Mhm.
2: Und die verschiedensten Erlebnisse hat sich das dann auch verändert, wo ich sage, was geblieben ist, ist immer die Freude am Prägen von Leuten. Das habe ich schon von klein auf gehabt.
4: Das hast du dann irgendwann angefangen zu realisieren, nehme ich an. Also dort war es einfach ein Auftrag gewesen, gegeben, durch das, dass du Frau bist von einem Pastor, von einem Pfarrer. Und hast du das aber nachher irgendwie plötzlich mal gemerkt, aha, Quintessenz ist ja eine andere. Also das ist... Ja. Ist das eine Frage, die man sich stellen soll? Oder kannst du uns da mal mitnehmen? Was heisst das denn? Wie kommt man dort dazu?
2: Für mich beinhaltet es wie ganz verschiedene Punkte. Also auch können zu sagen, die eigenen Werte mal zu reflektieren.
4: Mhm.
2: Können dazu mir Gedanken zu machen, was prägt mich denn? Was sind meine Werte? Man sagt, geht ja so davon aus, dass so 10 handlungsleitende Werte einen begleiten.
4: Okay. Also zum Beispiel?
2: Das könnte sein Pünktlichkeit.
4: Mhm.
2: Oder Wertschätzung, Hoffnung, Zuversicht. Also was auch immer. Da gibt es eine ganze riesige Palette. Mhm. Freundlichkeit, Gnade und, und. Und da können Sie sagen, jetzt mal nehmen wir mal das Beispiel Pünktlichkeit. Habe ich das übernommen, familiär? Weil das so war, dass man pünktlich ist oder man pünktlich hat sie.
4: Ja, so wie die Schweiz, oder? Hat das also ein bisschen an sich?
2: Oder ist es ein eigener Wert geworden? Oder kann ich sagen, ja, es ist immer noch ein Teil, den ich wichtig finde, aber es gehört nicht mehr zu den ersten 10. Vielleicht geht es hinterher zu 12 oder 13.
4: Weil man dann irgendwie etwas anderes findet, wo man wie merkt, das ist so intrinsisch, das kommt aus mir raus,
2: ja.
4: Das möchte ich, dass das in meinem Leben Wert hat.
2: Genau.
4: Mhm.
2: Und ganz oft ist es ja auch das, was man dann erlebt, in Zwistigkeiten, in Schwierigkeiten, in Konflikten, dass da verschiedene Werte aufeinanderprallen.
4: Ja. Ja, zum Beispiel Pünktlichkeit. Das ist ja sicher jetzt gerade ein gutes
2: zum Beispiel.
4: Mhm.
2: Genau. Und so auch Verletzungen geschehen, wo, wenn man sich dem mehr bewusst ist, auch nicht gleich müsste Einfluss haben auf das Leben.
4: Mhm.
2: Genau. Also das ist so ein Punkt, können zu sagen, was sind meine Werte? Welche tun mir gut? Welche sind hinderlich in meinem Leben? Was passiert in meinem Inneren, wenn ich diesen Wert loslasse und einen anderen zu meinen Zähnen nehme?
4: Mhm.
2: So. Das. Dann auch meine Erfahrungen. Von was bin ich geprägt? Wer hat mich geprägt? Was habe ich alles erlebt? Welche schwierigen Passagen in meinem Leben gehören auch dazu?
4: Mhm.
2: Und das hat es in meinem Leben auch gegeben. Also können sagen, statt das zu bejammern, auch können sagen, was kann ich daraus nehmen? Was für Ressourcen sind daraus entstanden? Und es gibt ganz einen anderen Blick auch auf das, was ich erlebt habe.
4: Mhm. Kannst du dir mal noch ein Beispiel machen, vielleicht in die Richtung?
2: Zu zügeln war für mich als Kind sehr schwierig gewesen, also so in der dritten Klasse Freunde zurückzulassen, war extrem schwierig gewesen. In ein Berner Oberland zu kommen, völlig ein anderer Kulturschock, also aus dem Abizellerland ins Berner Oberland. Die Leute ticken ganz anders.
5: Obwohl beide das Oberland mässig sind.
2: So. Und dort aus dieser Erfahrung können sie sagen, okay, die war schwierig. Ich hatte auch eine Phase gehabt. Ich würde es heute als depressive Phase bezeichnen. Also ich bin als Kind gute 14 Tage vor dem Fenster gestanden und habe einfach in die Leere gestarrt. So, und ja. Bin allein für mich gewesen, zurückgezogen. Und heute würde ich sagen, durch das, dass ich doch ein Kämpfer bin, und innerhalb von 24 Stunden meinen Dialekt umgestellt haben, würde ich sagen, ja, etwas durchstehen, mich nicht klein kriegen lassen, ist eine Ressource, die ich heute habe.
5: Mhm. Also eben auch Tiefe, kann man mal reflektieren, Sachen, die man vielleicht durchgemacht hat, was ist daraus entstanden?
2: Genau.
5: Was habe ich das zu meinem eigenen gemacht? Ist das etwas, was mich positiv jetzt auch prägt? Und ja. Nicht nur, also es muss positiv sein, oder? Ich nehme mich jetzt mal an, eben nicht die negativen Punkte anschauen, sondern da mal die positiven suchen.
2: Ja, oder einfach die schwierigen Ereignisse anschauen und können sagen, was hat daraus entstehen, was für Ressourcen habe ich entwickeln. Also meine Sprachfähigkeit können, an einem neuen Ort wieder anzufangen.
5: Mhm.
2: Also das habe ich ja dann x-mal erlebt und x-mal bestätigt in meinem Leben.
5: Mhm.
2: Können sagen, das Leben geht weiter. Man kann auch wieder neue Freunde finden.
5: Was sehr wichtige Ressource ist, um dort weiterzukommen. Oder? Dass man irgendwie merkt, das braucht es oder das kann ich. Ich kann da wieder einfach mit jemandem ins Gespräch und vielleicht Freundschaft haben.
2: Genau.
5: Also Werte oder aus etwas heraus, wo man vielleicht Negatives auch erlebt hat, etwas Positives hat können gewinnen, Fähigkeiten, die man sich angeeignet hat. Das ist ein weiterer Punkt, um herauszufinden, wer bin ich, was macht mich aus.
2: Und ohne die schwerwiegenden Erlebnisse, die es auch geben kann, im Leben müssen wegstreichen. Das ist ja dann letztlich, eben dann, wenn man Lebenssinn gefunden hat, einer von den zentralsten Punkten, dass man das Erlebte ins Leben hat können integrieren.
5: Mhm.
2: Also das heisst, wenn man jetzt einen Filmausschnitt würde sehen, dass nicht einfach plötzlich der Film unterbrochen ist und er fährt einfach total an einen anderen Ort, geht er weiter, sondern dass man könnte sagen, das gehört zu meinem Leben. Ich muss es nicht ausstreichen. Aber es belastet mich nicht mehr so, dass es mich aussteinelt.
5: Mhm. Mhm.
2: Also ich kann zurückschauen und kann sagen, ja, auch das, der Abschnitt gehört zu meinem Leben.
5: Mhm.
2: Sei es ein Burnout, ein Missbrauch, eine Scheidung, ein Verlust von einem Partner, ein Verlust von einer Stelle, ein Mobbing, was auch immer. Und dann aber auch können weiterzugehen, wieder ein Punkt ist so, was sind meine Stärken? Und das mal einfach dürfen sagen, ja, ungefiltert aufschreiben. Und das ist ja bei den Schweizer, bei den einen doch eher, also man redet lieber über Fehler. Wir sind ja sehr eine fehlerkultivierte Gesellschaft als Schweizer. Ja. Und da mal dürfen sagen, hey, was sind denn meine Stärken?
5: Also dort mal richtig heranschauen. Zum Beispiel, ich kann schnell auf Leute zugehen.
2: Genau.
5: Das wäre zum Beispiel so eine Stärke, die jetzt gerade Freundschaften gewinnen.
2: Genau. Oder ich kann gut organisieren.
5: Mhm.
2: Ich bin ein guter Entertainer.
5: Ja.
2: Eine gute Fachkraft.
5: Mhm.
2: Oder ich bin ein guter Tüftler. Oder was auch immer. Also es sind ja keine Grenzen gesetzt. Und da darf ich sagen, was ist denn meine Stärke?
5: Also dass man das sich mal aufschreibt.
2: Genau.
5: Ich kann mir vorstellen, es gibt auch so Stärkenblätter, wo man dann manchmal Sachen als Hilfe nehmen kann, wo man zum Beispiel ganzen Haufen Sachen drauf hat, wo man sich mal kann, ah ja, doch, das kann ich noch. Mir hat das noch recht geholfen, als ich das mal durchgemacht habe, um zu schauen, ah, das gibt es ja noch, das gibt es ja noch. Ah, das kann ich eigentlich auch noch gut. Oder das auch mal jemandem geben.
2: Genau.
5: Jemand anderem.
2: Ja.
5: Das hat mich noch spannend gedacht, was andere auch gefunden haben. Was sind meine Stärken? Mhm. Da hat es auch Leute gegeben, also es hat Sachen gegeben, die ich zum Beispiel ganz vergessen hätte.
2: Ja.
5: Und von dem her finde ich diese Variante fast die sinnvollere. Weil es beinhaltet zwei Sachen. Das andere ist ja das, was ich nicht so gerne als meine Stärke sehe, weil es mir vielleicht würde ins Rampenlicht stellen, zum Beispiel. Das übernehme ich dann nicht.
6: Mhm.
5: Wenn ich aber mit jemandem vis-à-vis bin und jemand, der mich kennt, fragt, hey, was würdest du über mich sagen, was sind denn meine fünf wichtigsten Stärken? Dann gibt es automatisch ein Gespräch. Weil der andere bringt dann vielleicht etwas, wo du sagst, naja, also. Und wo dann vielleicht wieder kannst sagen, hey, was ist der Punkt, dass du das unter den Scheffel stellen willst?
6: Mhm. Sehr spannend. Also das ist auch ein guter Punkt auf dem Weg, um selber so ein bisschen herauszufinden, wer ist man eigentlich selber?
5: Ja.
6: Dass man dort die Stärken auch akzeptiert und anschaut und die auch zu sich zählen darf. Also, dass man wirklich kann sagen, ja, stimmt, also bei mir war das Thema Neugier gewesen. Ich habe es gar nicht gecheckt. Mhm. Aber ja, ich bin ein neugieriger Mensch. Haben mir Menschen rundherum alle gesagt. Und ich sage, ja doch, das stimmt. Das kann ich auch von mir behaupten.
5: Ja. Und das könnte ja jetzt auch wieder, oder? Je nach Persönlichkeit würde man sagen, oh, neugierig. Also das ist dann ganz negativ, wenn jemand neugierig ist.
6: Ja. Hat man früher zum Beispiel einmal gesagt,
5: genau.
6: So, bist du so eine Gewundernase.
5: Genau,
6: oder?
5: Oder? Und damit ist es wie, boah, schon mal schlecht. Ja, hat einen schlechten Touch.
6: Mhm.
5: Dabei, wenn es nicht neugierige Leute gibt, wären wir mit unseren ganzen Entwicklungen nie da, wo wir heute sind. Die braucht es.
6: Ja. Also Stärken finden, herausfinden, sich die mal notieren. 5 hast du oder 10? Was würdest du jemandem empfehlen? Was ist
5: 5 bis 10.
6: So wirklich mal rausfiltern, rausstreichen.
5: Genau. Ja.
6: Mhm.
5: Ich finde immer lässig, ist auch mal dürfen zu sagen, ich sammle mal 10 und versuche, die mal zu priorisieren. Und was kommt denn dabei raus, oder?
6: Mhm.
5: Und was dann auch noch ein wichtiger Punkt für mich sind auch, was sind meine Interessen?
6: Mhm.
5: Also was? Ich bin jemand, ich komme aus einer Familie, wo Bücherratten sind sie, beide Eltern haben viele Bücher gelesen. Beide Eltern sind noch heute neugierig. Also mein Vater ist jetzt im 90. Lebensjahr, meine Mutter im 87. Und die sind immer noch interessiert, was gibt's Neues. Ja, sie kommen auch aus der Beraterwelt, dann auch noch, also mein Vater Pfarrer und Berater, aber das Neugierige, das Neue, das Aschursein, das Weiterentwickeln, sich stetig weiterentwickeln, das Gen habe ich definitiv doppelt geerbt.
6: Mhm. Und es ist eben etwas, wo du heute kannst sagen, doch, das ist auch ein Interesse, es ist eine Stärke, wo du irgendwie kannst sagen, dass du neugierig in diesem Fall auch bist, aber auch etwas, wo dich wirklich interessiert, Neues.
5: Ja.
6: Ja. Also dort mal herschauen, wie findet man das sonst noch raus, was einem so, also kann man einfach sagen, ja, das interessiert mich oder das interessiert mich nicht, das kann man eigentlich so ein bisschen spüren, oder?
5: Ja, Interessen sind ja auch, ich würde sagen, was machst du denn gern? Mhm. Wo bist du mit deinem ganzen Herz dabei?
6: Also etwas, wo man nicht nur aus Pflicht macht, sondern wo man auch wirklich einen Nachmittag würde opfern.
5: Ja, genau. Oder wo du aufgehst. Also ein gutes Beispiel ist, einer von unseren Söhnen ist Zimmermann. Und lange Zeit haben wir so ein bisschen den Eindruck gehabt, ja, so ein bisschen die Freude am Beruf verloren, Fragezeichen. So, also wie gefällt es ihm wirklich noch? Er hat sich auch überlegt, etwas anderes zu machen. Und hat dann einen Stellenwechsel gemacht und ist jetzt tätig in einer Firma mit Altbausanierungen. Also wirklich Restaurierungen von ganz alten Gebäuden, von Böden, von einfach was alles ist.
6: Mhm.
5: Und wenn ich ihn jetzt zulasse, wie er über seine Arbeit erzählt, dann ist genau das da. Also das Interesse, das Feuer, die Begeisterung, auch Herausforderungen, die es gibt, aber mit Leib und Seele dabei.
6: Also dort kann man ja auch gut einmal so ein bisschen sich selber vielleicht anschauen, wenn man jetzt irgendwie in einem Freundeskreis ist, wo fange ich Feuer? Wo könnte ich jetzt stundenlang darüber reden?
5: Genau.
6: Also jetzt haben wir Wert, wir haben Stärken, wir haben Erfahrungen, Sachen, die man erlebt hat und wir haben auch Interessen, wo man ein bisschen herausfinden kann, ja, wer bin ich denn? Was mache ich denn? Was mache ich gern? Und was kann ich?
5: Und das Optimalste wäre ja jetzt, wenn du das wie zusammennimmst und eine Schnittmenge hast, das kannst du sagen, mit dem, was du näher machst, sind all die Sachen wie drinnen verpackt. Kannst du da mal noch ein Beispiel machen? Ich glaube, es ist fast ein bisschen zu abstrakt im Moment, um das irgendwie sich ein bisschen klar vorstellen.
7: Also wenn ich jetzt nehme, die Tatsache, dass ich im Januar eine Firma übernehme, eine Ausbildungsstätte für Coaching und Supervision vor Progress, dann sind dort meine Werte zum Tragen. Also Gleichwertigkeit, dass jeder Mensch einen Wert hat. Sie dürfen ganz verschieden sein, einer von meinen ganz wichtigen Werten. So, das kommt zum Tragen in meiner Tätigkeit, wenn die Leute kommen. Da gibt es ja bunt gemischt. Du kannst ja nicht sagen, du passest rein und du nicht, sondern die Anmeldungen kommen. Und die Wertevermittlung von der Annahme, dass jeder Mensch Annahme zu gut hat, das kann ich dort ganz konkret leben.
5: Mhm.
7: Meine Erfahrungen schliessen darauf ein, also all meine Erfahrungen von Leitungspositionen, die ich bis an mein ganzes Leben lang hatte, die dürfen da einfliessen. Meine Wechsel auch von Ausbildung oder von verschiedenen Theoriehintergründen fliesst ja da auch mit drin. Meine Stärken können zu organisieren, können zu präsentieren, können zu unterrichten, etwas zu erklären, kommt drin. Auch meine Stärke, das feines Gespür zu haben, ist jetzt das stimmig vis-à-vis oder ist da irgendetwas, so braucht es noch etwas. So. Aber auch meine Interessen, also meine Neugierde wird ja gefüttert, weil als Dozentin zum einen, aber auch als Besitzerin bist du ja verpflichtet, mehr oder minder wirklich am Ball zu bleiben und immer wieder auch neue wissenschaftliche Sachen können zu integrieren in deinen Studienalltag. Mhm. Und von dem her ist das etwas, wo ich muss sagen, ja, jetzt in dieser Tätigkeit, da kommt alles zum Tragen.
5: Mhm. Gibt es denn das immer? Also weißt, das ist doch noch, ich finde das noch schwierig, manchmal gibt es ja dann nicht etwas, wo du dann irgendwie sagst, ja, da gibt es jetzt irgendwie den Beruf, den ich dann kann machen kann, dass jetzt das, wo alle diese Sachen beinhaltet.
7: Das ist schön, wenn es das gibt. Und wenn es nicht gibt, dann darf sich ja die Überlegung gemacht werden, wo kann ich es denn schon leben? Also wir haben ja alle noch ein Leben nach dem Beruf, mhm, oder neben dem Beruf.
5: Mhm.
7: Neben der Arbeitstätigkeit und können sagen, wo kann ich das dort leben? Also, vielleicht bin ich in einer Theatergruppe. Vielleicht gehe ich in einen Chor. Vielleicht bin ich in einem Go-Kart-Club. Was auch immer.
5: Mhm. Und das würdest du jetzt sagen, ist denn, also du sagst ja die Schnittmenge von dem, wenn man das wie neu empfindet, in etwas drinnen, dann wäre das eigentlich der Sinn. Also, kann man dann sagen, okay, also die Theatergruppe ist mein Sinn vom Leben?
7: Sicher ein Teil, also von dem, was ich dort erlebe und das, was ich kann geben von mir, das gibt ja nicht Zufriedenheit.
5: Also Zufriedenheit ist der Maßstab.
7: Ich würde sagen, ein grosser Maßstab, ja. Was auch immer denn Zufriedenheit heisst. Das wäre ja dann auch selber zu definieren. Mhm. Weil ich glaube nicht, dass man sagen könnte, Zufriedenheit gleich. Also dort auch hinzuschauen wieder und können sagen, was gibt mir Zufriedenheit? Für den einen ist es, können sich zu ermöglichen, ein Wellness-Wochenende zu machen. Für den anderen ist Zufriedenheit, dass er zwischen sich in eine Alphütte zurückziehen kann, wo von außen einfach einen Brunnen hat.
5: Und dass man dort irgendwie die Ruhe findet.
7: Genau.
5: Wo wir ja vom Anfangs Podcast schon geredet haben. Also eine Ruhe, eine Zufriedenheit suchen. Was gibt dir jetzt das, dass du zum Beispiel gemerkt hast, jetzt, der Job jetzt, die Ausbildungsstätte leiten, Dozentin sein dort, das ist mein Lebenssinn. Also was gibt dir das jetzt? Oder dass du das wie kannst machen?
7: Begeisterung. Begeisterung, nochmal etwas dürfen zu bewirken. Begeisterung, Einfluss können zu nehmen. Menschen Leben können zu prägen.
5: Ist das nicht auch etwas, das grundsätzlich den Menschen zufrieden macht? Dass man Einfluss nehmen kann, dass man etwas bewirken kann?
7: Ja, definitiv. Und ich glaube, dass das etwas ist, wo wir vielleicht auch verloren haben. Also die auch Selbstwirksamkeit.
5: Dass man wirklich im Leben etwas herausfinden kann, wo man etwas bewirken kann, wo im Umfeld und in der Welt etwas vorwärts bringt oder jemand anderes kann irgendwie unterstützen oder irgendetwas eben bewirkt.
7: Ja. Ja. Und was auch immer denn vorwärts bringen heisst, oder? Also, das ist ja nicht nur Wirtschaft oder irgendwie die Forschung, sondern was heisst vorwärts bringen?
5: Kann auch nur ein gutes Gespräch sein mit einer Freundin.
7: Absolut.
5: Wo sie irgendwie nachher
7: wieder einen Hoffnungsschimmer hat.
5: Zum Beispiel.
7: Oder wieder Boden unter den Füßen hat. Ja. Einen nächsten kleinen Schritt, Kraft hat für einen nächsten kleinen Schritt. Ja.
5: Ich habe schon mal von dem Ikigai gehört, im Thema so Lebenssinn oder Purpose, wie man es auf Englisch dann würde sagen, finden. Kennst du das Ikigai?
7: Ich habe schon viel davon gehört.
5: Es ist also ein kleines Fremdwort, kann man sagen, oder? Nicht so
7: genau,
5: ganz schweizerisch.
7: Es klingt ja recht asiatisch und kommt ja auch aus dieser Gegend. Mhm. So, ich finde es aber spannend, weil das Ikigai ja genau auch die Schnittmenge ist von wo drin bin ich gut, was liebe ich und für was bin ich zahlt. Also letztlich ist ja das die Arbeit.
5: Mhm.
7: Und dort können sie sagen, ja, also da sind wir ganz nah bei dem, was ich vorher gesagt habe. So, oder? Also die Kraft von diesem Sweetpot können rauszukristallisieren, wo ist die Konsistenz von Wert von und so weiter.
5: Mhm. Also wer bin ich, was kann ich gut und wo würde man vielleicht sogar eben jemand Geld geben für das, was ich kann.
7: Ja.
5: So.
7: Ja.
5: Also eben wie jetzt bei dir, eine Beratung, da zahlt man etwas, weil man etwas davon hat. Das ist nicht einfach nur ein bisschen reden, sondern man hat etwas davon und findet das wertig.
7: Ja. Und wenn ich jetzt von der Individualpsychologie herkomme, oder der Adler hat gesagt, so die tragfähigen Punkte sind Liebe, Arbeit, Gemeinschaft.
5: Liebe, Arbeit und Gemeinschaft.
7: Und dann später ist dann noch dazu gekommen, selbst.
5: Mhm.
7: Also können Sie sagen, die Punkte können selber zu gestalten und wie gestalte ich und was für eine Zufriedenheit habe ich dort drin. Und wenn ich liebe Arbeit, Gemeinschaft, wenn ich dort einen Boden habe und zufrieden bin, dann habe ich auch Zufriedenheit im Leben. Und das ist ja spannend. Also so weit voneinander entfernt sind wir nicht, was ja zeigt, nichts Neues unter der Erde.
5: Ja, also wir haben jetzt einfach dort nicht so einen fancy Namen oben drüber jetzt noch zu den Themen, die du gesagt hast. Aber falls man irgendwie mal an das Ikigai herkommt, das wäre etwas Ähnliches. Also eine Schnittmenge finden von etwas, wo man eben kann, wo man gerne
7: macht,
5: wo man auch gesehen wird von anderen dafür und wo man sogar eben auch vielleicht gezahlt wird dafür.
7: Ja.
5: Und dann hat man irgendwo wie einen Sinn gefunden.
7: Ein von möglichen Sinn, genau.
5: Also man könnte ja auch mehrere Lebenssinn haben. Oder gibt es nur einen?
7: Nein, ich glaube, es gibt nicht nur einen. Ich glaube, Sinn, ich sehe gerade so, wie mehr vor mir, Sinn ist wie eine grosse Kugel, wo verschiedene Elemente drin enthalten sind. Und ich glaube nicht, dass es der Deckel ist, den wir jetzt hier vor uns haben, einen Wasserflaschendeckel, können sagen, genau das ist es und nur das und begrenzt. Sondern das ist etwas, wo der Lebenssinn ist, wo zu füllen ist, sinnstiftend ist.
5: Also man sucht etwas, um dort drin zu tun. Mhm.
7: Und können sagen, das habe ich gefunden und das macht mir Freude. Das gibt mir einen Wert, auch einen eigenen Wert, wo ich sage, hey, es macht Spass, auf dieser Welt zu sein.
5: Falls jetzt jemandem das noch etwas abstrakt war oder so, gibt es vielleicht auch noch irgendwelche Fragen, die man sich stellen kann, so, die einem könnte in diese Richtung bringen? So, vielleicht hat man jetzt gefunden, das ist mir irgendwie alles zu weit und zu hoch und ich weiss gar nicht, was meine Stärken und meine Werte sind. Aber vielleicht gibt es ja irgendwie ein paar Fragen, wo du sagst, hey, die kann man sich auch mal stellen und das bringt einem schon ein bisschen mehr in die Richtung.
7: Mhm. Also eine von wirklich coolen Fragen finde ich auch, was würde ich tun, wenn Geld keine Rolle spielt?
5: Ja.
7: Und dann merkst du bei ganz vielen so, also man wagt sich es dann fast nicht.
5: Mhm. Was würdest du sagen?
7: Wenn Geld keine Rolle spielt, würde ich Weltreise machen.
5: Reisen.
7: Ganz verschiedene Menschen kennenlernen in ihrem Kontext und dort können das Kühlste wäre, 2-3 Monate mit ihnen wirklich können zu leben.
5: Ich kann dir nachfühlen. Und auch spannend, dass du das jetzt sagst, weil du bist ja immer umgezogen.
7: Ja.
5: Du bist zügelt ganze Haufen als Kind, 20 Mal zügelt, hast du gesagt, oder mehr. Und also, jetzt würdest du gleich noch wollen, eben umziehen und Menschen kennenlernen an diesen Orten.
7: Unbedingt, unter einer Bedingung. Mein Haus würde ich nie verkaufen.
5: Also du willst noch immer Basic.
7: Ja. Und das ist das, was ich jetzt auch gemerkt habe. Wir haben das Vorrecht, ganz Privileg, denn ein Erbe dürfen jetzt ein eigenes Haus zu haben. Also ein rein Einfamilienhaus. Klein, nicht wahnsinnig gross. Aber es ist wie ein Nest.
5: Mhm.
7: Und das zu verlassen, habe ich gemerkt, das im Moment nein.
5: Mhm. Also, wenn Geld keine Rolle spielt, könntest du auch dein Haus behalten und könntest die Weltreise trotzdem machen.
7: Genau.
5: Also, grosse Frage. Vielleicht auch fast eine, die einem fast ein bisschen überfordern könnte, weil wenn man ja alles Geld von der Welt hat, ach, was macht man dann? Vielleicht überfordert einem das ja schon. Vielleicht gibt es noch andere Fragen.
7: Genau. Oder eine Frage könnte sein, was erfüllt mich denn? Also, was mich auch erfüllt, ist, auf einem Berg oben zu stehen und einfach das Majestätische von diesen Bergen zu sehen.
5: Mhm.
7: Und so ganz einsam, noch mit meinem Mann zusammen, aber einsam dort oben zu stehen, als so kleiner Mensch in dieser grossen Welt. Und das erfüllt mich mit einer tiefen Dankbarkeit, dafür zu sagen, was für ein Privileg, dass ich als kleine Schneck ein Lebewesen auf dieser Welt bin, wo darf die Welt geniessen, drinnen darf sie mich bewegen.
5: Mhm. Das kann irgendwas sein. Und spannend ist wahrscheinlich in dem Punkt, es hat, ich kann mir vorstellen, vielfach mit einer Tätigkeit zu tun, wenn man etwas gemacht hat. Oder erfüllt es einem, wenn man einfach ist auf dem Sofa?
7: Das ist fast eine Fangfrage. Ich würde es gerne so beantworten. Ich glaube, dass wenn man die Fähigkeit hat, können, sich zu bewegen, dann gibt die Arbeit wirklich Erfüllung.
5: Ja.
7: Und ich glaube, wenn wir jetzt mal noch in die Bibel hineinschauen, dann war es ja auch so gewesen, dass Gott den ersten Menschen einen Auftrag hat gegeben. Also, sie sollen das Land bearbeiten und sie sollen sich weiterentwickeln. Also, Arbeit ist etwas ganz Zentrales. Ich glaube aber auch, dass es, ich denke jetzt gerade an eine junge Frau, die ich begleite, mit Covid hat jetzt Fatigue-Syndrom ein zweites Mal bekommen. Die liegt mehr oder minder den ganzen Tag im Bett.
5: Mhm.
7: Und wenn ich aber mit ihr im Gespräch bin, dann muss ich am Schluss sagen, ich bin vermutlich ebenso aufgebaut wie sie. Und sie zu sehen in ihrer Hoffnung, mit allen Fragen, die sie hat, die wir eben dann auch besprechen, und so, also wo ich ihr kann auch eine Stütze sein, muss ich sagen, gibt sie mir sicher doppelt so viel zurück.
5: Ist das denn jetzt auch das, wo, also man weiss es jetzt vielleicht nicht von ihr, aber wo du würdest sagen, das ist ihr Lebenssinn denn? Dass sie dann die wenigen Gespräche, die sie vielleicht dann hat, jetzt vielleicht mit dir oder vielleicht, also ich nehme an, sie kann dann nicht so viel, weil sie eben dann schnell müde ist.
7: Genau.
5: Dass ihr das dann genug gibt wieder?
7: Ich glaube, so zu erleben, dass es eine Annahme ist, dass sie sagt, ich kann es nicht ändern im Moment. Und was für einen Sinn gebe ich jetzt meinem Leben noch, jetzt wo ich liege?
5: Ja.
7: Das ist das, was ihr Kraft gibt. Also nicht nutzlos sein, sondern den Nutzen in etwas anderem zu suchen.
5: Also sehen, was man hat, was man im Moment
7: was
5: kann.
7: Was noch geht, oder? Mhm. Also können Sie sagen, es ist ein Freudenfest, wenn ich unter Dusche stehe.
5: Mhm. Mhm. Ich finde, das ist schon noch etwas, also das stelle ich mir unglaublich schwierig vor. Eben solange man irgendwie etwas tun kann. Man kann noch irgendetwas machen. Wenn es einem langweilig ist, kann man irgendetwas machen, was einem Freude macht. Mhm. Man kann vielleicht jemandem anrufen. Mhm. Man kann etwas tun. Mhm. Das finde ich, dann erlebe ich es so, dass ich mir schnell kann irgendwie noch so, eben, so eine Erfüllung in den Tag hineinbringen. Aber wenn ich mir vorstelle, ich könnte mich nicht mehr bewegen, ich würde nur noch im Bett liegen und könnte vielleicht sogar nicht einmal mehr reden, was jetzt ein wichtiger Teil wäre von mir. Was gibt mir dann noch Sinn?
7: Ich würde auch leiden. Mhm. Definitiv. Und das, was mir aber die Hoffnung gibt, ist, dass ich dann wirklich auf das noch mal mehr zurückgreife, wo ich sage, okay, und ich weiss, dass mein Erlöser lebt und ich weiss, dass er einen Plan hat.
5: Jetzt redest du von Gott, so, Jesus.
7: Genau. Mhm. Also dort können sagen, das ist dann meine Hoffnung. Können sagen, dann brauche ich wie etwas anderes noch.
5: Und was genau? Also weißt, was gibt dir denn genau, wenn du sagst, ja, mein Erlöser lebt? Was gibt dir denn, also was ist denn der Sinn?
7: Die tiefe Gemeinschaft mit Jesus Christus dürfen zu erleben und zu sagen, in ihm bin ich wertvoll, ob ich eine Gabel kann lüpfen oder nicht. Und können festhalten und können sagen, er hat versprochen in seinem Wort, dass bei ihm, wenn wir bei ihm sind, es keine Tränen gibt, keinen Schmerz, keine Trauer.
5: Also das wäre dann nach dem Tod?
7: Genau. Ja. Und da können sagen, und auf das her lebe ich. Was ja aber nicht heisst, dass ich jetzt nur einfach auf, also mein Leben da nicht gestalte und einfach sage, mein einziges Ziel ist beim Herz sein.
5: Also dann nur zu sagen, der Sinn vom Leben ist, dass man mal in der Ewigkeit ist bei Gott, das langt wie nicht, würdest du sagen?
7: Ja, ich glaube, dass wir dann etwas ganz Wesentliches von dem, was Gott unseren Auftrag hat gegeben, nicht erfüllt haben, nämlich unser Leben zu gestalten. Mit ihm, aber das Leben da zu gestalten.
5: Mhm. Was heisst denn mit ihm das Leben gestalten?
7: Also auch mit ihm können unterwegs sein, Erfüllung zu haben, ob ich sein quasi überhaupt ein Bibelvers oder überhaupt den Glauben ins Maul nehmen oder nicht. Aber in mir lebt ja die Hoffnung von Jesus Christus. Und können sagen, und die Hoffnung kann ich weitergeben, ohne dass ich überhaupt über ihn rede.
5: Also die Hoffnung, dass man mal ewiges Leben hat?
7: Zum Beispiel. Oder die Hoffnung, die in mir lebt, auch dürfen übertragen auf andere. Also die Hoffnung dürfen vermitteln. Können da sein. Es erlebbar machen, dass da ein Mensch ist, wo da ist.
5: Also ein Mensch?
7: Zum Beispiel in einem Gespräch, oder? Ja. Also wo jemand die Hoffnung verloren hat, wo allein ist, wo sich einsam fühlt und dann das dürfen bieten und dürfen sagen, ich bin da als Mensch und ich trage die Hoffnung und ich verschenke dir die Hoffnung weiter.
5: Also spannend. Das heisst, der Glaube an Gott kann einen Sinn im Leben geben, besonders dann, wenn man wirklich merkt, man hat eigentlich nichts mehr zu geben.
7: Ja.
5: Aber auch sonst im Sinn von, ja, dass man kann wie rausgespüren, was hilft mir der Glaube im Alltag, was macht er mit mir, wer bin ich, wer werde ich auch in dem, dass ich sage, der Glaube an Gott ist ein wichtiger Teil in meinem Leben und das nachher dann wie reinfliessen lassen,
7: genau.
5: In das, was mein Sinn nachher eigentlich,
7: genau.
5: Was ich definiere, ja. Als mein Sinn,
7: ja.
5: Wenn ich das wie merke. Ja.
7: Und ganz praktisch auch im Alltag dürfen zu erleben, oder? Also zu sehen, ein Leben ohne Gott heisst auch in einer Zwissigkeit, in einem Konflikt, dass ich aus mir raus selber muss vergeben. Und in einem Leben mit Jesus Christus kann ich das auch von außen beziehen. Also, weil es mir geschenkt worden ist, darf auch ich es weitergeben. Also ich darf mich dort auch wie unfähig fühlen und trotzdem Vergebung zusprechen.
5: Ich glaube, es kann auch etwas sein, das halt einem enorm kann, irgendwie wie eine Stütze sein im Leben. Ja. Oder? Wenn man wie sonst nichts erkennt oder nichts hat oder so. Also,
7: es ist ja auch Leitplanken. Also wenn man an die 10 Gebote denkt, an den Umgang, den uns Jesus vorgelebt hat, wie wir sollen umgehen miteinander, ist das auch eine Leitplanke. Und ich sage bewusst Leitplanke und vielleicht als Bild so eine amerikanische Autobahn. Also nicht eine Schweizer Autobahn mit 2 Spuren.
5: Sondern eine ganz breite.
7: Sondern eine breite und können sagen, aber die Leitplanken sind gesetzt. Und innerhalb von diesen 8 oder 10 oder 12 Spuren darfst du dich aber frei bewegen.
5: Schönes Bild.
7: Und ich glaube, der Sinn von der Leitplanke ist nicht, dass Gott will, dass wir immer entweder ganz links aussen oder ganz rechts aussen fahren. Also nach dem Motto, damit wir ja keine Übertretung machen. so ganz nah und sicher, sondern eben, dass er sagt, hey, da drin hast du Platz, das sind meine Leitplanken, aber mein Wunsch ist, dass du dich innerhalb von diesen Leitplanken bewegst, entwickelst, Freude hast.
5: Man kann dort irgendwo auf dieser Spielweise sich austoben, genau, wie du das so sagst. Ja. Jetzt haben wir zwei Fragen gehabt, die du uns mitgegeben hast, die mit dem Geld und eben die, was erfüllt mich vollkommen. Hast du noch eine weitere Frage, die wir vielleicht konkret uns können stellen?
7: Ja, man könnte sich auch die Frage stellen, was würde ich tun, wenn ich nur noch ein Jahr zu leben hätte? Oder auch eine ganz spannende Frage mal von einer Weiterbildung, die ich hatte, war, was willst du, dass deine Nachkommen über dich sagen? Und entsprechend ging es ja dann darum, sich auch so zu verhalten. Oder? Ja. Also das können zu ermöglichen, dass die Nachkommen überhaupt über das über einem auch so erzählen. Und das finde ich total eine coole Frage.
5: Mhm. Also im Sinne von, wenn ich jetzt noch ein Jahr zu leben hätte, sage jetzt mal mit all dem, was man hat, und jetzt nicht krank ist und man eben nur im Bett ist, was könnte man dort noch alles reinpacken? Was will ich eigentlich noch? Genau. Vielleicht kombiniert gerade mit der Frage, wenn Geld keine Rolle spielt, oder? So wie die Bucketliste, wenn man eben nur noch ein Jahr zu leben hat, was würde man noch machen? Würde man noch arbeiten? Würde man nur noch reisen? Und dann, wenn man jetzt würde sterben, was steht dann quasi in der Abtankung? Genau. Oder was hat man dort reingeschrieben?
7: Ja.
5: Ein kleines tristes Bild eigentlich.
7: Nein, finde ich nicht.
5: So mit dem Tod sich beschäftigen?
7: Ja. Aber der Tod gehört ja zum Leben.
5: Yeah.
7: Und ich glaube, je mehr, dass wir es wagen, auch uns mit dem Tod und mit unserer Vergänglichkeit auch auseinanderzusetzen, desto reicher darf auch das Leben werden. Und desto versöhnter sind wir mit dem eigenen Tod auch.
5: Mhm.
7: Und ich finde es total spannend, mit meinen Eltern auch dürfen, über das zu reden, über den Tod. Was sind ihre letzten Wünsche?
5: Mhm.
7: Und dann gibt es auch humorvolle Sachen. Wie dass ich weiss, dass mein Vater ganz sicher mit ein paar Wollsocken in den Sarg geht, damit er nicht kalte Füße hat.
5: Oh.
7: Und da lachen wir dann herzhaft drüber, oder?
5: Mhm.
7: Weil es ja klar ist, er spürt ja nicht mehr. Aber trotzdem, das ist so eine innere Verbundenheit und eine Auseinandersetzung auch mit dem Abschied nehmen.
5: Mhm.
7: Mhm. Und von dem her finde ich die Frage, was will ich, dass meine Nachkommen über mich sagen, ja sehr zentral. Weil das richtet ja auf das aus, wie gestalte ich denn mein Leben.
5: Ja.
7: Also lebe ich das, dass meine Nachkommen das über mich erzählen könnten? Oder braucht es dann eine Änderung? Und dann habe ich ja jetzt noch die Chance, weil ich ja lebe, die Veränderung anzugehen.
5: Mhm. Also wir haben viele Fragen mit auf den Weg bekommen, wo man kann wie sich mal stellen, um irgendwie herauszufinden, was gibt meinem Leben Sinn. Es sind ganz viele Sachen. Vielleicht machen wir noch so ein bisschen First Step. Weißt du, was könnte man jetzt zum Beispiel in den nächsten Wochen jetzt sich vornehmen, wo kann man sagen, da fange ich jetzt einmal an. Das mache ich jetzt. Um dem etwas näher zu kommen. Dass man irgendein aufs Leben zurückschauen und sagen, ja, mein Leben hat Sinn gemacht.
7: Ich finde, ganz ein wichtiger Punkt ist, den Entscheid zu treffen, ich will mir gegenüber ehrlich sein. Und das mal anschauen, wie zufrieden bin ich denn eigentlich? Also, habe ich den Sinn vom Leben für mich gefunden? Da auf dieser Welt? Und für mich auch ein Zentralpunkt, habe ich den Lebenssinn gefunden, auch in einer Transzendenz? Also, eben etwas Übernatürliches. Habe ich da Ruhe, habe ich da Frieden? Und wenn ich es nicht habe, dann auch dürfen zu sagen, ist ja jetzt eine wunderbare Möglichkeit, mich dem zu stellen und da mal näher herzuschauen. Und allenfalls empfehle ich auch, es gegenüber zu haben oder eben wirklich mal zu sagen, such mal einen Life-Coach auf, der sich mit diesen Fragen in Philosophie, in Psychologie, in Lebensfragen beschäftigt hat.
5: Und vielleicht das Zweite im Austausch.
7: Genau.
5: Kommt man eher dorthin, als vielleicht selber beim Grübeln?
7: Ja.
5: Haben vielleicht noch ein bisschen das eine oder andere Glaubenssätzchen, die ein bisschen reinbrünzeln. Und,
7: nicht so. Definitiv. Und da ist ja dann auch schön zu sagen, wie der Buber sagt, ich werde am Du. Wir brauchen ein Vis-à-vis. Ohne geht es nicht.
5: Wunderbarer Schlusssatz. Merci dir für das spannende Gespräch.
7: Danke dir vielmals.
5: Rahel Sonnheimer, sie strahlt die Ruhe richtig aus. Man merkt irgendwie, dass sie für sich den Lebenssinn gefunden hat. Also mich hat jetzt die Folge inspiriert, wieder einmal über meine Werte und Stärken nachzudenken und was ich aus meinen Erfahrungen dann auch für Ressourcen kann schöpfen kann. Das so ein bisschen zusammennehmen und herausfinden, was ist jetzt da Quintessenz davon, finde ich irgendwie eine spannende Reise, die man immer wieder einmal machen kann. Und als Hilfe habe ich euch in den Shownotes sonst auch noch ein PDF verlinkt mit so einer Werte- und Stärken-Tabelle drauf. Und zum Thema Sinn, wo übers Leben rausgeht, ist es für mich einfach schön zu wissen, dass man auch einen Wert hat, wenn man nichts mehr leisten kann. Das nehme ich mit für mich. Wie erlebst du es mit dem Sinn fürs Leben oder auch darüber raus? Darfst du mir gerne schreiben, Kontakt sind in den Shownotes. Und jetzt danke fürs Zuhören. Habt's gut.
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1: Die Nachrichten von SRF um 5 mit Lukas Siegfried und diesen Schwerpunkten. Im Nahen Osten soll die Waffenruhe zwischen Israel und der Hisbollah im Libanon verlängert werden, sagt zumindest die US-Regierung. Die US-Demokraten dürfen die Wahlkreisgrenzen im Bundesstaat Virginia nicht neu ziehen. Und im Eishockey startet die Schweiz mit einem Sieg in die Heimweltmeisterschaft. Das Wetter, der Samstag wird teils bewölkt und nass, teilweise aber auch sonnig. Die Waffenruhe zwischen Israel und der Hisbollah-Miliz im Libanon werde verlängert, das melden die USA. Und zwar um 45 Tage, wie ein Sprecher des US-Außenministeriums sagt. Dies sei das Resultat einer erneuten Gesprächsrunde zwischen israelischen und libanesischen Regierungsvertretern in Washington. Israel und die Hisbollah haben sich bisher nicht dazu geäußert. Die aktuelle Waffenruhe würde morgen Sonntag ablaufen. Trotz der Vereinbarung haben sich Israel und die Hisbollah zuletzt immer wieder beschossen. Die staatliche libanesische Nachrichtenagentur meldet, dass bei einem israelischen Luftangriff gestern 6 Menschen getötet worden seien, darunter 3 Rettungssanitäter. Die israelische Seite hat sich bisher nicht dazu geäußert. Die Demokratische Partei im US-Bundesstaat Virginia darf die Grenzen der Wahlkreise nicht neu ziehen. Das oberste Gericht in den USA, der Supreme Court, hat ihren Antrag abgewiesen. Die Demokraten wollten im Hinblick auf die Zwischenwahlen im kommenden November die Grenzen der Wahlkreise so verschieben, dass sie bessere Chancen auf Sitzgewinne haben. Die Wahlberechtigten in Virginia haben den geänderten Wahlkreisen im April zugestimmt. Ein Gericht erklärte die Wahl aber kurze Zeit später für ungültig und der Supreme Court bestätigt das jetzt. Ähnliche Bestrebungen, die Wahlkreise neu zu ziehen, laufen auch in anderen US-Bundesstaaten, sowohl auf demokratischer wie auch auf republikanischer Seite. Wir bleiben gleich im Ausland mit 2 Meldungen in der Übersicht. In Peru kommt es in 3 Wochen zu einer Stichwahl zwischen der konservativen Keiko Fujimori und dem linken Roberto Sanchez um das Präsidentschaftsamt. Die beiden hatten im ersten Wahlgang am meisten Stimmen bekommen. Die politische Lage in Peru ist instabil. In den letzten 10 Jahren gab es 8 Wechsel an der Spitze des Landes. Und die Weltgesundheitsorganisation WHO gibt erst einmal Entwarnung in Bezug auf das Hantavirus, das auf einem Kreuzfahrtschiff ausgebrochen war. Genetische Analysen zeigten, dass es sich bei dem Erreger nicht um eine Aggression

0: aggressivere oder leichter übertragbare Mutation handle, sagt die WHO. Der Politiker der britischen Labour-Partei, Andy Burnham, darf sich für einen Sitz im Parlament bewerben. Die Leitung der Sozialdemokratischen Partei hat Burnham grünes Licht dafür gegeben, wie ein Sprecher sagt. Burnham ist derzeit Stadtpräsident von Manchester. Er gilt als aussichtsreichster Kandidat für eine mögliche Nachfolge von Premierminister Keir Starmer. Damit Burnham neuer Regierungschef werden könnte, muss er zuerst den Sprung ins Parlament in London schaffen. Starmer ist in der eigenen Partei zunehmend unter Druck geraten. Nachdem Labour bei den Regionalwahlen letzte Woche viele Sitze verloren hat, fordern mehr als 70 Abgeordnete seinen Rücktritt. Zum Eishockey. Die Schweiz ist erfolgreich in die Heimweltmeisterschaft gestartet. Die Schweizer gewannen am Abend in Zürich gegen die USA mit 3:1, vor allem dank zwei Toren gleich zu Beginn des Spiels. Der Schweizer Trainer Jan Gadieu ist zufrieden, sieht aber auch noch Verbesserungspotenzial. Sein Team sei zu Beginn etwas nervös gewesen.
1: Man hat es ein bisschen heute Morgen gespürt, aber ich glaube, die Gruppe hat sehr viel Charakter gezeigt und nach den ersten paar Minuten, die Nervosität ist weggegangen, dank der Intensität, die wir haben gebracht und auch dieses ersten schnellen Tor hat uns geholfen.
0: Weiter geht's für die Schweiz heute Abend mit dem zweiten Gruppenspiel gegen Lettland. Und im Fußball ist der FC Vaduz zurück in der Super League. Die Liechtensteiner gewinnen das letzte Saisonspiel auswärts gegen Wiel mit 3:1 und überholen damit Aarau, das zu Hause gegen Yverdon 2:2 spielt. Damit wird Aarau in der Barrage auf die Zürcher Grasshoppers treffen. Das Hinspiel findet am Montag in Aarau statt. An den Solothurner Literaturtagen ist die französisch-schweizerische Autorin Corinne Desarçons mit dem Grand Prix Littérature 2026 ausgezeichnet worden. Kulturministerin Elisabeth Bumschneider hat ihr die Auszeichnung am Abend in Solothurn überreicht. Mit dem Grand Prix wird das literarische Schaffen der Autorin gewürdigt. In ihrer Laudatio wurde Bumschneider auch politisch und hat sich zur SVP-Initiative gegen eine 10-Millionen-Schweiz geäußert, über die am 14. Juni abgestimmt wird. Das Wetter, bewölkte und sonnige Phasen wechseln sich ab. Vielerorts wird es auch mal nass, mit Schnee ab rund 1100 Metern. Die Höchstwerte liegen bei 13 Grad. Im Süden ist es mit Nordwind meist sonnig bei 20 Grad. Das waren Nachrichten von Radio SRF, verantwortlich Lukas Siegfried.
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1: Die Nachrichten von SRF um 6 mit David Burkhardt. Israel und der Libanon verlängern ihre Waffenruhe, das heisst es aus dem US-Außenministerium. Die Schweiz startet mit einem Sieg gegen die USA in die Eishockey-Heim-WM. Heute wartet Lettland. Das Wetter, heute Wolken, sonnige Phasen und Schauer im Wechsel bei 13 Grad, im Süden sonnig bei 20 Grad. Die Waffenruhe zwischen Israel und der Hisbollah-Miliz im Libanon werde verlängert, und zwar um 45 Tage, das sagt ein Sprecher des US-Außenministeriums. Dies sei das Resultat einer erneuten Gesprächsrunde zwischen israelischen und libanesischen Regierungsvertretern in Washington. Israel und die Hisbollah haben sich bisher nicht dazu geäußert. Die aktuelle Waffenruhe würde am Sonntag ablaufen. Trotz der Vereinbarung haben sich Israel und die Hisbollah zuletzt immer wieder beschossen. Die staatliche libanesische Nachrichtenagentur meldet, dass bei einem israelischen Luftangriff mindestens 6 Menschen getötet worden seien, darunter 3 Rettungssanitäter. Die israelische Seite hat sich bisher nicht dazu geäußert. Verkaufen die USA weitere Waffen an Taiwan oder nicht? US-Präsident Donald Trump lässt die Entscheidung darüber noch offen und will sie als Druckmittel gegen China nutzen. Es sei ein sehr guter Trumpf für Verhandlungen, sagte Trump dem Sender Fox News nach seiner China-Reise. Schon während des Rückflugs von Peking nach Washington sagte Trump, dass er in nächster Zeit eine Entscheidung über Waffenlieferungen treffen werde. China lehnt solche Waffenverkäufe ab, da es Taiwan als sein Staatsgebiet betrachtet und für sich beansprucht. Der stellvertretende taiwanische Außenminister sagte laut der Nachrichtenagentur Reuters, Waffenverkäufe der USA seien schon immer ein Eckpfeiler des Friedens in der Region gewesen. Man bleibe weiterhin mit den USA im Austausch. Die Demokratische Partei darf im US-Bundesstaat Virginia die Grenzen der Wahlkreise definitiv nicht neu ziehen. Das oberste Gericht in den USA, der Supreme Court, hat ihren Antrag abgewiesen. Die Demokraten wollten im Hinblick auf die Zwischenwahlen im kommenden November die Grenzen der Wahlkreise so verschieben, dass sie bessere Chancen auf Sitzgewinne haben. Die Wahlberechtigten in Virginia haben den geänderten Wahlkreisen im April zugestimmt. Ein Gericht erklärt die Wahl aber kurze Zeit später für ungültig. Der Supreme Court bestätigt dies jetzt. Ähnliche Bestrebungen, die Wahlkreise neu zu ziehen, laufen auch in anderen US-Bundesstaaten, auf demokratischer wie auch auf republikanischer Seite. Wir bleiben im Ausland mit 2 Meldungen in der Übersicht. In Peru kommt es in 3 Wochen zu einer Stichwahl zwischen der konservativen Keiko Fujimori und dem linken Roberto Sanchez. Die beiden hatten im ersten Wahlgang die meisten Stimmen bekommen. Die politische Lage in Peru ist instabil. In den letzten 10 Jahren gab es 8 Wechsel an der Spitze des Landes. Und die Weltgesundheitsorganisation WHO gibt erst einmal Entwarnung in Bezug auf das Hantavirus, das auf einem Kreuzfahrtschiff ausgebrochen war. Genetische Analyse zeigten, dass es sich bei dem Erreger nicht um eine aggressivere oder leichter übertragbare Mutation handle, sagt

0: die WHO. Damit zum Sport, zum Eishockey. Die Schweiz ist erfolgreich in die Heimweltmeisterschaft gestartet. Die Schweizer gewannen in Zürich gegen die USA mit 3:1, vor allem dank 2 Toren gleich zu Beginn des Spiels. Der Schweizer Trainer Jan Gadieu ist zufrieden, sieht aber auch noch Verbesserungspotenzial. Das Team sei zu Beginn etwas nervös gewesen, so Gadieu.
1: Man hat es ein bisschen heute Morgen gespürt, aber ich glaube, die Gruppe hat sehr viel Charakter gezeigt und nach den ersten paar Minuten, die Nervosität ist weggegangen, dank der Intensität, wir haben gebracht und auch dieses ersten schnellen Tor hat uns geholfen.
0: Weiter geht es für die Schweiz bereits heute Abend mit dem 2. Gruppenspiel gegen Lettland. Und Fußball, der FC Vaduz ist zurück in der Super League. Die Liechtensteiner gewinnen das letzte Saisonspiel auswärts gegen den FC Wil 3:1 und überholen damit den FC Aarau, der zu Hause gegen Yverdon 2:2 unentschieden spielt. Damit wird Aarau in der Barrage auf die Grasshoppers treffen. Das Hinspiel findet am Montag in Aarau statt. Der US-Schauspieler John Travolta ist an den Filmfestspielen in Cannes ausgezeichnet worden mit einer Ehrenpalme für sein Lebenswerk. Die Ehrung erfolgte überraschend, kurz vor der Weltpremiere des ersten Films, bei dem Travolta Regie führte. Travolta erklärte auf der Bühne, die Ehrenpalme bedeute ihm mehr als ein Oscar und sprach von einem zutiefst bewegenden Moment für ihn und einer ganz besonderen Nacht.
2: Oh my God, this is a humbling moment. Humbling moment, so thank you, Terry, from the bottom of my heart.
0: Travoltas Film wird in Cannes außerhalb des Wettbewerbs gezeigt. Das Werk basiert auf einem Kinderbuch, das der Schauspieler 1997 selbst geschrieben hatte. Soweit die Meldungen. Das Wetter. Heute wechseln sich bewölkte und sonnige Phasen ab. Teilweise gibt es Schauer mit Schnee ab rund 1100 Metern. Die Höchstwerte liegen bei 13 Grad. Im Süden ist es mit Nordwind meist sonnig bei 20 Grad. Das waren Nachrichten von Radio SRF. Deutlich Frank Estermann.
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0: Es ist 7 Uhr.
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2: Die Nachrichten von SRF um 7 mit David Burkhardt. Die USA kündigen eine Verlängerung der Waffenruhe zwischen Israel und dem Libanon an. Kurz darauf meldet der Libanon einen israelischen Angriff. Der Schweizer Eishockey-Nationalmannschaft gelingt der Start in die Heim-WM mit einem Sieg gegen die USA. Trainer Jan Gadieu sieht aber noch Luft nach oben. Das Wetter, heute wechseln sich Wolken, sonnige Phasen und Schauer ab bei 13 Grad, im Süden sonnig bei 20 Grad. Die Waffenruhe zwischen Israel und der Hisbollah-Miliz im Libanon werde verlängert, und zwar um 45 Tage. Das sagte ein Sprecher des US-Außenministeriums. Kurz nach dieser Ankündigung wurden aus dem Libanon ein israelischer Angriff mit mehreren Toten gemeldet. Aus Beirut berichtet Moritz Behrendt von der ARD.
3: Bei einem israelischen Luftangriff im Südlibanon sind am späten Abend 6 Menschen getötet worden. Nach Angaben der staatlichen libanesischen Nachrichtenagentur NNA wurde ein Zentrum des Zivilschutzes getroffen. Unter den Toten seien 3 Sanitäter. Der Angriff folgte kurz auf die Ankündigung, dass die Waffenruhe zwischen Israel und dem Libanon um weitere 45 Tage verlängert worden sei. Unter Vermittlung der USA hatten Vertreter aus beiden Ländern in Washington 2 Tage lang verhandelt. Verabredet wurden außerdem weitere Gesprächsrunden. Aus der libanesischen Delegation hieß es, dies verschaffe den Libanesen Luft zu atmen und biete Zeit, um die staatlichen Institutionen zu stärken und einen Weg hin zu andauernder Stabilität aufzubauen. Bereits bislang hatte ein Monat lang eine Feuerpause gegolten, allerdings hat es in diesem Zeitraum weiterhin tägliche Angriffe und Gefechte gegeben. Die pro-iranische Hisbollah hat auf Ziele in Israel gefeuert und auf israelische Soldaten, die in den Libanon einmarschiert sind. Durch israelische Angriffe wurden während der Waffenruhe mehr als 400 Menschen im Libanon getötet.
2: Verkaufen die USA weitere Waffen an Taiwan oder nicht? US-Präsident Donald Trump lässt die Entscheidung darüber noch offen und will sie als Druckmittel gegen China nutzen. Es sei ein sehr guter Trumpf für Verhandlungen, sagte Trump dem Sender Fox News nach seiner China-Reise. Schon während des Rückfluges von Peking nach Washington sagte Trump, dass er in nächster Zeit eine Entscheidung über Waffenlieferungen treffen werde. China lehnt solche Waffenverkäufe ab, da es Taiwan als sein Staatsgebiet betrachtet und für sich beansprucht. Aus Taiwan hieß es dazu, Waffenverkäufe der USA seien schon immer ein Eckpfeiler des Friedens in der Region gewesen. Man bleibe weiterhin mit den USA im Austausch. In Peru kommt es in 3 Wochen zu einer Stichwahl um das Präsidentenamt. Im ersten Wahlgang vor mehr als einem Monat erreichte niemand eine absolute Mehrheit. Die meisten Stimmen machte die konservative Keiko Fujimori mit 17%. Auf Platz 2 liegt der linke Roberto Sanchez mit 12%. Fujimori ist die Tochter des früheren Präsidenten Alberto Fujimori. Er wurde wegen Menschenrechtsverletzungen verurteilt. Sanchez war Minister in der Regierung von Ex-Präsident Pedro Castillo. Dieser sitzt wegen eines versuchten Staatsstreiches in Haft. Nun zum Sport, zuerst Eishockey. Die Schweiz ist erfolgreich in die Heim-Weltmeisterschaft gestartet. Die Schweizer gewannen in Zürich gegen die USA mit 3:1, vor allem dank 2 Toren gleich zu Beginn des Spiels. Der Schweizer Trainer Jan Gadieu ist zufrieden, sieht aber auch noch Verbesserungspotenzial. Das Team sei zu Beginn etwas nervös gewesen, so Gadieu.
4: Man hat es ein bisschen heute Morgen gespürt, aber ich glaube, die Gruppe hat sehr viel Charakter gezeigt und nach den ersten paar Minuten, die Nervosität ist weggegangen, dank der Intensität, wir haben gebracht und auch dieses erste schnelle Tor hat uns geholfen.
2: Weiter geht es für die Schweiz bereits heute Abend mit dem

0: zweiten Gruppenspiel gegen Lettland. Und Fußball, der FC Vaduz ist zurück in der Super League. Die Liechtensteiner gewinnen das letzte Saisonspiel auswärts gegen Wiel mit 3:1 und überholen damit den FC Aarau, der zu Hause gegen Yverdon 2:2 unentschieden spielt. Damit wird Aarau in der Barrage auf die Grasshoppers treffen. Das Hinspiel findet am Montag in Aarau statt. Der US-Schauspieler John Travolta ist an den Filmfestspielen in Cannes ausgezeichnet worden mit einer Ehrenpalme für sein Lebenswerk. Die Ehrung erfolgte überraschend kurz vor der Weltpremiere des ersten Films, bei dem Travolta Regie führte. Travolta erklärte auf der Bühne, die Ehrenpalme bedeute ihm mehr als ein Oscar und sprach von einem zutiefst bewegenden Moment für ihn und einer ganz besonderen Nacht.
1: Oh my God, this is a humbling moment.
0: Travoltas Film wird in Cannes außerhalb des Wettbewerbs gezeigt. Das Werk basiert auf einem Kinderbuch, das der Schauspieler 1997 selbst geschrieben hatte. Damit kommen wir zu den Börsendaten von SIX. Der Dow Jones Index in New York hat 1,1% verloren. Der Euro wird zu 91,51 gehandelt und der Dollar zu 78,72. Soweit die Meldungen. Das Wetter. Heute wechseln sich bewölkte und sonnige Phasen ab. Teilweise gibt es Schauer mit Schnee ab rund 1100 Metern. Die Höchstwerte liegen bei 13 Grad. Im Süden ist es mit Nordwind meist sonnig, dies bei 20 Grad. Das waren Nachrichten von Radio SRF. Verantwortlich ist der Mann.
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1: Die Nachrichten von SRF um 8 mit David Burkhardt. Der Libanon meldet einen israelischen Angriff mit mehreren Toten, kurz nachdem eine Verlängerung der Waffenruhe angekündigt worden war. Die USA sollen in Nigeria den weltweiten Vizechef der Terrormiliz IS getötet haben. Das meldet US-Präsident Donald Trump. Das Wetter: heute wechseln sich Wolken, sonnige Phasen und Schauer ab bei 13 Grad, im Süden sonnig bei 20 Grad. Die Waffenruhe zwischen Israel und der Hisbollah-Miliz im Libanon werde verlängert, und zwar um 45 Tage. Das sagte ein Sprecher des US-Außenministeriums. Kurz nach dieser Ankündigung wurde aus dem Libanon ein israelischer Angriff mit mehreren Toten gemeldet. Aus Beirut berichtet Moritz Behrendt von der ARD.
2: Bei einem israelischen Luftangriff im Südlibanon sind am späten Abend 6 Menschen getötet worden. Nach Angaben der staatlichen libanesischen Nachrichtenagentur NNA wurde ein Zentrum des Zivilschutzes getroffen. Unter den Toten seien 3 Sanitäter. Der Angriff folgte kurz auf die Ankündigung, dass die Waffenruhe zwischen Israel und dem Libanon um weitere 45 Tage verlängert worden sei. Unter Vermittlung der USA hatten Vertreter aus beiden Ländern in Washington 2 Tage lang verhandelt. Verabredet wurden außerdem weitere Gesprächsrunden. Aus der libanesischen Delegation hieß es, dies verschaffe den Libanesen Luft zu atmen und biete Zeit, um die staatlichen Institutionen zu stärken und einen Weg hin zu andauernder Stabilität aufzubauen. Bereits bislang hatte ein Monat lang eine Feuerpause gegolten, allerdings hat es in diesem Zeitraum weiterhin tägliche Angriffe und Gefechte gegeben. Die pro-iranische Hisbollah hat auf Ziele in Israel gefeuert und auf israelische Soldaten, die in den Libanon einmarschiert sind. Durch israelische Angriffe wurden während der Waffenruhe mehr als 400 Menschen im Libanon getötet.
1: Nach Angaben von US-Präsident Donald Trump hat das US-Militär in Nigeria den weltweiten Vizechef der Terrormiliz IS, Abu Bilal al-Minuki, getötet. An der Aktion seien auch nigerianische Streitkräfte beteiligt gewesen, schreibt Trump auf seiner Plattform True Social. Nähere Angaben zum Militäreinsatz macht Trump nicht. Er schreibt aber, die weltweite Handlungsfähigkeit des IS sei damit deutlich geschwächt worden. Und al-Minuki werde die Menschen in Afrika nicht länger terrorisieren oder dabei helfen, Einsätze gegen Amerikaner zu planen. Die USA hatten Abu Bilal al-Minuki 2023 als globalen Terroristen eingestuft und mit Sanktionen belegt. Er soll nigerianischer Staatsbürger gewesen und 1982 geboren worden sein. Verkaufen die USA weitere Waffen an Taiwan oder nicht? US-Präsident Donald Trump lässt die Entscheidung darüber noch offen und will sie als Druckmittel gegen China nutzen. Es sei ein sehr guter Trumpf für Verhandlungen, sagte Trump dem Sender Fox News nach seiner China-Reise. Schon während des Rückfluges von Peking nach Washington sagte Trump, dass er in nächster Zeit eine Entscheidung über Waffenlieferungen treffen werde. China lehnt solche Waffenverkäufe ab, da es Taiwan als sein Staatsgebiet betrachtet und für sich beansprucht. Aus Taiwan hieß es dazu, Waffenverkäufe der USA seien schon immer ein Eckpfeiler des Friedens in der Region gewesen. Man bleibe weiterhin mit den USA im Austausch. Damit zum Sport mit Eishockey. Der Schweizer Eishockey-Nationalmannschaft ist der Start in die Heim-WM geglückt. Die Schweizer gewannen ihre Auftaktpartie in Zürich gegen den Titelverteidiger USA mit 3:1. Den Grundstein legten die Schweizer mit 2 frühen Toren im ersten Drittel. Das habe sicher geholfen, sagt Verteidiger Janis Moser.
3: Sicher ein guter Start gewesen. Das erste Goal so früh hilft natürlich. Und ein gutes erstes Drittel. Und dann im zweiten und im dritten hatte ich das Gefühl, es könnte noch ein bisschen geradliniger sein, aber ich glaube, für den Start ist es sicher nicht so schlecht.
1: Weiter geht es für die Schweiz heute Abend mit dem zweiten Gruppenspiel gegen Lettland. Und Fußball: der FC Vaduz ist zurück in der Super League. Die Liechtensteiner gewinnen das letzte Saisonspiel auswärts gegen Wiel mit 3:1 und überholen damit den FC Aarau, der zu Hause gegen Yverdon 2:2 unentschieden spielte. Damit wird Aarau in der Barrage auf die Grasshoppers treffen. Das Hinspiel findet am Montag in Aarau statt. Der US

0: Schauspieler John Travolta ist an den Filmfestspielen in Cannes ausgezeichnet worden mit einer Ehrenpalme für sein Lebenswerk. Die Ehrung erfolgte überraschend kurz vor der Weltpremiere des ersten Films, bei dem Travolta Regie führte. Travolta erklärte auf der Bühne, die Ehrenpalme bedeute ihm mehr als ein Oscar und sprach von einem zutiefst bewegenden Moment für ihn und einer ganz besonderen Nacht.
1: Oh my God, this is a humbling moment. Humbling moment, so thank you, Terry, from the bottom of my heart.
0: Travoltas Film wird in Cannes außerhalb des Wettbewerbs gezeigt. Das Werk basiert auf einem Kinderbuch, das der Schauspieler 1997 selbst geschrieben hatte. Damit zu den Börsendaten von SIX. Der Dow Jones Index in New York hat 1,1% verloren. Der Euro wird zu 91,51 gehandelt und der Dollar zu 78,72. Soweit die Meldungen. Das Wetter. Heute wechseln sich bewölkte und sonnige Phasen ab. Teilweise gibt es Schauer mit Schnee ab rund 1100 Metern. Die Höchstwerte liegen bei 13 Grad. Im Süden ist es mit Nordwind meist sonnig, dies bei 20 Grad. Das waren Nachrichten von Radio SRF, verantwortlich Frank Estermann.
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0: der Waffenruhe geeinigt. Ein Korrespondent vor Ort berichtet, was bei den Gesprächen sonst noch herausgekommen ist. In Nigeria soll der weltweite Vizechef der Terrormiliz IS getötet worden sein. Das verkündet US-Präsident Donald Trump auf seiner Plattform. In Deutschland zeigt sich der Autobauer Mercedes-Benz offen für einen Einstieg in die Rüstungsproduktion. Das sagt der Konzernchef in einem Zeitungsinterview. Und das Wetter. Heute wechseln sich Wolken, sonnige Phasen und Schauer ab bei 13 Grad. Im Süden sonnig bei 20 Grad. Seit einem Monat gilt zwischen Israel und dem Libanon eine Waffenruhe. Diese würde morgen Sonntag auslaufen. Nun teilt das US-Außenministerium mit, dass diese Waffenruhe verlängert werden soll um 45 Tage. Die Verlängerung ist demnach das Resultat einer weiteren Verhandlungsrunde mit Vertretern Israels und des Libanons in Washington. Zu diesen neuerlichen Gesprächen sagt Moritz Behrendt von der ARD in Beirut:
1: Die Gespräche haben ein zweigeteiltes Ergebnis gebracht. Ganz konkret ist das die unmittelbare Verlängerung der Waffenruhe um 45 Tage. Das war eine klare Forderung der libanesischen Seite. 45 Tage, das ist durchaus beträchtlich. Allerdings haben wir im letzten Monat schon eine Waffenruhe gehabt, die ihren Namen eigentlich nicht verdient hat. Mit täglichen Angriffen und mehr als 400 Toten auf libanesischer Seite. Auch nach der Verkündung der Verlängerung der Waffenruhe gab es einen weiteren Angriff im Südlibanon, bei dem 6 Menschen getötet wurden, nach Angaben der libanesischen Nachrichtenagentur, unter ihnen 3 Sanitäter. Der zweite Teil ist, dass sich beide Seiten zu weiteren Gesprächen verabredet haben, sowohl zwischen Militärs als auch zwischen Diplomaten. Aus der libanesischen Delegation hieß es, dies verschaffe den Libanesen Luft zu atmen und biete Zeit, um die staatlichen Institutionen zu stärken und einen Weg hin zu andauernder Stabilität aufzubauen. Wohin dieser Weg am Ende führt, das ist noch nicht klar. Eine vollumfängliche Normalisierung der Beziehungen zu Israel, die wird im Libanon weiterhin deutlich abgelehnt.
0: Nach Angaben von US-Präsident Donald Trump hat das US-Militär in Nigeria den weltweiten Vizechef der Terrormiliz IS, Abu Bilal al-Minuki, getötet. An der Aktion seien auch nigerianische Streitkräfte beteiligt gewesen, schreibt Trump auf seiner Plattform True Social. Nähere Angaben zum Militäreinsatz macht Trump nicht. Er schreibt aber, die weltweite Handlungsfähigkeit des IS sei damit deutlich geschwächt worden. Und al-Minuki werde die Menschen in Afrika nicht länger terrorisieren oder dabei helfen, Einsätze gegen Amerikaner zu planen. Die USA haben Abu Bilal al-Minuki 2023 als globalen Terroristen eingestuft und mit Sanktionen belegt. Er soll nigerianischer Staatsbürger gewesen und 1982 geboren worden sein. Verkaufen die USA weitere Waffen an Taiwan oder nicht? US-Präsident Donald Trump lässt die Entscheidung darüber noch offen und will sie als Druckmittel gegen China nutzen. Es sei ein sehr guter Trumpf für Verhandlungen, sagte Trump dem Sender Fox News nach seiner China-Reise. Schon während des Rückfluges von Peking nach Washington sagte Trump, dass er in nächster Zeit eine Entscheidung über Waffenlieferungen treffen werde. China lehnt solche Waffenverkäufe ab, da es Taiwan als sein Staatsgebiet betrachtet und für sich beansprucht. Aus Taiwan hieß es dazu, Waffenverkäufe der USA seien schon immer ein Eckpfeiler des Friedens in der Region gewesen. Man bleibe weiterhin mit den USA im Austausch. Der deutsche Autohersteller Mercedes-Benz zeigt sich offen für einen Einstieg in die Rüstungsproduktion. Die Welt sei unberechenbarer geworden und Europa müsse seine Verteidigungsfähigkeiten ausbauen, sagt Mercedes-Konzernchef Ola Källenius in einem Interview mit dem Wall Street Journal. Und wenn Mercedes dabei eine positive Rolle spielen könne, sei man bereit dazu. Källenius fügte aber an, dass ein solcher Schritt auch wirtschaftlich sinnvoll sein müsse. Eine offizielle Stellungnahme von Mercedes-Benz zum Thema gibt es bislang noch nicht. Nun zu 2 Meldungen vom Sport. Die Schweizer Eishockey-Nationalmannschaft ist mit einem Sieg in die Heimweltmeisterschaft gestartet. Die Schweizer gewannen in Zürich gegen die USA mit 3:1. Heute treffen sie im 2. Gruppenspiel auf Lettland. Und der FC Vaduz steigt in die höchste Schweizer Fußballliga, die Super League, auf. Die Liechtensteiner besiegten im letzten Spiel der Saison Wiel mit 3:1 und überholen damit noch den FC Aarau, der gegen Yverdon 2:2 unentschieden spielte. Aarau spielt nun in der gegen die Grasshoppers. Damit kommen wir zu den Börsendaten, geliefert von SIX. Der Dow Jones Index in New York hat 1,1% verloren. Der Euro wird zu einem neuen

0: Rappen 52 gehandelt und der Dollar zu 78 Rappen 73. Und noch das Wetter. Heute wechseln sich bewölkte und sonnige Phasen ab. Teilweise gibt es Schauer mit Schnee ab rund 1100 Metern. Die Höchstwerte liegen bei 13 Grad. Im Süden ist es meist sonnig mit Nordwind, dies bei 20 Grad. Das waren Nachrichten von Radio SRF, verantwortlich Frank Estermann.
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1: Die Nachrichten von SRF um 10 mit David Burkhardt. Seit einem Monat gilt zwischen Israel und dem Libanon eine Waffenruhe.

0: die ihren Namen eigentlich nicht verdient hat, mit täglichen Angriffen und mehr als 400 Toten auf libanesischer Seite. Auch nach der Verkündung der Verlängerung der Waffenruhe gab es einen weiteren Angriff im Südlibanon, bei dem 6 Menschen getötet wurden, nach Angaben der libanesischen Nachrichtenagentur, unter ihnen 3 Sanitäter. Der zweite Teil ist, dass sich beide Seiten zu weiteren Gesprächen verabredet haben, sowohl zwischen Militärs als auch zwischen Diplomaten. Aus der libanesischen Delegation hieß es, dies verschaffe den Libanesen Luft zu atmen und biete Zeit, um die staatlichen Institutionen zu stärken und einen Weg hin zu andauernder Stabilität aufzubauen. Wohin dieser Weg am Ende führt, das ist noch nicht klar. Eine vollumfängliche Normalisierung der Beziehungen zu Israel, die wird im Libanon weiterhin deutlich abgelehnt.
1: Nach Angaben von US-Präsident Donald Trump hat das US-Militär in Nigeria den weltweiten Vizechef der Terrormiliz IS, Abu Bilal al-Minuki, getötet. An der Aktion seien auch nigerianische Streitkräfte beteiligt gewesen, schreibt Trump auf seiner Plattform Truth Social. Der nigerianische Präsident Bola Tinubu bestätigte Trumps Meldung inzwischen. Bei dem Einsatz seien neben al-Minuki noch weitere IS-Kämpfer getötet worden. In Trumps Post heißt es weiter, die weltweite Handlungsfähigkeit des IS sei damit deutlich geschwächt worden. Die USA hatten Abu Bilal al-Minuki 2023 als globalen Terroristen eingestuft und mit Sanktionen belegt. Er soll 2018 das Kommando über den IS-Ableger in Westafrika übernommen haben. Der Konzernchef des deutschen Autoherstellers Mercedes-Benz zeigt sich offen für einen Einstieg in die Rüstungsproduktion. Die Welt sei unberechenbarer geworden und Europa müsse seine Verteidigungsfähigkeit ausbauen, sagt Ola Källenius in einem Interview mit dem Wall Street Journal. Und wenn Mercedes dabei eine positive Rolle spielen könne, sei man bereit dazu. Källenius fügte aber an, dass ein solcher Schritt auch wirtschaftlich sinnvoll sein müsse. Eine offizielle Stellungnahme von Mercedes-Benz gibt es bislang nicht. Damit zum Wetter. Heute wechseln sich Wolken, sonnige Phasen und Schauer ab bei 13 Grad. Im Süden ist es sonnig bei 20 Grad. Das waren Nachrichten von Radio SRF, verantwortlich Frank Estermann.
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1: Die Nachrichten von SRF um 11 mit David Burkhardt. Wenige Stunden nachdem sich Israel und der Libanon auf eine Verlängerung der Waffenruhe geeinigt haben, hat Israel nun mit neuen Angriffen auf Ziele im Südlibanon begonnen. Zuvor teilte ein israelischer Militärsprecher mit, Israel reagiere damit darauf, dass die pro-iranische Hisbollah-Miliz die Waffenruhe gebrochen habe. Für mehrere Dörfer wurden Evakuierungsaufforderungen veröffentlicht. Gestern Abend wurde die Waffenruhe um 45 Tage verlängert, nach neuen Gesprächen zwischen Israel und dem Libanon in Washington. Die bestehende Waffenruhe wäre morgen ausgelaufen. Trotz dieser Waffenruhe kam es in den vergangenen Wochen regelmäßig zu gegenseitigen Angriffen zwischen Israel und der libanesischen Hisbollah.

0: Die USA hatten Abu Bilal al-Minuki 2023 als globalen Terroristen eingestuft und mit Sanktionen belegt. Er soll 2018 das Kommando über den IS-Ableger in Westafrika übernommen haben. Kurz nach US-Präsident Donald Trump reist der russische Präsident Wladimir Putin nach China. Der Besuch erfolge auf Einladung Chinas und sei für den kommenden Dienstag und Mittwoch geplant, teilt der Kreml mit. Beim Treffen Putins mit Chinas Präsidenten Xi Jinping soll es um die Beziehungen der beiden Länder und wichtige internationale sowie regionale Themen gehen. Auch sollen einige bilaterale Dokumente unterzeichnet werden. Erst diese Woche war US-Präsident Trump für einen mehrtägigen Staatsbesuch in China. Der Konzernchef des deutschen Autobauers Mercedes-Benz zeigt sich offen für einen Einstieg in die Rüstungsproduktion. Die Welt sei unberechenbarer geworden und Europa müsse seine Verteidigungsfähigkeit ausbauen, sagt Oleg Helenius in einem Interview mit dem Wall Street Journal. Und wenn Mercedes dabei eine positive Rolle spielen könne, sei man bereit dazu. Kalenius fügte aber an, dass ein solcher Schritt auch wirtschaftlich sinnvoll sein müsse. Eine offizielle Stellungnahme zum Thema von Mercedes-Benz gibt es bislang nicht. Damit zum Wetter. Heute wechseln sich Wolken, sonnige Phasen und Schauer ab bei 13 Grad. Im Süden ist es sonnig bei 20 Grad. Das waren Nachrichten von Radio SRF, verantwortlich Frank Estermann.
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1: Die Nachrichten von SRF um 12 Uhr mit Lukas Lüthi. Seit einem Monat gilt im Libanon eine Waffenruhe zwischen Israel und der Hisbollah-Miliz. Vertreter Israels und des Libanons haben sich bei Verhandlungen in Washington darauf geeinigt, die Waffenruhe um 45 Tage zu verlängern. Diese wäre morgen ausgelaufen. Trotz Verlängerung gibt es heute aber wieder israelische Angriffe. David Burkhardt.
2: Nur wenige Stunden nach der Verständigung auf eine Verlängerung der Waffenruhe hat Israel mit neuen Angriffen auf Ziele im Südlibanon begonnen. Zuvor teilte ein Militärsprecher mit, Israel reagiere damit darauf, dass die pro-iranische Hisbollah-Miliz die Waffenruhe gebrochen habe. Für mehrere Dörfer wurden Evakuierungsaufforderungen veröffentlicht. Die Waffenruhe war aber schon vorher brüchig. Erst gestern meldete die staatliche libanesische Nachrichtenagentur einen israelischen Luftangriff mit mehreren Toten. Und auch in den Tagen und Wochen zuvor gab es immer wieder gegenseitige Angriffe.
1: David Burkhardt hat berichtet. Kurz nach US-Präsident Donald Trump reist der russische Präsident Wladimir Putin nach China. Der Besuch erfolge auf Einladung Chinas und sei für den kommenden Dienstag und Mittwoch geplant, teilt der Kreml mit. Beim Treffen Putins und Chinas Staatspräsidenten Xi Jinping soll es um die Beziehungen der beiden Länder und wichtige internationale

0: getötet worden. Der Konzernchef des deutschen Autoherstellers Mercedes-Benz zeigt sich offen für einen Einstieg in die Rüstungsproduktion. Die Welt sei unberechenbarer geworden und Europa müsse seine Verteidigungsfähigkeit ausbauen, sagt Ola Källenius in einem Interview mit dem Wall Street Journal. Und wenn Mercedes dabei eine positive Rolle spielen könne, sei man bereit dazu. Noch der Blick aufs Wetter. Bewölkte und sonnige Phasen wechseln sich heute ab. Teilweise gibt es einzelne Schauer. Morgen wird es recht sonnig. Heute gibt es 13, morgen 16 Grad. Im sonnigen Süden bis 20 Grad. Das waren Nachrichten von Radio SRF. Verantwortlich Frank Estermann.
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1: Die Nachrichten von SRF um 13 Uhr mit Lukas Lüthi. Seit einem Monat gilt im Libanon eine Waffenruhe zwischen Israel und der Hisbollah-Miliz. Vertreter Israels und des Libanons haben sich bei Verhandlungen in Washington darauf geeinigt, die Waffenruhe um 45 Tage zu verlängern. Diese wäre morgen ausgelaufen. Trotz Verlängerung gibt es heute aber wieder israelische Angriffe. David Burkhardt.
2: Nur wenige Stunden nach der Verständigung auf eine Verlängerung der Waffenruhe hat Israel mit neuen Angriffen auf Ziele im Südlibanon begonnen. Zuvor teilte ein Militärsprecher mit, Israel reagiere damit darauf, dass die pro-iranische Hisbollah-Miliz die Waffenruhe gebrochen habe. Für mehrere Dörfer wurden Evakuierungsaufforderungen veröffentlicht. Die Waffenruhe war aber schon vorher brüchig. Erst gestern meldete die staatliche libanesische Nachrichtenagentur einen israelischen Luftangriff mit mehreren Toten. Und auch in den Tagen und Wochen zuvor gab es immer wieder gegenseitige Angriffe.
1: Für die kurzen Meldungen bleiben wir zuerst im Nahen Osten. Im Gazastreifen hat das israelische Militär laut eigenen Angaben einen hohen Hamas-Funktionär getötet. Es handele sich um den Kommandanten des bewaffneten Arms der Hamas, Is al-Din al-Haddad. Al-Haddad sei einer der ältesten Hamas-Führer gewesen und habe eine zentrale Rolle in der Organisation gespielt, so das israelische Militär. Die Hamas bestätigte gegenüber verschiedenen Nachrichtenagenturen den Tod des Kommandanten. Und nach Angaben von US-Präsident Donald Trump hat das US-Militär in Nigeria den weltweiten Vizechef der Terrormiliz IS, Abu Bilal al-Minuki, getötet. An der Aktion seien auch nigerianische Streitkräfte beteiligt gewesen. Der nigerianische Präsident Bola Tinubu bestätigte Trumps Meldung inzwischen. Bei dem Einsatz seien noch weitere IS-Kämpfer getötet worden. In die Schweiz. Bei Utzensdorf im Kanton Bern hat es am Freitag innerhalb weniger Stunden dreimal gebrannt. In allen Fällen geht die

0: Teilweise gibt es einzelne Schauer. Morgen wird es dann recht sonnig. Heute gibt es 13, morgen 16 Grad und im sonnigen Süden bis 20 Grad. Das waren Nachrichten von Radio SRF. Verantwortlich Karin Britsch.
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1: Die Nachrichten von SRF um 14 Uhr mit Lukas Lüthi. Kritik an der Europäischen Union, höhere Zölle auf Stahllieferungen aus der Schweiz und neue Regeln für Arbeitslosengelder für Grenzgänger hätten für die Schweiz Nachteile, sagt Bundespräsident Guy Parmelin. Und trotz verlängerter Waffenruhe zwischen Israel und dem Libanon, das israelische Militär greift weiter an. Das Wetter, Sonne, Wolken und Schauer wechseln sich ab. Morgen wird es recht sonnig, bei 13 bis 16 Grad im Norden und bis zu 20 Grad im Süden. Bundespräsident Guy Parmelin übt heftige Kritik an der EU und wirft ihr vor, gegen eine gemeinsame Abmachung im Rahmen des geplanten Vertragspakets zu verstoßen. Dass die Schweiz nicht von höheren Zöllen für Stahlprodukte ausgenommen werde, sei nicht akzeptabel, macht Parmelin in der Samstagsrundschau von Radio SRF klar. Aus dem Bundeshaus Philipp Burkhardt.
2: Seit er im März mit EU-Kommissionspräsidentin Ursula von der Leyen das gemeinsame Vertragspaket unterzeichnet habe, sei die Schweiz bereits mit 2 Entscheiden aus Brüssel konfrontiert worden, die für unser Land gravierende Nachteile hätten, ärgert sich Guy Parmelin. Zum einen nennt er die Ankündigung der EU, Stahllieferungen aus der Schweiz ab 1. Juli mit einem Zoll von 50% zu belegen, was einer Verdoppelung entspricht.
3: Was ich gelesen habe, ist nicht akzeptabel für die Schweiz.
2: Ebenso unannehmbar sei die Forderung, die Schweiz müsse künftig Arbeitslosenentschädigungen für Grenzgänger aus der EU vollumfänglich bezahlen, was sie nach Schätzungen des Bundes bis zu 900 Millionen Franken pro Jahr zusätzlich kosten würde. Der Bundespräsident macht keinen Hehl daraus, dass er über das Vorgehen der EU irritiert ist.
3: Ich bin vor allem überrascht, wie es läuft.
2: Denn im Juni des letzten Jahres hätten sich die EU und die Schweiz in einer gemeinsamen Erklärung versprochen, ein reibungsloses Funktionieren ihrer Partnerschaft zu gewährleisten, bis das Vertragspaket in Kraft treten könne. Jetzt habe die EU innert kurzer Zeit 2 für die Schweiz heikle Entscheide gefällt. Und das zu einem Zeitpunkt, in dem das Vertragspaket gerade vom Schweizer Parlament behandelt werde, stellt der Bundespräsident fest.
3: Ich kann nur sagen, das hilft nicht.
2: Bei einem Treffen am Rande eines Gipfels in der armenischen Hauptstadt Erivan Anfang Mai habe er mit der EU-Kommissionspräsidentin deshalb Klartext gesprochen, gibt Parmelin bekannt.
1: Seit einem Monat gilt im Libanon eine Waffenruhe zwischen Israel und der Hisbollah-Miliz. Keine der Parteien haben sich aber der

0: Die Waffenruhe war aber schon vorher brüchig. Erst gestern meldete die staatliche libanesische Nachrichtenagentur einen israelischen Luftangriff mit mehreren Toten. Und auch in den Tagen und Wochen zuvor gab es immer wieder gegenseitige Angriffe.
1: Für die kurzen Meldungen bleiben wir zuerst im Nahen Osten. Im Gazastreifen hat das israelische Militär laut eigenen Angaben einen hohen Hamas-Funktionär getötet. Es handelt sich um den Kommandanten des bewaffneten Arms der Hamas, Is al-Din al-Haddad. Al-Haddad habe eine zentrale Rolle in der Organisation gespielt, so das israelische Militär. Die Hamas bestätigte gegenüber verschiedenen Nachrichtenagenturen den Tod des Kommandanten. Nach Angaben von US-Präsident Donald Trump hat das US-Militär Nigeria den weltweiten Vizechef der Terrormiliz IS, Abu Bilal al-Minuki, getötet. An der Aktion seien auch nigerianische Streitkräfte beteiligt gewesen. Nigerias Präsident bestätigte Trumps Meldung inzwischen. Bei dem Einsatz seien noch weitere IS-Kämpfer getötet worden. Russland hat der Ukraine über 500 Leichen übergeben. Vermittelt habe die Übergabe in der Hauptstadt Kiew das Internationale Komitee vom Roten Kreuz. Das teilen die ukrainischen Behörden mit. Die 528 Toten dürften gefallene ukrainische Soldaten sein. Bereits in den letzten Tagen gab es einen großen Gefangenenaustausch zwischen Moskau und Kiew. Der Austausch von insgesamt 1000 Kriegsgefangenen war Teil der Waffenruhe vom letzten Wochenende. Grund für die Waffenruhe waren die russischen Feierlichkeiten zum Sieg über Nazi-Deutschland im Zweiten Weltkrieg am letzten Samstag. Nun zu einer Meldung aus Thailand. In der Hauptstadt Bangkok ist ein Zug mit einem Linienbus kollidiert. Dabei seien mindestens 8 Menschen getötet worden. Zudem habe es über 20 Verletzte gegeben. Das schreiben thailändische Medien. Sie beziehen sich auf Informationen der Behörden vor Ort. Zum Unfall sei es gekommen, als der Bus Bahngleise überquert habe im Zentrum von Bangkok. Dabei sei er vom Zug erfasst und mitgerissen worden. Der Bus sowie Autos und Motorräder in der Nähe seien in Brand geraten. Und das Wetter. Heute wechseln sich Sonne und Wolken ab. Teilweise gibt es Schauer und aber rund 1100 Metern schneit es. Morgen ist es trotz einigen dichteren Wolkenfeldern recht sonnig. Die Höchstwerte liegen heute bei 13, morgen bei 16 Grad. Im sonnigen Süden gibt es 18 bis 20 Grad. Das waren Nachrichten von Radio SRF. Verantwortlich Karin Britsch.
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1: Die Nachrichten von SRF um 16 Uhr mit Lukas Lüthi. Bundespräsident Guy Parmelin übt Kritik an der EU. Er wirft ihr vor, sie verstoße gegen eine Abmachung zum geplanten gemeinsamen Vertragspaket. Parmelin kritisiert einerseits die Ankündigung der EU, Stahllieferungen aus der Schweiz ab Juli mit einem Zoll von 50% zu belegen. Das entspricht einer Verdoppelung. In der Samstagsrundschau von Radio SRF sagte Parmelin, er sei überrascht über das Vorgehen.
2: Wir haben abgemacht, während das Paket im Parlament diskutiert ist, solange das die Bevölkerung nicht entschieden hat in der Schweiz, dass wir versuchen, alle solche Unsicherheiten nicht auf den Tisch bringen.
1: Ebenso unannehmbar ist laut Parmelin die Forderung der EU, dass die Schweiz künftig Arbeitslosengelder für Grenzgängerinnen und Grenzgänger aus der EU vollumfänglich bezahlen müsse. Nach dem Rücktritt der lettischen Ministerpräsidentin vor 2 Tagen hat der lettische Präsident nun einen Nachfolger bestimmt. Im lettischen Staatsfernsehen kündigte er an, dass Andris Kulbergs neuer Ministerpräsident werden soll. Er ist Mitglied der konservativen Opposition. Das Parlament muss aber noch zustimmen. Am Donnerstag war Regierungschefin Evika Silinja nach einer Regierungskrise zurückgetreten. Auslöser waren Schäden durch fehlgeleitete ukrainische Drohnen im NATO-Land. Sie entließ daraufhin den Verteidigungsminister, was zu einem Streit führte. Darauf brach die Koalition zusammen. 2 weitere Meldungen aus dem Ausland. Der Iran plant nach eigenen Angaben einen Lenkmechanismus, wie Schiffe die Straße von Hormuz durchqueren sollen. Der Vorsitzende der Parlamentskommission für nationale Sicherheit sagte, es sei vorgesehen, den Schiffsverkehr entlang einer festgelegten Route durch die Meerenge zu steuern. Wie diese aussehen soll, sagte er nicht. Profitieren würden jene, die mit dem Iran kooperieren. Papst Leo will Ende September Frankreich besuchen. Frankreichs Präsident Emmanuel Macron habe den Papst eingeladen, teilt der Vatikan mit. Ein genaues Reiseprogramm ist bislang nicht veröffentlicht worden. Papst Leo werde aber den Sitz der UNO-Organisation UNESCO besuchen. Vor rund einem Monat hat Papst Leo den französischen Präsidenten Macron im Vatikan zu einer Audienz empfangen. Am 2. Tag der Eishockey-WM in der Schweiz sind weitere Gruppenspiele ausgetragen worden. Die Slowakei gewinnt gegen Norwegen mit 2:1 und Großbritannien verliert gegen Österreich mit 2:5. Und das Wetter, Sonne und Wolken wechseln sich heute ab. Teilweise gibt es auch Schauer. Morgen wird es recht sonnig. Die Temperatur liegt im Norden bei 13 bis 16. Im sonnigen Süden gibt es 20 Grad. Das waren Nachrichten von Radio SRF. Verantwortlich Karim Britsch.
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1: Die Nachrichten von SRF um 17 Uhr mit Lukas Lüthi. Bundespräsident Guy Parmelin kritisiert die EU. Es geht um Zölle auf Stahllieferungen und Arbeitslosengelder für Grenzgänger. Der Schweizer Kinder- und Jugendbuchpreis geht an drei Frauen für das Buch «Schlich ein Puma in den Tag». Und das Wetter morgen, es wird recht sonnig bei 16 Grad im Norden und 20 Grad im Süden. Bundespräsident Guy Parmelin übt Kritik an der EU. Er wirft ihr vor, sie verstoße gegen eine Abmachung zum geplanten gemeinsamen Vertragspaket. Parmelin kritisiert einerseits die Ankündigung der EU, Stahllieferungen aus der Schweiz ab Juli mit einem Zoll von 50% zu belegen. Das entspricht einer Verdoppelung. In der Samstagsrundschau von Radio SRF sagte Parmelin, er sei überrascht über das Vorgehen.
2: Wir haben abgemacht, während das Paket im Parlament diskutiert ist, solange das die Bevölkerung nicht entschieden hat in der Schweiz, dass wir versuchen, alle solche Unsicherheiten nicht auf den Tisch zu bringen.
1: Ebenso unannehmbar ist laut Parmelin die Forderung der EU, dass die Schweiz künftig Arbeitslosengelder für Grenzgängerinnen und Grenzgänger aus der EU vollumfänglich bezahlen müsse. Die Waffenruhe zwischen Israel und dem Libanon soll um 45 Tage verlängert werden. Darauf haben sich die beiden Seiten geeinigt. Nun wollen Libanon und Israel weiter an einer politischen Lösung arbeiten, um den Krieg zwischen der Hezbollah-Miliz und der israelischen Armee zu beenden. Nahost-Korrespondent Thomas Gutersohn.
3: Die Hezbollah sieht sich grundsätzlich nicht an Abmachungen zwischen libanesischen und israelischen Diplomaten gebunden und Israel hält sich das Recht vor, Stellungen der Hezbollah im Libanon weiterhin anzugreifen, was der Grundidee einer Waffenruhe widerspricht. So kamen auch während der bisherigen Waffenruhe, die vor einem Monat vereinbart wurde, im Libanon rund 380 Menschen durch israelische Angriffe ums Leben. Laut Israel handelte es sich dabei um Hezbollah-Kämpfer, die libanesischen Behörden hingegen sprechen von vielen Zivilisten, darunter auch Kinder. Dass die Waffen tatsächlich ruhen, ist auch bei dieser Verlängerung unwahrscheinlich. In der Tat hat die israelische Armee nach eigenen Angaben bereits heute Ziele im Süden Libanons angegriffen. Libanon meldet 6 Tote, darunter 3 Sanitäter. Es mag deshalb zynisch klingen, wenn die libanesische Verhandlungsdelegation in Washington nach der Verlängerung der Feuerpause von einer dringend benötigten Verschnaufpause spricht, angesichts der fortlaufenden Angriffe auf den Süden des Landes. Dennoch ist die Diplomatie für die libanesische Regierung der einzig gangbare Weg. Denn der libanesische Staat ist selbst keine Konfliktpartei. Ihm bleibt nichts anderes übrig, als zwischen der Hezbollah und Israel eine politische Lösung zu suchen.
1: Zwei weitere Meldungen aus dem Ausland. Der Iran plant nach eigenen Angaben einen Lenkmechanismus, wie Schiffe die Straße von Hormus durchqueren sollen. Der Vorsitzende der Parlamentskommission für nationale Sicherheit sagte, es sei vorgesehen, den Schiffsverkehr entlang einer festgelegten Route durch die Meerenge zu steuern. Wie dieser aussehen soll, sagte er nicht. Vor der Finalshow des Eurovision Song Contest haben mehrere tausend Menschen in Wien gegen die Teilnahme Israels demonstriert. Die Demonstrierenden warfen den ESC-Veranstaltern Heuchelei vor, weil Israel im Gegensatz zu Russland teilnehmen dürfe. Auch der palästinensische Botschafter in Wien kritisiert Israels Teilnahme. In einer aufwendigen Rettungsaktion ist vor gut 2 Wochen ein Buckelwal aus der Ostsee befreit worden. Nun ist der Wal gestorben. Er wurde gestern vor der dänischen Insel Anholt entdeckt. Die dänischen und deutschen Behörden haben bestätigt, dass es sich um diesen Wal handelt. Man habe am Tier den Tracker entdeckt, der bei der Rettung angebracht worden sei. Damit habe man den Wal identifiziert. Der Schweizer Kinder- und Jugendbuchpreis geht dieses Jahr an 3 Frauen. An die Schweizer Illustratorin Verena Pavoni, die österreichische Autorin Lena Raubaum und die deutsche Buchdesignerin Franziska Walter. Ausgezeichnet werden sie für ihr gemeinsames Werk «Schlich ein Puma in den Tag». Britta Spichiger

0: ihm sei es ein Gesamtkunstwerk. Und es ist tatsächlich ein großartig gestaltetes Buch, das wegen seinen zeitlos schönen Gemälden und den universellen Themen wie Mut und Offenheit das Potenzial zum Klassiker hat. Nicht nur für Kinder.
1: Die Preisverleihung war heute Nachmittag an den Solothurner Literaturtagen. Zum Sport: Am zweiten Tag der Eishockey-WM in der Schweiz sind weitere Gruppenspiele ausgetragen worden. Die Slowakei gewinnt gegen Norwegen mit 2:1 und Großbritannien verliert gegen Österreich mit 2:5. Und das Wetter: Heute Abend ist es nur noch vereinzelt, kurz nass. Morgen ist es trotz einigen dichteren Wolkenfeldern recht sonnig. Nach einem kalten Start mit Bodenfrost gibt es am Nachmittag rund 16 Grad. Im Süden wird es meist sonnig bei bis zu 20 Grad. Das waren Nachrichten von Radio SRF, verantwortlich Karin Britsch.
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1: Die Nachrichten von SRF um 18 Uhr mit Marco Kalle. Die Waffenruhe zwischen Israel und dem Libanon soll um 45 Tage verlängert werden. Darauf haben sich die beiden Seiten geeinigt. Nun wollen der Libanon und Israel weiter an einer politischen Lösung arbeiten, um den Krieg zwischen der Hisbollah-Miliz und der israelischen Armee zu beenden. Nahost-Korrespondent Thomas Gutersohn.
2: Die Hisbollah sieht sich grundsätzlich nicht an Abmachungen zwischen libanesischen und israelischen Diplomaten gebunden und Israel hält sich das Recht vor, Stellungen der Hisbollah im Libanon weiterhin anzugreifen, was der Grundidee einer Waffenruhe widerspricht. So kamen auch während der bisherigen Waffenruhe, die vor einem Monat vereinbart wurde, im Libanon rund 380 Menschen durch israelische Angriffe ums Leben. Laut Israel handelte es sich dabei um Hisbollah-Kämpfer, die libanesischen Behörden hingegen sprechen von vielen Zivilisten, darunter auch Kinder. Dass die Waffen tatsächlich ruhen, ist auch bei dieser Verlängerung unwahrscheinlich. In der Tat hat die israelische Armee nach eigenen Angaben bereits heute Ziele im Süden Libanons angegriffen. Libanon meldet 6 Tote, darunter 3 Sanitäter. Es mag deshalb zynisch klingen, wenn die libanesische Verhandlungsdelegation in Washington nach der Verlängerung der Feuerpause von einer dringend benötigten Verschnaufpause spricht, angesichts der fortlaufenden Angriffe auf den Süden des Landes. Dennoch ist die Diplomatie für die libanesische Regierung der einzig gangbare Weg. Denn der libanesische Staat ist selbst keine Konfliktpartei. Ihm bleibt nichts anderes übrig, als zwischen der Hisbollah und Israel eine politische Lösung zu suchen.
1: In einer aufwendigen Rettungsaktion ist vor gut 2 Wochen ein Buckelwal aus der Ostsee befreit worden. Nun ist der Wal gestorben. Er wurde gestern vor der dänischen Insel Anholt entdeckt. Die dänischen und deutschen Behörden haben nun bestätigt, dass es sich um diesen Wal handelt. Man habe am Tier den Tracker entdeckt, der bei der Rettung angebracht worden sei. Damit habe man den Wal identifiziert. Der diesjährige Schweizer Kinder- und Jugendbuchpreis geht an die Schweizer Illustratorin Verena Pavoni, die österreichische Autorin Lena Raubaum und die deutsche Buchdesignerin Franziska Walter, und zwar für ihr gemeinsames Werk namens «Schlich ein Puma in den Tag». Es ist ein Kunstbuch mit 5 Gedichten, die sich beim Umblättern Zeile für Zeile entfalten und 5 Tierporträts, die mit einer Kratztechnik entstehen. Der Schweizer Kinder- und Jugendbuchpreis wurde heute an den Solothurner Literaturtagen vergeben. Er ist mit 10'000 Franken dotiert. Und das Wetter. Heute Abend ist es noch vereinzelt nass. Morgen Sonntag wird es dann recht sonnig bei rund 16 Grad im Norden und 20 Grad im Süden. Das waren Nachrichten von Radio SRF, verantwortlich Julia Gabaul.
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1: Die Nachrichten von SRF um 19 Uhr mit Marco Koller. Der ehemalige Gesundheitsminister von Großbritannien, Wes Streeting, will Premierminister werden. An einer Medienkonferenz kündigte er an, sollte der Chef der Labour-Partei neu gewählt werden, fordere er den aktuellen Premierminister Keir Starmer heraus. Dieser steht nach der Niederlage der Labour-Partei bei den Lokalwahlen letzte Woche unter Druck. Mehrere Abgeordnete fordern seinen Rücktritt. Ambitionen auf das Amt des Premierministers hat auch bereits Andy Burnham geäußert. Er ist zurzeit Stadtpräsident von Manchester. Damit Keir Starmer als Chef der Labour-Partei herausgefordert werden kann, braucht es die Unterstützung von mindestens 81 Abgeordneten im Parlament. Wir bleiben in Großbritannien. In der Innenstadt von London steht die Polizei mit einem Großaufgebot im Einsatz. Mit über 4000 Beamten, gepanzerten Fahrzeugen und Helikoptern. Grund sind zwei Kundgebungen. Einerseits protestieren Tausende gegen die Einwanderungspolitik. Zu dieser Kundgebung aufgerufen hatte der rechtsextreme Aktivist Tommy Robinson. Und andererseits sind Tausende pro-palästinensische Demonstranten anlässlich des Nakba-Tages auf die Straßen Londons gegangen. Der Tag erinnert an die Vertreibung und Flucht von Palästinensern im Zuge der Staatsgründung Israels im Jahr 1948. Die Londoner Polizei rechnete im Vorfeld mit insgesamt mindestens 80.000 Demonstrierenden. Sie sagt, 11 Personen seien bisher wegen verschiedener Vergehen festgenommen worden. Dann zum Sport. Am zweiten Tag der Eishockey-WM in der Schweiz sind weitere Gruppenspiele ausgetragen worden. Ungarn hat gegen Finnland 1-4 verloren und Italien verlor gegen Kanada mit 0-6. Zuvor hatte die Slowakei gegen Norwegen 2-1 gewonnen und Großbritannien verlor gegen Österreich mit 2-5. Die Schweiz spielt ihr zweites Gruppenspiel dann heute Abend gegen Lettland. Und zum Fußball. In der Super League der Frauen hat sich IB für den Playoff-Final qualifiziert. Die Bernerinnen haben das Rückspiel gegen den FC St. Gallen 1-0 gewonnen. Das Hinspiel hatten die IB-Frauen ebenfalls gewonnen mit 3-1. Im Finale um die Schweizer Meisterschaft treffen die IB-Frauen auf Servette Chinois. Und noch der Blick aufs Wetter. Heute Abend ist es noch vereinzelt nass. Morgen Sonntag wird es dann recht sonnig bei rund 16 Grad im Norden und 20 Grad im Süden. Das waren Nachrichten von Radio SRF, verantwortlich Julia Gapaul.
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0: Es ist 8 Uhr.
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2: Die Nachrichten von SRF um 20 Uhr mit Marco Koller. In der norditalienischen Stadt Modena ist ein Mann mit einem Auto in eine Menschenmenge gerast. Dabei wurden 8 Menschen verletzt, 4 von ihnen schwer. Das sagte der Stadtpräsident zu italienischen Medien. Der Mann habe zuerst mit hoher Geschwindigkeit eine Gruppe von Passanten erfasst. Dann sei er aus dem Auto ausgestiegen und habe fliehen wollen. Laut Augenzeugen habe er dabei ein Messer in der Hand gehabt. Einige Passanten hätten den mutmaßlichen Täter schließlich überwältigen können. Die Polizei habe den Mann festgenommen. Die Hintergründe der Tat seien noch unklar. Der ehemalige Gesundheitsminister von Großbritannien, Wes Streeting, will Premierminister werden. An einer Medienkonferenz kündigte er an, sollte der Chef der Labour-Partei neu gewählt werden, fordere er den aktuellen Premierminister Keir Starmer heraus. Dieser steht nach der Niederlage der Labour-Partei bei den Lokalwahlen letzte Woche unter Druck. Mehrere Abgeordnete fordern seinen Rücktritt. Ambitionen auf das Amt des Premierministers hat auch bereits Andy Burnham geäußert, der Stadtpräsident von Manchester. In Kongo-Kinshasa ist eine seltene Variante des Ebola-Virus ausgebrochen, gegen die es keinen zugelassenen Impfstoff gibt. Die Weltgesundheitsorganisation WHO teilt mit, es seien bisher 80 Todesfälle gemeldet worden, die vermutlich auf diese Variante zurückzuführen seien. In 8 Fällen sei die Infektion mit dieser Variante bestätigt. Einen bestätigten Todesfall gab es auch im benachbarten Uganda. In mehreren afrikanischen Ländern kommt es regelmäßig zu lokalen Ebola-Epidemien. Das Virus führt zu einem zu hohem Fieber und inneren Blutungen. Eine Infektion endet oft tödlich. Dann aktuelle Sportmeldungen kurz zusammengefasst. An der Eishockey-WM hat Ungarn das Gruppenspiel gegen Finnland 1:4 verloren. Italien verlor gegen Kanada 0:6. Zuvor hatte die Slowakei gegen Norwegen 2:1 gewonnen und Großbritannien verlor gegen Österreich mit 2:5. In der Super League der Frauen spielen IB und Servette Genua um den Schweizer Meistertitel. Die Bernerinnen haben das Rückspiel gegen den FC St. Gallen 1:0 gewonnen. Das Hinspiel hatten die IB-Frauen mit 3:1 gewonnen. Und dann die Resultate in der Super League der Männer. Lausanne hat gegen die Grasshoppers 1:3 verloren, Winterthur verlor gegen Luzern 0:3 und der FC Zürich unterlag Servette Genf mit 0:2. Und das Wetter morgen Sonntag, es wird recht sonnig, zeitweise hat es aber dichtere Wolken, bei rund 16 Grad im Norden und 20 Grad im Süden. Das waren Nachrichten von Radio SRF, verantwortlich war Julia Kapaul.
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3: Ich habe schnell einmal gemerkt, dass die Kirche eigentlich so ein Ort ist, wo ich mich wohlfühle, wo ich auch an Stärke und Kraft tanken
4: kann. 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Er ist einer von den ganz Grossen im Schweizer Eishockey, die Goalie-Legende Renato Dosio. Als Kind zuerst in Wil gelebt, dann ist die Familie auf Chur gezügelt und er hat dann beim EHC Chur die Liebe zum Eishockey entdeckt. Mit dem SC Bern ist er dann zur Kultfigur geworden. Ich bin Martin Diener und ich freue mich jetzt auf das Gespräch mit dem Renato. Renato, geht zuerst, wie geht's dir?
3: Hey, es geht mir wirklich sehr gut. Ich bin gesund, ich bin glücklich. Ich wohne in einem unglaublich schönen Land. Und wenn ich höre, was in der Welt sonst so abgeht, dann ist man nur noch glücklicher, wenn man hier leben darf. Also wie gesagt, also mir geht es sehr gut. Ja.
4: Und es ist ja sehr, sehr schön bei dir. Wir sind da im Golfclub Domat Ems nach deiner unglaublichen Eishockey-Karriere. Über die reden wir natürlich dann noch intensiv. Bist du jetzt CEO vom Golfclub Domat Ems? Wie kommt es, der Renato Dosio vom Hockey
0: zum Golf. Also es hat auch einen Schläger, einfach anderes Werkzeug und anderen Untergrund. Warum Golf?
3: Ja, es hat effektiv so ein bisschen Parallelen gehabt. Ja, wir haben dann auch, schon während der Hockey-Karriere haben wir ab und zu golft. Und bin dann dort ein bisschen reingerutscht im Hockey-Kollegenkreis, wo dann golft hat, bin ich mitgegangen, habe dann das auch probiert und habe dann irgendwo auch den Spass daran gefunden. Und hat sich dann ein bisschen weiterentwickelt. Dann ist zu meiner Zeit in Bern, dazumal im 1995, ist der Golfclub Thomas Ems gegründet worden. Ist dann aufgegangen, da ist meine Bernzeit natürlich noch gelaufen. Und ich hatte dann gleich das Gefühl, hey, da machen sie eine gute Geschichte und habe dann da Aktien gekauft und habe das Teil da unterstützt mit dem Beitrag. Und aber kein Hintergedanke gehabt, um da mal Golfmanager zu werden. Und dann hat sich aber meine Golfkarriere, das ist ja nicht eine Profikarriere geworden als Top-Golfspieler, sondern das war einfach so ein bisschen Hobby und Spass gewesen. Und hat sich so ein bisschen weiterentwickelt. Dann sind wir auf Chur aufgezügelt, in die Nähe von dem Golfplatz. Und dann effektiv sind mal irgendwo Kollegen gekommen, die gesagt haben, hey, du wärst auch ein Golfmanager da für unseren Club. So. Und dann habe ich gesagt, ja, was muss denn der machen? Und dann haben sie mir so ein bisschen erklärt, oder? Und so ist es eigentlich dazu gekommen.
0: Jetzt gehen wir zurück an den Moment, wo dein Abschiedsspiel gelaufen ist. Ich mag mich erinnern, ich bin auf dem Sofa gehockt und habe Rotz und Elend mir die Augen ausgeheult. Einfach von den Emotionen. Wie war der Rücktritt für dich gewesen?
3: Ja, da sind doch sehr viele Emotionen. Ja, heute noch, wenn ich zurückdenke, sind sehr viele Emotionen in mir drin, weil es einfach eine absolut tolle Geschichte war, eine tolle Zeit war, die ich abgeschlossen habe, wo so wie eine Epoche oder ein Lebensabschnitt hat man hinter sich gelassen. Und der ist wunderschön gewesen. Da würde ich das jedem von meinen Kindern so wünschen, dass es

0: persönlich mein innerer Drang, habe ich den können ausleben. Und das ist das, was mich fasziniert am Sport. Ob es Mountainbike ist, ob es Langlauf ist, ob es Skitouren ist, ob es Golf ist, ob es Tennis ist. Es ist einfach schön. Jedes, was man macht, wo man auch privilegiert ist, wenn man es machen darf, wenn man ja die Ausrüstung hat und alles hat, das ist ja immer eine Voraussetzung. Und man kann sich austoben, mit Kollegen zusammen meistens. Also man, vielfach ist es auch in der freien Natur. Was gibt es noch Schönes?
1: Aber es ist ja gleich mit viel Schweiß und Krampf, mit viel Stunden des Quälens im Fitnesskeller verbunden. Diese Seite sehen wir ja nicht, wir Normalos. Wie viel, dass ihr da krüppelt und krampft?
0: Also der, der Spitzensport macht, der, der im Spitzensport ganz als Spitze kommt, der hat schon auch die Begabung, um sich effektiv können, halt durch den Dschungel, den du jetzt aufgezählt hast, durchzuquälen. Ja, das ist effektiv so. Der, der lieber das Bequeme hat und sagt, ja nein, du jetzt noch 10 Liegestütze, habe ich genug, der wird eben auch nur immer Durchschnitt bleiben. Aber der, der bereit ist, um nochmal 10 über die 10 raus zu machen, der hat sein klares Ziel und der will an die Spitze kommen. Und wenn du an die Spitze kommen willst, dann muss es jemand mal ein bisschen brennen und wehtun.
1: Gehen wir mal ganz an den Anfang, wo es bei dir den Eishockey-Samen gelegt haben. Das war ja da beim EHC Chur, deine erste Adresse auf dem Glattis. Mhm. Wie ist es dazu gekommen? Warum bist du nicht Briefmarkensammler oder Tschütteler geworden?
0: Also meine ganz ursprünglichen Wurzeln sind im Wiel in St. Gallen. Dort bin ich auf die Welt gekommen, weil meine Mutter eine Wielerin war. Dann sind wir auf Chur verzügelt, weil mein Vater ein Buschlafer war. Und die Mama gesagt hat, wir gehen nur bis auf Chur.
1: Schöne Mitte.
0: Und somit sind wir auf Chur gekommen. Der Zufall hat es wollen, dass wir eine Wohnung bekommen haben, neben der alten Kunsteisbahn. Die war 50 Meter von mir die Haie weg gewesen. Und in Wiel hatte ich ein Board, wo ich mich austobt habe. Hinten raus bin ich immer in dem Board am Spielen. Und in Chur hatte ich dann noch eine die Eisbahn gehabt. Und ich war jede freie Minute auf dieser Eisbahn gewesen. Und dann hat es mich Gopfertori am Mittwoch, wo ich frei hatte, ist Hockeyschule gewesen. Sag ich, ja, kann ich den Mittwoch, wenn ich frei habe, wenn ich Hockey spielen will, kann ich nicht eine Hockeyschule machen. Also muss ich in die Hockeyschule. Dann bin ich in die Hockeyschule gegangen, weil ich am Mittwoch aufs Eis. Und so hat dann der Lauf angefangen. Dann bin ich dann in die Hockeyschule gegangen, dann bin ich ein Hockeyspieler geworden. Und so ist dann eigentlich, hat sich das stetig aufentwickelt. Habe alle Juniorenbewegungen, Juniorenstufen bei mir sich auch durchgemacht. Und hatte mit 15 so meine ersten Erfahrungen dürfen machen in der ersten Mannschaft.
1: Bei uns ist es ja mal so gewesen, wenn wir geshootet haben, haben sie immer gewusst, dass ich nicht gut shooten kann. Dann haben sie gesagt, geh du ins Goal. Das ist ja bei dir dann nicht so gewesen. Bist du Goalie geworden?
0: Ja, nicht ganz. Es ist lustig gewesen, haben vor gut 2 Monaten haben wir einen Zusammenzug von den alten Chur. Und dort ist mein Trainer von den Junioren, der mich dazumal ins Goal gelassen hat, der war auch dort gewesen. Und dann haben wir nochmal über das Ganze diskutiert. Und es war so gewesen, so wie es in Erinnerung ist, ich wollte immer ins Goal wählen, weil mich der Goalie fasziniert hat. Einfach die Maske, die Bewegung, der war anders gewesen als die anderen. Und ich habe den Trainer immer gefragt, hey, kann ich da ins Goal? Ja, und so. Und dann hat er mich dann effektiv, ist dann mal einer krank gewesen und dann sagt er, los, jetzt kannst du ins Goal. Und dann habe ich dann ins Goal dürfen. Und am Schluss von dem Training kommt er zu mir und hat gesagt, schau, Toto, du musst im Goal bleiben, weil du bist so gut, das ist dein Job. Und nachher hat er mich im Goal gelassen. Ja, er hat also dort schon gesehen, so wie ich mich bewegt habe, so wie ich einfach die Leidenschaft, die ich an den Tag gelegt habe, die hat so ein bisschen Anzeichen gehabt für ihn, dass es mein Job ist.
1: Aber wie verrückt muss man denn sein, wenn man sich von Böcks beschissen lässt? Also ich habe mal geschaut, der schnellste Böck, der je geschossen worden ist, ist 170, 180 Stundenkilometer. Also wie pickt muss man denn sein, um sich da in Schuss zu stellen?
0: Ja, es ist ja so. Also, gell? Das ist ja ein Prozess, oder? Der Prozess, der wächst ja du mit, oder? Also, die Kleinen mit, wo ich bei den Junioren war, bin ich ja nicht mit 170 geschossen. Die haben vielleicht, ich weiss auch nicht, war 50 geschossen, oder?
1: Wenn ich den mit 50 am Skibein habe.
0: Ja, und dann bist du drin und du wächst wie auf, oder? Auch,

0: auch die Goalie-Ausrüstung, das war wie ein Pärli Jeans. Oder? Also ich hatte die jeden Tag an und das ist, da habe ich mich bewegt wie mit einem Pärli Jeans. Ich bin auch die rumgekumpelt.
1: Ja, ja, Pösterbäume und alles kämpfen.
0: Und dann wachst du mit dem auf und auch die Schüsse, die auf dich zukommen, mit denen wachst du auf. Die kommen frontal auf dich und du reagierst so, dass du nicht direkt das wie ein Kopf verwützt ist. Oder? Das ist eigentlich eine Abwehrreaktion. Oder? Ja, logisch sagt immer alle, ja, du, der, der ins Goal geht, der muss ja ein bisschen verrückt sein. Das will ich nicht einmal so abstreiten. Ich glaube, wenn jetzt das so ein normaler Mensch beurteilt, dann ist das eine völlig korrekte Feststellung. Für mich ist es aber ein normaler Job gewesen.
1: Aber es tut schon weh. Also ich habe es gerade letztes Jahr in einem Match gesehen, hat der Goalie einen Böck an Helm bekommen. Mhm. Kein Goal gegeben, mhm. Aber er hat dann den Kopf müssen schütteln und ein bisschen ausbambeln lassen.
0: Ja, ja.
1: Also das, ja, ja, das ist schon man... gefährlich.
0: Da finde ich jetzt die Schlittschuhe, wo so ein Schliff drauf hält, wo messerscharf sind, den finde ich schon fast gefährlicher als der Böck, oder? Und die Schnittverletzungen haben wir ja auch schon gehabt, mhm. Auf höchstem Niveau. Ich habe mit 15 in der Wurst oben einen Vorfall gehabt, wo mir einer mit dem Schlittschuh in den Hals hineingerutscht ist. Und ich hatte wirklich grosses Glück gehabt, dass ich dort nicht verblüht bin. Es war ein Arzt vor Ort, der hat dann sofort die erste Hilfe geleistet und dann bin ich 10 Tage im Spital gelegen und der hat mich also fast Halsschlagadern aufgeschnitten. Also logisch, es ist überall im Leben grundsätzlich gefährlich und man ist natürlich happy, wenn es einem nicht gerade verwünscht. Aber Gefahr geht mit, oder eben über die Schlittschuhe oder die Böcke.
1: Wie sieht man denn den Böck als Goalie? Also wenn ich manchmal den Match schaue, dann habe ich wieder keine Ahnung. Mhm. Oder ich juble mit, wenn alle jubeln, weil ich nicht sehe, wie der Böck ins Goalie geht.
0: Ja.
1: Wie behaltest du den Böck im Visier, im Auge?
0: Mhm. Den Böck hast du eigentlich immer im Fokus, das ist der Hauptgegenstand. Du tust aber auch im Weitwinkel du schauen, wo sind die anderen Spieler, die gegnerischen. Also die musst du auch im Fokus drin haben, oder? Wenn ich weiss, jetzt auf der linken Seite hat sich ein Spieler positioniert und rechts ist einer mit dem Böck, dann muss ich ein bisschen wissen, hey, der kann den Pass spielen. Da bin ich eigentlich schon einen Schritt voraus, oder? Und das macht dann auch in der Gegner so ein bisschen den Goalie dann aus, oder?
1: Also der Goalie-Instinkt, um das lesen, Spiel lesen.
0: Genau, oder? Ich habe vielfach auch können, ein bisschen von der Stöcke her oder von der Stockhaltung her können, lesen, wo der Schuss jemand herkommen könnte. Das kann ein Laie natürlich nicht. Aber deine Frage ja auch geht mehr darauf aus, wenn jetzt einer von der blauen Linie schiesst oder und so ein Slapshot, oder? Dann bin ich ganz klar mit dem frontal konfrontiert, oder? Und habe den vollen Fokus auf den Böck, oder? Und ich sehe, der auf mich zukommt. Und der ist viel einfacher so zu finden in der Luft auch oder zu fokussieren als für dich als Zuschauer von der Seite. Weil wenn ich den Schuss aber nicht sehe, weggehe, vom Eis, dann findest du ihn fast nicht mehr in der Luft. Also du musst immer den Schuss sehen, wie er geht und dann musst du ihn verfolgen.
1: Ja, aber mit dem Fanghändchen da oben und so, also ist das Instinkt Zufall? Weißt du, dass du die richtige Höhe hast im richtigen Moment?
0: Ja, ja, aber eben nochmal, das ist alles so trainiert, oder? Wir dann ja täglich sind wir 1 bis 2 Mal auf dem Eis gewesen, oder? Und dann hast du die Distanz, das Distanzgefühl, den Rhythmus im richtigen Moment dann halt dort zu sein. Und ja, viel ist natürlich schon so, wenn einer da fangen sieht, zu schiessen, ist es natürlich Reaktion, oder? Und dann, dass du dann noch genug schnell bist und dann, dass du ihn im Händchen hast, oder? Aber hat auch ein bisschen natürlich noch nicht gelungen zu tun. Das ist schon so, das wollen wir nicht abstreiten.
1: Goalie sind spezielle Menschen. Viele haben auch wie einen Tick, oder meine ich das bloß? Also weißt du, die einen haben wirklich, der Schiri pfeift ab, Bulli dort hin, Maske nur, 2 Schlücke und dann einen Spritz rauslassen aus dem Maul und dann die Maske wieder runter.
0: Ja.
1: Was sind das für Automatismen oder eben so vielleicht Ticks? Ist das zum in der Balance bleiben oder wie siehst du das?
0: Ja, das kann einerseits ein bisschen ein Tick sein, das kann aber auch ein Ritual sein. Wo einer macht, man muss mal darauf achten, oder, ob jemand das immer gleich macht. Oder? Ich habe zum Beispiel immer bei mir Pfosten links und rechts geschlagen, habe immer so ein bisschen mein Ritual gehabt, eben zu weniger mit Helm auflassen, trinken und raus spucken wieder und so. Aber das sind Rituale, die einer hat, die er macht, wenn er irgendwo Zeit dazu kriegt, oder? Wo ihm aber irgendwo wieder auf seinem Weg eben so ein bisschen die Leitplanken geben, oder? Ja, eben, ich titel das jetzt nicht als Tick, wo er hat, irgendwo, weil er das macht. Das ist so ein Ritual.
1: Du bist eine Eishockey-Legende vom SCB. Mehr als 600 Spiele ohne Unterbruch. Wenn man die von mir an sich auch noch dazu nimmt, sind es über 700. Absolut wahnsinnig. Wie ist es eigentlich für dich, wenn du an die Karriere denkst? Was macht es mit dir?
0: Ja, das sind eigentlich wunderschöne Erinnerungen, wunderschöne Rückblicke. Die Zahlen, die sind mir eigentlich nicht so wichtig. Es ist schön, dass es so gekommen ist. Und ich gebe zu, bin ich auch stolz drauf. Aber ich habe es nicht gesucht, ich habe es angestrebt. Mit der Zeit hat es einfach so erspielen lassen, oder? Dass ich nie verletzt war, das war natürlich auch ein grosses Glück, wo man sich ein bisschen weit erarbeiten kann, indem man gut trainiert, gut Sommertraining macht und. Aber dann muss man ja immer das Vertrauen vom Trainer wieder rüberkommen und eben effektiv halt auch nie verletzt sein, nie krank sein und. Und das ist wieder halt auch wieder von oben ab her, wird auch ein bisschen gestört gewesen, dass es so gekommen ist. Aber nochmal, es war nicht das Ziel gewesen, um das zu erreichen. Aber es macht mich rückblickend auch ein bisschen stolz.
1: Und es sind ja zum Teil wirklich ganz intensive Wochen dann, Playoffs, alle zwei, drei Tage ein Match. Wie behalten wir den Fokus? Wie hast du das gemacht, damals, um wieder voll dabei zu sein?
0: Für mich, die Grundlage holt sich ein Spitzensportler eigentlich dann, wenn nicht seine aktuelle Saison läuft. Also ein Sommertraining, jetzt im Eishockey, im Sommertraining, da bin ich einer gewesen, der immer vorne hat, wollte dabei sein. Ich habe immer sehr viel gemacht. Ich habe eben nicht die 10 Liegestütze gemacht, ich habe die 20 gemacht. Ich habe wirklich auch auf den Sport fokussiert. Für mich hat es auch im Sommertraining hat's wenig Raum gegeben, um einmal halt über die Schnur zu schlagen, oder? Aber im Sommer noch eher als im Winter. Und im Winter habe ich mich wirklich auch sehr gut ernährt. Das war die Voraussetzung, dass man sich sehr gut ernährt, sehr gut vorbereitet auf die Spiele. Und in den Playoffs, da mag es gar nicht mehr leiden, oder? In den Playoffs hast du jeden zweiten Tag ein Match und dann musst du bereit sein, oder? Und das kannst du nur dann, wenn du einfach körperlich topfit bist, wenn du dir die Regeneration gibst, wenn du den Schlaf hast, wenn du deine Ernährung richtig steuerst. Nur dann kannst du die Leistungen immer abrufen.
1: Das war jetzt der Fokus vor der Saison und auch zwischen den Spielen. Was mich also fasziniert, ist der Fokus während dem Spiel. Es sind 3x20 Minuten. Und wenn der Goalie ein Ei legt, also wenn er wirklich ganz müde Pfannen überkommt, ich mache einfach etwa die, denke ich, ich habe eine Zeit lang Badminton gespielt, habe alle zwei Wochen einen neuen Schläger müssen kaufen, weil er nicht mehr ganz war. Weißt du, so, wie behalten wir im Spiel den Fokus?
0: Das ist sicher noch ein bisschen Kunst. Ein fulles Goal können wegstecken und wieder weiter nach vorne fokussieren. Ein fulles Goal, ich habe noch viele faule Goal bekommen. Haben aber wieder Paraden gemacht, die unglaublich waren, oder? Und irgendwie so hat mich das gar nicht gestresst, das faule Goal. Und dann kommt natürlich der Spielstand noch ein bisschen auf an. Ist es ein Goal, wenn wir 5-1 führen und es ist ein faules Goal, wo es zum 5-2 ist, ist das nicht so schlimm. Aber wenn es natürlich 5-4 ist und kommt ein faules Goal über und es ist ein 5-5, dann ist es doch schon ein bisschen tragischer, oder? Und, das kann aber auch passieren. Ich weiss ganz genau noch, mal in den Playoff, Viertelfinale gegen Zug, in Zug, hat Dino Kessler hat von der blauen Linie so einen Flatterisch ausgemacht. Es war sogar wieder Verlängerung, glaube ich. Und der kommt so komisch durch die Luft durch und geht man rein, oder lange daneben. Und das ist dann wirklich ein entscheidendes Goal, wo ich nicht gut ausgesehen habe, oder? Und dann das können verkraften. Das braucht so ein bisschen auch mentale Stärke, wo man dann einfach wieder darüber hinweg schaut und wieder vorher fokussiert. Ich meine, klar, bei dem Playoff-Spiel ist noch eine Saison fertig gewesen. Dann habe ich den Langzicker, um wieder voll fokussieren. Das
1: ist ein Langzicker, um dich ärgern.
0: Genau. Aber das, was du ansprichst, schon in einem Spiel, je schneller man aus einer schlechten Aktion rauskommt und meistens kriegt man ja nachher wieder die Chance, um wieder eine Parade zu machen, je besser auch für sich selber und Mannschaft.
1: Da gibt es grossartige Parallelen vom Eishockey-Leben ins richtige Leben. Mhm. Was können wir machen, um schlechte Sachen gut verschaffen, gut wegbringen?
0: Ja, ich glaube einfach, also, oder, ich kann ja von mir reden, oder, so wie ich durchs Leben gehe, oder, und es gibt ja auch im Leben immer wieder Tiefschläge, oder, wo schlimmer sind oder weniger schlimm, oder, und dann muss man es auch für sich selber mal gewichten, wie schlimm ist jetzt der Tiefschlag wieder, und dann muss man das wie können irgendwo auch recyceln, kübeln und wieder neu fokussieren, oder, also wieder, ich sage immer, wenn du im Sport oder auch im Leben nicht eine gute Zeit durchmachst, geh zurück auf die Basis. Oder? Und Basis ist meistens gut, oder? Basis, die du geleitet hast in deinem Leben, die sollte bei jedem eigentlich gut sein. Ja, jedem vielleicht auf einem anderen Niveau, einem anderen Level, aber Basis ist meistens gut. Und alles, was über der Basis kommt, ist eine Zugabe, ob negativ oder positiv. Und komm zurück auf die Basis, du hast nochmal neue Visiten quasi, und dann gehst du wieder vorwärts, oder? Und es ist klar, eben, es gibt Sachen, wo einem einfacher fallen zum Risiken und Sachen, wo dann schwieriger sind zum Verarbeiten. Und da hat man ja wirklich, wenn es jetzt wirklich sehr schwierig ist zum Verarbeiten, glaube ich auch, dass Freunde halt sehr wichtig sind, oder? Wirklich dann Freunde. Oder natürlich auch logischerweise Familien, oder? Wo dir natürlich auch in solchen Situationen helfen.
1: Du hast gesagt, zurück zu der Basis. Was ist deine Basis?
0: Ja, also meine Basis ist grundsätzlich, ich glaube, die ist eigentlich, also sag jetzt mal, solid. Ich weiss gar nicht, wie ich das erklären soll, oder? Ich glaube, ich bin einfach aufgewachsen, ich schätze das, was ich habe. Ich traue nicht dem noch, was ich nicht habe. Und für mich ist auch Dankbarkeit für das, was wir haben, sehr, sehr wichtig. Oder? Und ich habe jetzt durchs Leben gehen können, ich war immer ein bisschen auf der Sonnenseite vom Leben, mit dem Sport, wo ich mir auch ein bisschen erarbeitet habe, aber wo ich auch vielleicht im richtigen Moment auch das richtige Glück hatte. Und das habe ich immer geschätzt. Und ich glaube, wichtig ist, dass man einfach schätzt, in erster Linie das, was man hat, und nicht dem nachtut, was man nicht hat. Klar, wenn man bis ein Ziel nimmt, das man jetzt nicht hat, dann ist es also ein guter Ansporn, um auf das zu fokussieren. Aber Basis, das war deine Frage, Basis ist das Schätzen, was man hat.
1: Wir haben es vorher schon gehört, dass der Sport unglaublich emotionale Momente kann einem bescheren. Jetzt die Frage, die man dir schon 100-mal gestellt hat, und ich stelle sie jetzt auch gleich nochmal, welches war dein emotionalster Moment in deiner Eishockey-Karriere?
0: Ja gut, der emotionalste ist natürlich mein letztes Spiel. Oder emotional, eben, du hast vorher einmal am Anfang des Interviews hast du angesprochen, mein Abschiedsspiel, das war extrem emotional gewesen, oder? Aber emotional kann natürlich auch sein, oder ist auch gewesen, wo wir das erste Mal Schweizer Meister geworden sind. Das war doch auch eine wahnsinnige Geschichte. Aber das ist für mich nicht emotional gewesen, in dieser Form wie eben der Abschied, sondern das sind so mehr die Freudenhormone, die gekommen sind. Oder im März in Chur bin ich zweimal aufgestiegen. Die Freudenhormone, die da kommen, oder? Das ist aber nicht emotional. Emotional ist, glaube ich, schon dann, wenn du, oder wo ich jetzt mit meiner Karriere aufgehört habe, ja.
1: Bist du dank dem Sport auch im normalen Leben ein emotionalerer Mensch?
0: Das ist noch schwierig zu sagen. Ich glaube, ich weiß nicht, ob ich es mitgebracht habe, auch in Sport hinein, oder ob es der Sport mir reingebracht hätte in meinem Privatleben. Das ist noch schwierig zu sagen. Ich glaube, im Grundsatz bin ich schon ein emotionaler Mensch. Ich zeige es vielleicht nicht immer, aber im Inneren bin ich sehr emotional und habe auch das Gefühl, ich kann mich in die Situation gut versetzen und auch für mich einordnen und auch verarbeiten.
1: Welches ist der traurigste Moment in deiner Sportkarriere?
0: Ja, traurig, eben noch eine traurige Emotion. Das ist eben, ich komme wieder ein bisschen auf mein letztes Spiel zurück, oder, wo war. Aber dann auch natürlich logischerweise traurig ist immer dann, wenn du etwas nicht erreichst, was du erreichen hast willst. Und in meiner Karriere bin ich mehrmals nicht Schweizer Meister geworden als Schweizer Meister geworden, oder? Also Schweizer Meister geworden bin ich viermal, bin ein paar Mal noch ausgestiegen und so, aber jedes Mal, wenn irgendwo eine Saison fertig war, wo man sich andere Ziele gesetzt hat, oder, da ist man natürlich schon auch traurig, oder? Weil wir ja das Ziel nicht erreicht haben. Also, wenn wir verloren haben und die Saison fertig ist und ich hätte können lachen und hätte können, dann wäre etwas ja nicht in Ordnung gewesen, oder? Also, ja. Aber es gibt nicht einfach einen traurigen Moment, wo es jetzt einfach extrem traurig war, sondern es sind einfach die Enttäuschungen da gewesen, ja.
1: Es ist unglaublich, was die Schweiz für eine Eishockey-Nation geworden ist. Unglaublich viele Spieler spielen in der NHL, in Nordamerika. Warum hast du dich nie angemeldet für die NHL? Warum bist du nie auf Amerika durch?
0: Ja, vielleicht hätte ich mich nicht anmelden müssen, lieber wäre man gewesen, wenn es mir entdeckt hätte. Also ich bin tatsächlich mal ein bisschen mit der NHL in Kontakt gewesen. Da war ich schon in Bern und dann haben so lose Gespräche stattgefunden. Und ich bin ein bisschen Bünzli-Schweizer und ich weiss genau, und das ist wieder meine Selbsteinschätzung, ich muss mich wohlfühlen dort, wo ich bin und das, was ich mache. Und wenn ich mich nicht wohlfühlen, wenn ich mein Umfeld auch nicht um mich herum habe, dann merke ich, dann werde ich schnell vielleicht, ja, wenn es nicht so läuft, wie es laufen sollte, oder? Dann werde ich nicht unsicher, aber dann bin ich nicht zufrieden und kann nicht meine Leistung bringen. Und da bin ich schon in Bern gewesen, bin happy gewesen in Bern, habe Familie gehabt schon und habe einfach für mich müssen sagen, okay, ist es jetzt das wert, dort rüber zu gehen mit einer Familie? Das heisst, ich bin ja nachher dann nach dem Spiel, bin ich dann mehrheitlich ja viel unterwegs und die Familie ist dann eher daheim und. Also wie der Zeitpunkt ohne gestimmt, wenn das Angebot gekommen wäre, wie jetzt da heute bei vielen jungen Jahren, wenn du noch keine Familie hast, oder? Dann finde ich, okay, hey, das kannst du jetzt, das kannst du machen, das musst du machen. Das ist ein riesiges Challenge, oder? Aber dazu mal zu meinem Zeitpunkt, ich habe dann mehr geschätzt, das, was ich hatte und habe auch Angst gehabt, dass wenn ich eben dann wäre, ohne Familie oder wie auch immer was, dass ich die Leistung nicht abrufen kann.
1: Aber du hast sicher Potenzial gehabt. Hat es jemals grauen, dass du es nie probiert hast? Also weißt, du hast ja vorher gesagt, wenn du es nie probierst, die 20 oder 30 Liegestütze zu machen, wenn du es nie probierst, weißt du nicht, ob du es nicht hättest können.
0: Also wenn du mich heute fragst, natürlich, dann muss ich sagen, ja, das wäre jetzt vielleicht noch etwas, wo ich in der nächsten Karriere, wenn sie nochmal so wäre, würde ich vielleicht das probieren. Oder? Aber der Verlauf bei mir, in meinem Leben, mit der Frau, mit der Familie, mit dem Sport zusammen, ist anders gewesen, als jetzt... Er sein müsste, dass eben das magst. Oder ich glaube, wenn das magst, musst du wirklich jung sein, du musst Single sein, du musst übergehen, auf das fokussieren und dann kannst du es machen. Oder? Und bei mir war der Weg umgekehrt gewesen. Ich hatte zuerst Familie und dann wollte ich den Weg nicht mehr gehen.
1: Wie wichtig ist die Familie?
0: Ja, sehr wichtig für mich. Also meine Frau und ich, wir sind inzwischen sind wir 34 Jahre geheiratet, 44 Jahre zusammen. Also meine Frau hat alles mitgemacht mit mir, oder? Und das ist auch für mich auch eine wichtige Stütze, eine wichtige Person im Leben, wo mir den Rücken frei gehalten hat, wo mich gestützt hat in dieser Karriere, wo genau gleich viel Erfolg Anteil an meinem Erfolg hat, wie ich. Aber sie war einfach immer im Hintergrund, weil ich halt auf dem Platz gestanden bin. Aber die Familie ist für mich sehr, sehr wichtig.
1: Dann mit 36 der Rücktritt. Die einen würden jetzt sagen, ist eigentlich mitten im Sommer von der Karriere. Warum mit 36 der Rücktritt, respektive was ist das für ein Prozess gewesen? Das macht man nicht von jetzt auf nachher.
0: Ja, der Prozess hat sich ein bisschen abzeichnet in Form von, unsere älteste Tochter ist 8 geworden und hat dann eingeschult werden und es ist ein bisschen ein Prozess gewesen, wo ich mir sage, okay, wo wollen wir das machen? Sie ist dann schon zu Bern zuerst ein bisschen in die Schule und das ist ein Grund gewesen. Die Familie, wir haben dort 2 Kinder gehabt, das dritte ist dann auch gerade bald gekommen und dann ist es so gewesen, dass ich aber auch aufhören im Sport auf hohem Niveau. Ich wollte nicht irgendwann mal an der Bande enden als Ersatzgoalie oder was auch immer.
1: Der, was die Türe aufmacht?
0: Ja, das wollte ich nicht. Das für mich war immer wichtig, auf einem hohen Level hören können. Und ich glaube, das habe ich mit 36 habe ich das gut können machen. Im Nachhinein hat man oftmals gehört, ja, hätte ich auch 2-4 Jahre können länger machen können. Ja, hätte ich können, glaube ich auch. Aber ob es dann gut gekommen wäre oder nicht und dass ich am Schluss so einen zufriedenen Abgang hätte, wie ich jetzt hatte, weiss ich jetzt nicht.
1: Und doch gehen ein Haufen Sportlerinnen und Sportler nach einer grossartigen Karriere, manchmal sogar auch nach einem Sieg an Olympischen Spielen, gehen jetzt in ein emotionales Loch. Wie war das bei dir gewesen?
0: Ja, nein, ja, emotionales Loch, also logisch, ich habe natürlich, ich weiss noch, oder, ich habe immer während, wenn wir so ein Match hatten und so weiter, habe ich mich vielfach, wenn ich nervös geworden bin oder so, und ich dachte, ja, es wäre auch schön, irgendwie so in der Natur draussen hocken, auf der Jagd sein oder so ein bisschen gemütlich haben und im Wald und so, Natur. Und so habe ich mich den Druck wegnehmen. Und als ich dann aber aufgehört habe, bin ich zwei Jahre später effektiv auf der Jagd gehockt. Im September, dann ist die Hockeysaison losgegangen und ich dachte, was hocke ich jetzt da auf der Jagd im Wald allein? Und bin ich irgendwo auf einem Hockeyplatz? Also, das, was ich teste, das hat man das Gefühl, das fehlt einem, oder? Und das war aber nicht so gewesen, oder? Logisch hat mir das Hockey gefehlt, oder? Also, der ganze Sport, die Mannschaft, die Geschichten in der Garderobe, das war ja wunderschön gewesen, oder? Aber man muss sich dann halt schnell wieder fokussieren auf das, was jetzt aktuell ist und was vor einem steht. Und das ist ebenso schön, wie auf dem Hockeyplatz können zu stehen.
1: Ich meine, du bist eine absolute Legende. Dein Liebling hängt dort unter dem Dach zu Bern. Warum bist du so bodenständig geblieben?
0: Ich glaube, in meiner Karriere bin ich einer vom Volk geblieben. Ich bin einer vom Volk gewesen. Ich bin einer in den Fans hinein. Ich habe mir Zeit genommen für die Fans. Und bin eigentlich auch immer mit diesen Fans im Gespräch, sie auch konfrontiert und so weiter. Und ich habe eigentlich gesehen, was die, eigentlich die grossen Starren sind Fans. Einer, der geht arbeiten, dass er nur am Abend ein Billett kaufen kann, um am Match zu gehen. Meine, das ist grosses Kino, oder? Und meine, ich war dort im Schaufenster, hatte eine super Position und habe noch gut verdient, oder? Aber der andere, der geht arbeiten, dass er ein Billett kaufen kann. Ich glaube, das hat mir irgendwas, was immer nie den Grund gegeben, zum Abheben. Ich habe immer gesehen, wo ist die Realität, wo haben wir was zu verdanken, woher kommt das, wo ich jetzt das Glück kann und das Privileg habe, dass ich das machen darf, das hat der andere nicht. Und ich habe immer probiert, das irgendwo ein bisschen zu verteilen.
1: Ja, aber du und ich, wir beide kennen genug Leute, was eben nicht so ist.
0: Ja.
1: Die eben dann das meinen und auch ausdünsten und ausstrahlen, dass sie Legenden und Stars sind.
0: Ja, genau. Aber ich glaube, das macht... Ich kann nicht sagen, wer das aus einem macht, oder? Aber ich glaube, ich komme wieder auf meine Basis zurück. Die Basis, die ich habe, die ich mitbekommen habe, von zuhause aus, die Basis, oder? Die hat mir eigentlich auch die Grundlage gegeben, um eben dort nicht abzuheben.
1: Dankbarkeit hast du vorher angesprochen. An wer adressierst du denn die Dankbarkeit? Dass du keine Verletzungen hast, gesunde Familie, gesundes Umfeld, gute Freunde.
0: Ja, gut, eben. Es ist schon kein Geheimnis, dass meine Karriere, wer sie ein bisschen verfolgt hätte, weiss ja, dass ich auch grundsätzlich ein Kirchgänger bin. Das ist eben von zuhause aus, von meiner Basis aus. Das gehört auch in die Basis rein. Ist das eigentlich auch? Ich bin viel mit meinen Eltern in die Kirche gegangen und vielleicht war es etwa mal ein Müssen gewesen, dann muss man da am Sonntagabend in die Kirche wackeln und so, da bin ich mitgegangen und so. Aber ich habe schnell einmal gemerkt, dass die Kirche eigentlich so ein Ort ist, wo ich mich wohlfühle, wo ich auch kann Stärke und Kraft danke. Und das habe ich dann nachher, wo ich meine Mutter und meine Eltern nicht mehr gesagt haben, ich muss mitkommen, bin ich dann einfach von mir ausgegangen, weil ich gemerkt habe, hey, ich fühle mich wohl da, in immer die Zeit, ich habe in dieser Stunde in der Kirche, kann ich, wenn es mich nicht interessiert, was er vorne predigt, dann kann ich mich für mich fokussieren, da habe ich meinen eigenen Weg gefunden und das ist für mich schon sehr wichtig und ein Kraftort, oder? Und eben auch Dankbarkeit, der Dank geht auch jemanden auf, in den Himmel auf, oder? Wenn ich auf dem Eis gestanden bin und ein Schuss ist am Pfosten und weg, habe ich gesagt, hey, merci da oben, gell? Ist der nicht innen, oder? Und wenn er innen ist, Pfosten und innen, dann habe ich ein bisschen geschumpfen mit dem.
1: Stossgebet sind eben dem Fall ein Thema gewesen.
0: Ja, absolut. Nein, das ist absolut so. Meine, es gibt so viele Situationen im Leben, wo du Glück hast auch, oder im Verkehr innen, oder ich gehe viel zu Berg, oder? Und irgendwie mal bin ich im Gebirge oben gewesen, und dann höre ich etwas rumpeln, und dann schaue ich idiotischerweise schaue ich einfach so hinter, und dann ist irgendwie da 10 Meter oder gefühlte Meter an meinem Kopf vorbei ist ein Stein geflogen, oder? Und dann ist schon nachher so, danke vielmal, ist hat er mich nicht getroffen, nicht? Oder? Also das sind dann schon so Momente, wo du musst sagen, hey du, das ist jetzt aber knapp gewesen, oder?
1: Wie siehst du den lieben Gott beim Himmel oben?
0: Das ist ein guter Freund von mir eigentlich und ich bin hoffentlich auch ein guter Freund von ihm. Ich habe eigentlich grundsätzlich eine lockere Beziehung, denke ich auch. Ich gehe nach wie vor in die Kirche, Ich habe auch auf meinem Hundespaziergang habe ich auch einmal gebetet, oder, wo ich danke, dass ich das, was ich hier erleben darf, dass es so ist. Wenn ich etwas habe, wo ich wirklich ihn darum bitten darf oder kann, dann mache ich das auch und ich komme nicht immer gerade eine Antwort über. Er lässt nicht immer gerade auf mich. Aber für mich einfach ist es auch so, es ist ein guter Kollege.
1: So, wenn ich dich jetzt richtig verstehe, bist du ziemlich auf der Sonnenseite vom Leben. Was, wenn jetzt irgendwann mal so ein richtiger Tiefschlag kommt?
0: Ja, eben, meine, im Leben hat jeder von uns schon viele Tiefschläge gehabt und vielleicht ist jetzt noch nie so ein ganz brutaler gekommen, wo mir ab der Schiene geworfen hat, oder? Also ich hoffe, auch dann kann ich wieder aufstehen, wenn einer kommen würde. Ob es eine Krankheit ist oder sonst irgendetwas, oder? Das weiss man ja nie, was im Leben noch alles kommt. Aber, ja, ich hoffe schon, dass ich genug stark bin, wenn so ein brutaler Tiefschlag kommt, zum wieder aufstehen. Wie gesagt, wieder Basis, wieder Resiten und wieder neu fokussieren, neu einordnen. Aber ja, ich wünsche mir, auch anderen wünsche ich, dass der kommt.
1: Wie wichtig ist Ehrgeiz im Sport und im Leben?
0: Also für mich ist es sehr wichtig und ich finde Ehrgeiz nicht negativ, ich finde ehrgeizig sein, finde ich positiv. Es kann auch krankhaft sein, das ist so, aber ehrgeizig ist ein Ziel, das man sich setzt. Man muss ehrgeizig sein, man muss fokussiert sein, dass man das Ziel erreicht und ich glaube, Ehrgeiz, wenn jemand den Ehrgeiz nicht hat, dann neigt er dazu, um die Ziele, die er sich setzt, beim ersten Widerstand oder aufzugehen. Und wenn ich mir ein Ziel setze, dass ich heute Abend auf den Galanda, auf den Berg rauf will, dann kann ich das und dann bin ich so ehrgeizig, dass ich das schaffe.
1: Ist die heutige Gesellschaft noch ehrgeizig?
0: Ich glaube, die heutige Gesellschaft hat sich, logisch, sie verändert sich ja immer und ewig, die ganze Geschichte. Und die heutige Gesellschaft, würde ich sagen, ist eher ein bisschen bequemer geworden, als dass sie ehrgeiziger geworden ist.
1: Also wenn sind wir wieder bei der 10 oder bei der 5 Liegestütze.
0: Richtig, ja. Eher zurückgehen. Habe ich schon das Gefühl. Aber es hat auch in der heutigen Gesellschaft wieder Ausnahmen, die eben der Ehrgeiz haben, um die 20 zu machen statt die 10. Aber der Großteil hat die Bereitschaft nicht mehr und man geht vielfach der angenehmer und der einfacher Weg, als eben halt einmal vielleicht noch müssen ein Zusatzründeli in Kauf nehmen, damit man halt nachher das, was man fokussiert hat, was man als Ziel genommen hat, gleich erreicht.
1: Du bist für viele ein Vorbild gewesen. Wie bist du mit dem umgegangen? Also, ich meine, du weißt dann auch, hey, wenn ich etwas sage, dann wird das gehört. Das ist ja auch ein Druck, wenn man Vorbild ist.
0: Ja, das ist effektiv so. Für die meisten bin ich natürlich ein Vorbild gewesen für das, was ich gemacht habe auf dem Eis. Dort bin ich natürlich Vorbild gewesen, oder? Also, der Sport, den ich zelebriert habe, also die Art, wie ich hatte als Goalie, dem haben ja viele, gerade auch Buben, nachgeahmt, oder? Was ja eigentlich auch schön ist, oder? Dass ich sage, okay, jetzt sind 16.000 im Stadion und vielleicht sind 3.000 sind wegen dir da, oder finden die cool, oder 1.000 finden die cool, was auch immer. Und das ist ja schon sehr ein schönes Gefühl, oder? Dass das, was du machst, die Welt, die Leute auch interessiert. Aber es war nie so gewesen, dass ich jemanden wollte so machen, wie ich bin. Also, oder ich glaube, jeder Mensch ist ein eigenes Individuum und ich hatte auch meine Vorbilder gehabt, oder? Und ich habe mich auch so geformt, wie ich war, als Sportler wieder, auch als Mensch, so wie ich meine Vorbilder gesehen habe, die ich auch nachgeahmt habe, oder? Und das hat am Schluss dann eben der Renato Tosi daraus rausgegeben, oder? Und ist natürlich auch, wenn du so rückblickend schaust, ist natürlich auch ein schönes Gefühl gewesen, Vorbild zu sein. Ist aber eine Aufgabe und eine Verantwortung.
1: Und es kann auch ein Druck sein, wenn du im Laden schauen die Leute vielleicht doppelt, was du in deinem Körper hast. Also, wenn der nimmt den Kraftriegel oder das Müsli. Oder, also, oder ist es nie unangenehm gewesen?
0: Nie unangenehm gewesen. Und ich muss auch sagen, so von meinem Naturell her, ich bin nicht der gewesen, der dann eben im Laden war und dann irgendwie 10 Stangen Zigaretten gehabt hätte, dann noch 2 Schnapsflaschen und dann irgendwie noch weiss ich was. Oder? Also ich war wirklich der, der halt das drin hatte, wo jeder drin hat.
1: Aber das würden die Leute auch merken wahrscheinlich, wenn du würdest eine Rolle vorspielen. Also weißt du, du hast ja den Renato pur müssen sein. Mhm. Sonst kannst du gar kein Vorbild sein. Wenn du eine Rolle musst spielen musst, ist ja für dich ein Stress und für die, die schauen, ein Fake.
0: Das ist so. Also das glaube ich auch. Also ich habe wirklich auch so, wie ich jetzt rüberkomme, hoffentlich, oder so, wie ich bin, das bin ich. Das, ich muss mir nicht irgendwo jetzt, ich meine, jetzt bin ich 61 sowieso, ich muss mich ja nicht verstellen. Also ich muss ja nicht jemandem noch gefallen oder muss jemandem irgendeinen Eindruck machen und, sondern ich habe am liebsten natürlich Frieden, wenn es Frieden ist, wenn ich es gut habe mit den Leuten, oder? Ich kann aber auch mal ein bisschen meine Krallen zeigen, wenn es vielleicht nicht so ist, genau, wie ich es jetzt gerade gut finden würde. Aber am Schluss bin ich eigentlich ein friedfertiger Mensch. Oder? Also ich bin nicht auf Konfrontation aus. Oder?
1: Was war im Eishockey früher anders gewesen?
0: Ja, da war so vieles anders gewesen, oder? Ich meine, das Umfeld, Professionalität, dann kann man über das Material diskutieren, man kann vielleicht auch über das Publikum diskutieren, man kann über die Regeln diskutieren. Es hat sich so viel verändert, oder? Also, wie sich die Welt verändert, verändert sich ja auch der Sport, oder? Klar ist es immer noch gleich geblieben, man sollte immer noch den Böck ins Goal hineinschiessen, damit es ein Goal ist, oder? Man sollte ihn verhindern, wenn man Goal ist. Das hat sich nicht geändert, oder? Aber sonst der Sport an und für sich, Dynamik und auch die Fitness von den einzelnen Spielern und vor allem Dynamik. Oder? Also Dynamik, die ist extrem, ist die gestiegen. Ja.
1: Und im Mentalen?
0: Ja, ich glaube, mental müssen die Herren oder auch die Damen, ja, heute das Damenhockey ist ja auch wieder auf sehr gutem Weg, ich glaube, mental tut sich einem auch ein Gefallen, wenn er gut zweg ist und wenn er bereit ist. Ich glaube, der mentale Teil ist immer im Sport, ist viel wichtiger geworden als früher. Also die Wichtigkeit von der mentalen Verfassung, die ist früher eigentlich vernachlässigt worden in meiner Zeit. Ich bin auch nicht der gewesen vom Mentalcoach und ich habe meinen Weg, habe ich mir eben, wie gesagt, selber gesucht. Aber in der heutigen Sportwelt ist der Mentalcoach nicht mehr wegzudenken.
1: Aber warum hat es das bei euch noch nicht gegeben? Oder wäret ihr da auch noch dann besser gewesen? Oder sind die Sportlerinnen und Sportler heute einfach ein bisschen sensibler, sage ich jetzt mal?
0: Ja, der Wandel im Leben, oder? Ich glaube, heute ist der Mensch so weit, dass er vielleicht auch ein bisschen bequemer geworden ist und durch das sich auch viel, viel schneller eine externe Beratung oder einen externen Coach holen, für was auch immer, als früher, wo man sich früher noch selber hat probiert durchzukämpfen, ehrgeiz wieder oder durchzuschlagen, den Weg selber finden. Heute geht man vielfach, ja, dann gehe ich halt zum Mentalcoach, dann soll der mir dann sagen, wie ich da draus rauskomme. Also man ist auch ein bisschen weit bequem geworden, weil man überall, da muss man noch den Spezial, den Skills-Coach muss man haben, den Stocktechnik-Coach muss man haben, man muss dann noch eben den Mentalcoach haben, man muss dann noch irgendwie den Physiotherapeut natürlich noch haben, weil dann muss ich auch in die Physio, dann muss ich meinen Körper wieder, dann muss ich den Ernährungsberater haben. Und früher hat man das alles selber gesucht, oder? Und das ist vielleicht heute ein bisschen einfacher geworden, bequemer, aber sicher halt auch professioneller.
1: Was hast du noch auf der Lebens-To-Do-Liste?
0: Yes, es geht ja, so lange geht die Sendung nicht, dass ich das alles noch kann. Nein, Spass. Ich habe eigentlich so ein spannendes Leben. Jeden Tag ist es so spannend und voller irgendwie, voller Überraschungen, aber auch voller vollgepackt, oder? Ich habe es eigentlich keinen Tag langweilig. Ich kann viel machen, was ich gerne mache. Ob es jetzt im Beruf ist oder in der Freizeit oder eben mit der Familie oder in meinem Sport. Und darum habe ich mich schon häufig gefragt, wenn ich pensioniert bin, geht noch nicht mehr so lange, oder? Dann sage ich, weißt du was, wenn ich pensioniert bin, dann bin ich wieder voll ausgelastet. Ich habe alles, dann kann ich alles nachholen. Ich habe für alles mehr Zeit, was ich alles so gerne mache. Ja. Aber so, so konkret kann ich sagen, du, ich will jetzt nicht auf den Mount Everest so gern, wenn ich bergsteige.
1: Ich glaube, drucken dort oben viele Leute,
0: die nicht viel Leute, Also gehe ich lieber auf einen kleineren Hügel, aber bin
1: Renato, danke viel mal für dein Leben und dass wir bei dir dürfen einschauen. Alles Gute.
0: Ja, danke auch, Martin. Schön gewesen.
1: Und schön ist auch, dass ihr dabei gewesen seid bei diesem Podcast. Merci vielmals. Mit dem Renato konnte ich auch ein Fenster zum Sonntagtag machen. Da sind wir auch noch auf dem Green gestanden und haben probiert, Golfbälle ins Loch zu treffen. Also er kann es natürlich. Ich habe da eher wenig Talent. Den Link zu der Sendung habe ich euch in den Shownotes. 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Alles Gute euch und eine gemütliche Zeit. 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

0: Es ist 9 Uhr.
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2: Die Nachrichten von SRF um 21 Uhr mit Marco Koller. In der norditalienischen Stadt Modena ist ein Mann mit einem Auto in eine Menschenmenge gerast. Dabei wurden 8 Menschen verletzt, 4 von ihnen schwer. Das sagte der Stadtpräsident zu italienischen Medien. Der Mann habe zuerst mit hoher Geschwindigkeit eine Gruppe von Passanten erfasst. Dann sei er aus dem Auto ausgestiegen und habe fliehen wollen. Laut Augenzeugen habe er dabei ein Messer in der Hand gehabt. Einige Passanten hätten den mutmaßlichen Täter schließlich überwältigen können. Die Polizei habe den Mann festgenommen. Die Hintergründe der Tat seien noch unklar. In der Londoner Innenstadt sind heute Zehntausende auf die Straßen gegangen an 2 gegensätzlichen Demonstrationen. Die Polizei stand mit einem Großaufgebot im Einsatz. Einerseits hatte der rechtsextreme Aktivist Tommy Robinson zu einem Protestmarsch gegen die Einwanderungspolitik aufgerufen. Mehr als 60.000 Personen nahmen laut britischen Medien daran teil. Rund 20.000 Personen beteiligten sich gleichzeitig an einer pro-palästinensischen Demonstration. Laut der Polizei verliefen die Kundgebungen weitgehend friedlich. 31 Personen wurden festgenommen. Um Zusammenstöße zwischen den beiden Gruppierungen zu verhindern, standen über 4.000 Polizistinnen und Polizisten in der Londoner Innenstadt im Einsatz. Dann in die Schweiz mit 3 Meldungen aus den Regionen. In Zürich ist ein Mann bei einer Auseinandersetzung schwer verletzt worden. Passiert ist es in einer Wohnung im Stadtkreis 10 in der Nacht auf heute. Die Stadtpolizei schreibt, der mutmaßliche Täter sei ein Eritreer. Er sei noch am Tatort festgenommen worden. Was in der Wohnung genau passierte, sei noch nicht klar. Ebenfalls im Zürcher Stadtkreis 10 am Ufer der Limmat ist am frühen Morgen ein schwer verletzter Mann entdeckt worden. Er wurde ins Spital gebracht. Auch da sei unklar, was genau passierte, sagt die Stadtpolizei. Sie bittet die Bevölkerung um Hinweise. Und auch in Rheinach im Baselbiet sucht die Polizei Zeuginnen und Zeugen. Dort ist gestern Abend mutmaßlich ein Gewaltdelikt passiert. Die Polizei fand Blutspuren, das mutmaßliche Opfer und die Täterschaft waren aber verschwunden. Die Polizei schreibt, zuvor habe jemand eine laute Auseinandersetzung zwischen einem Mann und einer Frau gemeldet. Noch der Blick aufs Wetter morgen Sonntag. Es wird recht sonnig, zeitweise hat es aber dichtere Wolken. Bei rund 16 Grad im Norden und 20 Grad im Süden. Das waren Nachrichten von Radio SRF. Verantwortlich war Julia Kapaul.
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3: Ein Meinungsaustausch verpackt in 11 Minuten Redezeit. Ich bin der Joni Merz und begleite dich heute durch die Folge. 11 Minuten, 2 Gäste, ein Text, das ist das Format von dem Podcast. Und der Text von heute, der ist super kurz, super aktuell. Und darum könnte man auch super lang darüber diskutieren. Aber wie immer und wie gesagt, wir machen das in 11 Minuten. Und meine Gäste heute sind Christine Schliesser und der Andreas Poppi Poppart. Ein neues Duo, 2 neue Gäste in diesem Podcast. Wie immer gibt es weitere Details zu diesen beiden in den Shownotes von dieser Folge oder dann auf erfmedien.ch/podcast. Und der Text, wo wir darüber reden, der steht im Alten Testament der Bibel, im 4. Mose, Kapitel 6, Vers 26.
5: Der Herr sei dir nahe und gebe dir Frieden.
3: Hey, ich finde, wenn ich den Vers auf den Ohren habe, einfach mal super, gebe Frieden. Ist doch etwas, was wir uns alle wünschen? Nehmen wir es so, oder wie geht es euch damit?
6: Nehmen wir es sehr gerne so, würde ich sagen.
7: Absolut.
3: Ist schon ein Thema, das ich finde, das auch gerade im Moment brandaktuell ist, wenn wir über Frieden reden. Und dann haben wir hier jemanden, der sagt, hey, Gott ist nahe und gibt Frieden. Klingt einfach mal gut. Aber ist es so einfach?
6: Boah,
0: Ich glaube, was löst
6: es aus? Frieden ist eigentlich wahrscheinlich nie einfach. Frieden ist ja das, was ich finde, der wertvollste Rohstoff überhaupt, den es gibt im Moment, weil er so selten geworden ist. Es hat einen Theolog aus Holland, den Johann Christian Hökendijk, der hat von der Schalomatisierung von der Welt geredet und hat gesagt, eigentlich um das geht's, dass der Shalom, das ist alles durchdringend, alles umfassend, das ist nicht einfach nur Abwesenheit von Gewalt und Krieg, sondern es ist ein zutiefst, es ist alles richtig und ich bin am richtigen Ort. Und das macht mich so sehnsüchtig innerlich, wenn ich denke, wow, ja, das fehlt an so vielen Orten. Und muss dann einmal wieder reinzoomen, dass ich nicht ohnmächtig werde in mein eigenes Leben und schauen, wo kann eigentlich ich nach meinen Möglichkeiten Frieden schaffen? Wo kann ich meine Welt schalomatisieren und meine Nachbarschaft und meine Beziehungen und nicht schon immer an die Welt denken?
0: Das ist ja das Erste, glaube ich, was man so vor Augen hat. Man wünscht sich irgendwie Weltfrieden, dass möglichst kein Krieg mehr da ist. Aber du würdest sagen, da ist viel mehr dahinter.
6: Viel mehr, ja.
0: Frieden.
7: Ich glaube, ich finde es total wichtig, dass man da diesen Shalom-Begriff mitdenkt. Eben das Shalom im biblischen Sinne, der Frieden, ist ja so viel mehr als nur das Schweigen der Waffen oder Abwesenheit von Konflikt oder von Krieg, sondern das ist ein umfassender Friede. Friede, der auch Gerechtigkeit mit reingenommen hat. Da gibt es auch dieses wunderschöne Psalmwort, ne? Wenn Frieden und Gerechtigkeit sich küssen. Also wir haben hier einen Kuss mit Folgen, wenn man so will. Frieden und Gerechtigkeit gehört zusammen. Das merkt man, ich glaube, im persönlichen Leben, aber auch auf der ganz großen politischen Bühne, wo Gerechtigkeit fehlt, ist der Frieden nicht von Dauer.
6: Merke aber einmal, in meinem Herzen ist manchmal auch Gerechtigkeit gar nicht das. Also Frieden ist nicht das, was ich zuerst suche, sondern so eher eine Gerechtigkeit, wo ich Schweizerdeutsch mit «ä» schreibe, dass die Sachen gerecht werden.
0: Aha.
6: Also, ich habe manchmal so eine Dissonanz in meinem Kopf.
0: Du persönlich dich willst rächen?
6: Nein, wo ich manchmal Freude habe, wenn ich das Gefühl habe, da wird jetzt etwas Böses gerecht. Und ich weiss, in meinem Kopf geht es nicht auf, dort bin ich dann näher beim Pazifismus. Man kann nur den Teufelskreis durchbrechen, indem dass man nicht immer Böses mit Bösem vergeltet. Das ist das, was Jesus am Kreuz gemacht hat. Er hat auf unseren menschlichen Hass und unser Töten

0: die passiv bleibt und nichts macht. Und das andere wäre, okay, ich nehme Rache in die eigene Hand und so, sorge jetzt selber für Gerechtigkeit. Ich weiß auch nicht, ob zum Beispiel Bergpredigt so gemeint ist. Da gibt's ja diese bekannte Stelle, wenn dir einer auf die rechte Backe haut, dann halt ihm auch die linke Hand. Und wenn man sich das mal genau anguckt, also wenn ich dir, wir hocken uns jetzt schön gegenüber.
1: Ich habe Angst, sie holt schon aus.
2: Es wird knapp länger, würde ich sagen, von der Distanz. Ja.
0: So, und wenn man sich den damaligen Kontext vergegenwärtigt, dann hat einer, der übergeordnet ist, ein Bediensteten, hat er eigentlich nicht mit der rechten Hand angefasst, sondern man hat die linke Hand genommen. Die linke Hand, das war die unreine Hand. Das heißt, wenn ich dir eine auf die rechte Backe hau, müsste ich dazu die linke nehmen. Und wenn du jetzt aber im Anschluss mir deine linke Wange hinhältst, dann zwingst du mich, meine rechte Hand zu nehmen. Was passiert da? Das heißt, du zwingst mich quasi, dich als Ebenbürtigen zu behandeln. Also was du hier machst, ist quasi nicht nur Passivität, sondern du forderst die geltenden Maßstäbe heraus. Auf eine ganz sanfte, gewaltfreie Art. Und das finde ich total spannend.
2: Oder, und das ist, wenn wir bei der Bergpredigt hocken, das ist der Moment, wo Jesus seine Jüngerinnen, Leute, die da waren, wie so Prinzipien mitgegeben hat, eine Art, wie sein Reich funktioniert. Und in dem Zusammenhang irgendwo das auf Augenhöhe begegnen einander, oder? Gleichwertig sein, so verstehe ich das.
0: Ganz genau. Ja. Also damit ist, glaube ich, überhaupt nicht gemeint, findet euch damit ab, vertröstet euch aufs Jenseits, irgendwann wird es besser. Sondern da ist schon gemeint, guckt euch die Umstände an. Was kann man transformieren? Verbessert sie. Aber es gibt eine ganze große Spanne zwischen wir machen gar nichts und sind passiv und nehmen jetzt die Rache selber in die Hand. Und da kreativ zu werden, das fehlt mir tatsächlich heute ein bisschen.
2: Ja. Und eben auch ein Frieden, wo wir sagen, hey, da geht es ums Jetzt, um den Moment, wo wir hier auf dieser Erde sind. Man könnte ja auch sagen, es gibt eine christliche Hoffnung, die darüber ausgeht und dann am Schluss einfach irgendwann einmal Frieden da ist für alle. Aber das wäre auch nicht gemeint.
1: Das wäre ja sehr weltflüchtend. Ja. Und das ist ja das, was wir bei Jesus sehen. Ich sage immer, dort sind bei Jesus in Blumen gewachsen, wo er seine Füße angestellt hat. Das ist nicht einfach nur etwas Vertröstendes, irgendwann einmal. Und natürlich ist das ein Trost für Menschen, die im Moment sehr fest leiden und in Situationen sind, wo man merkt, das ist alles im Zerbruch und alles im Schmerz, ist es tröstend, eine Ewigkeitsperspektive zu haben. Eine hoffnungsvolle. Aber dass eben der Shalom, dass sich der Friede durch Christus auch schon angefangen hat, ausbreitet in unserem Jetzt, das ist auch für mich ein Auftrag an uns. Das heisst, selig sind die Friedenstiften. Also wir haben den Auftrag, Versöhnung und Frieden in die Welt hineinzutragen. Und das sind Sachen, die ich schon stark finde, wenn wir uns eben überlegen, wie sieht das aus.
2: Ja. Man muss es ja auch nicht ausspielen gegeneinander. Frieden im Jetzt und Frieden danach. Es ist wie es sowohl als auch. Beides, oder? Irgendwo,
0: ganz
2: wo man
0: genau.
2: Den gewichten.
0: Der große Reformator Martin Luther sagte mal, wenn morgen die Welt untergeht, da würde ich heute noch ein Apfelbäumchen pflanzen. Und das finde ich, das fasst das super zusammen. Ne? Natürlich haben wir die Hoffnung, dass ja das, was das Christentum auszeichnet. Ne? Wo wären wir ohne unsere Hoffnung auf die Auferstehung? Aber zugleich zu sagen, ja, durch diese Hoffnung werden wir heute und jetzt aktiv. Engagieren wir uns.
1: Das finde ich einen mega wichtigen Punkt. Der Herr sagt ja nein. Also sind wir denn eben auch der Welt nahe? Das ist eine Frage. Oder sind wir weltflüchtend? Wird ich aktiv in dieser Welt? Was ist mein Beitrag? Da, wo man schreit, Gott, wo bist du? Kommt einfach das Echo von Gott zurück. Oder es ist schon unser Echo auf Gottes Frage. Ja, um Himmels Willen, wo sind eigentlich ihr, Bobby? Wo bist eigentlich du in dieser Welt? Und ich finde das schön, wenn wir schauen, was ist unser Beitrag? Wir haben eine Konferenz gemacht, wo Frauen, Violinistin hat auf einer Geige ein Friedenslied gespielt und die Geige ist aus Raketenmaterial von Russland, wo in der Ukraine gesammelt worden ist von Kindern.
2: Krass.
1: Und das ist so ein starkes Symbol, weil die Bibel redet auch davon, dass es der Tag wird kommen, wo Schwerter zu Pflugscharen gemacht werden und das hat mich sehr emotional berührt, dass wir haben Möglichkeiten aus Raketenköpfen Musikinstrumente zu machen. Das haben wir. Die Frage ist immer, gehen wir den Weg? Bin ich noch nicht alle anderen, sondern bin ich bereit, den Weg vom Shalom, vom Frieden zu gehen?
0: Und ich glaube, eben Friede fällt nicht vom Himmel. So. Krieg ist ein Handwerk, das muss gelernt werden. Und genauso ist Frieden auch ein Handwerk.
1: Oh, gut.
0: Ja. Das muss gelernt

0: denn das muss trainiert werden. Da gibt es Werkzeuge, da gibt es Tools, Methoden, die man lernen kann und lernen muss.
1: Was hast du gerade vor Augen? Weißt du, vielleicht ein praktischer Tipp, wie man das kann machen, Frieden lernen?
0: Also ganz praktisch gibt es ja verschiedene Arten vom gewaltfreien Widerstand zum Beispiel, die ja auch funktionieren. Man macht sich so einfach, wenn man einfach sagt, nee, das funktioniert nicht, ja, klappt nicht, wir haben keine andere Wahl, holt die Bomben. Ja. Ich glaube, da gibt es ganz, ganz viel Spielraum und da gibt es empirische Beispiele, wie das auch klappen kann. Also ein konkretes Beispiel, vielleicht erinnert ihr euch noch an diesen ganz blutigen Bürgerkrieg in Liberia. Charles Taylor hieß da der Warlord. Furchtbar, der wurde vor allem berühmt, weil er Kindersoldaten da missbraucht hat. Und da gab es eine Frau, die Lema Gebovi, die hat gemerkt, nee, das geht so nicht. Sie kann ihre Kinder nicht mehr ernähren und hat dann andere Frauen zusammengeholt. Und die haben dann, sie selber hat einen christlichen Hintergrund, aber hat über die Religion hinweg eine Frauenbewegung da gestartet mit ganz kreativen Methoden. Die haben sich zum Beispiel um das Parlament gestellt, haben sich untergehakt und haben die Politiker nicht rausgelassen, bis die zu einem Verhandlungsergebnis kamen. Oder die sind zum Beispiel in einen Sexstreik gegangen, haben gesagt zu ihren Männern, nö, kannst vergessen, wir wollen, dass ihr euch hier für Frieden einsetzt. Also ganz einfach unterschiedliche...
1: hartnäckig dranbleiben,
0: ganz
1: den
0: genau
1: Wunsch, dass Frieden passiert.
0: Und kreativ, und die haben es tatsächlich geschafft, diesen blutigen Bürgerkrieg zu beenden. Lema Gebovi wurde dann, hat dann den Friedensnobelpreis gekriegt. Und eine ihrer Mitstreiterinnen ist dann Präsidentin geworden von Liberia.
2: Also wie in Estland, wo sie eine singende Revolution gestartet haben und gesungen haben gegen die Gewalt. Und so eigentlich das, ohne einen Schuss, haben sie eigentlich das, die Revolution, ist sie siegreich gewesen oder erfolgreich gewesen? Nein.
1: Krass, also wir enden die 11 Minuten oder beenden sie mit ganz praktischen Beispielen aus der Geschichte, wie das Leute umgesetzt haben. Danke euch auch für den Einblick. Und ich finde ganz viel Gedankenfutter, die man mitnehmen kann, wie man Frieden im eigenen Leben irgendwie kann fördern und irgendwie nicht einfach vertrösten auf später, sondern jetzt. Also ich nehme selber da gerade ein paar Aspekte mit. Danke euch vielmals. Und danke auch fürs Zuhören. 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
1: Wir hören heute die Bibelstelle aus Matthäus, Kapitel 11, der Vers 28. Die Gedanken dazu die kommen von Andreas, Poppy Boppard und der Christine Schliesser.
2: Kommt alle her zu mir, die ihr euch abmüht und unter eurer Last leidet. Ich werde euch Frieden geben.
3: Bei Last denke ich sofort an die antiken Lasttiere, die damals gerne benutzt wurden. Also so ein alter Esel, der da hochgestapelt da seine Lasten trägt. Und mit dem kann ich mich eigentlich recht gut identifizieren. Ne? Wenn man so im Alltag guckt, boah, da ist Familie, na, da ist Beruf, da ist Haus und Freundeskreis und alles Mögliche. Und immer mehr hat man manchmal das Gefühl, da wird noch eins draufgelegt. Also dieser Bibeltext resoniert eigentlich ganz gut mit mir.
4: Also ich glaube, da gibt es noch ganz viele Leute, die sich würden mit irgendeinem Esel können identifizieren. Ich habe das in Tansania erlebt, wo Frauen oft stundenlang Wasser holen müssen. Und wenn sie Glück haben, haben sie Esel. Und die armen Viecher müssen dann kilometerweise stundenlang laufen, stundenlang stehen, dürfen dann auch kein Wasser trinken, weil das Wasser ist so wertvoll. Kommt alles dann für die Leute. Also, die haben mir mega leid tun, die ganz vielen Esel. Und wenn ich mich so in die Haut versetze, würde ich auch denken, da braucht es schon etwas, wo sie befriedet, wo ihnen gut tut. Also, das gefällt mir. Sehr der Gedanke von dem Esel.
3: Und zugleich denke ich manchmal, so manche Lasten, manche Sorgen, ob man sich nicht so sehr an die gewöhnt hat, dass man die vielleicht gar nicht loslassen will oder kann. Ne? So ein bisschen die Lieblingssorgen, die man ganz gerne auch mit sich rumträgt. Und da einfach zu hören, kommt her, gib mir die Last. Das ist ein ganz guter Reminder für mich, glaube ich.
4: Sehr gut. Mich hat bei dem Vers auch noch triggert, das Wort abmühen im Zusammenhang mit Frieden. Weil ich habe im Moment das Gefühl, dass sich die meisten Leute eher abmühen, um nicht Frieden zu schaffen. International oder manchmal auch ich selber im familiären Kontext. Manchmal ist man fast bemüht darum, dass es irgendwie nicht friedlich ist, weil man da irgendwie das Gefühl hat, es ist doch jetzt mein Recht, in einem Unfrieden zu bleiben. Und ich finde das ein mega schöner Gedanke, dass der Friede von oben her kommt.
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1: Wir lesen heute im 4. Mose im Kapitel 6, Vers 26. Und dort steht: Der Herr sei dir nahe und gebe dir Frieden. Gedanken gibt es von Andreas Poppy Bobart und der Christine Schlieser.
2: Der Herr sei dir nahe und gebe dir Frieden.
3: Frieden, das ist ja das Thema unserer Zeit, oder? Mhm. Also da kommen bei mir sofort verschiedene Bilder. Das eine ist dieses schöne Wort aus den Psalmen, wenn Frieden und Gerechtigkeit sich küssen.
4: Oh.
3: Also ich glaube, du kannst Frieden nicht ohne Gerechtigkeit denken, oder?
4: Mhm. Das gehört zusammen, das haben wir auch mit unseren Mitarbeitenden in der Ukraine oder jetzt im Libanon erlebt, wo sie sagen, Frieden ohne Gerechtigkeit ist ein billiger Frieden, das ist kein richtiger Frieden. Und es ist ja schön, dass die Bibel von beidem redet. Mhm. Mir tut es auch noch gut, gerade jetzt, wenn ich in die Weltsituation denke, da ist bei mir viel, wow, Unfrieden im Inneren. Und ich finde das so schön in dem Vers, da geht es einmal nicht darum, dass Gott Weltfrieden schafft, sondern es geht darum, er gibt mir nur schon Frieden in meinen inneren Unfrieden über all das, was ich das Gefühl habe, müsste er tun oder müsste eigentlich passieren.
3: Und ich glaube, es gehört auch irgendwie zusammen, oder? Also der Frieden mit sich selber, ne? Der Frieden mit Gott.
4: Mhm.
3: Und ich glaube, dann ist es ja auch möglich, ne? Mit der Umgebung, mit den Menschen um mich herum und dann auch auf der ganz großen Bühne Frieden zu haben.
4: Unbedingt.
3: Also irgendwie hängt das ja alles zusammen, oder?
4: Mir gefällt in dem Vers auch noch, dass da das Thema Nähe zusammen mit Frieden auftaucht. Der Herr sei dir nahe.
3: Mhm.
4: Und man denkt, ah, das ist so, tönt so schön. Vielleicht gibt es aber auch Lebenssituationen, wo man manchmal gar nicht wünscht, dass einem Gott zu nahe ist, weil man fast noch ein bisschen froh ist, dass man kann selber irgendwo ein bisschen drauf losleben. Und der Gott ist einem gar nicht zu nahe. Und dann kommt mir die Urfrage in den Sinn, wo er ruft, im Paradies, Mensch, wo bist du? Das ist eigentlich so jetzt unser Echo, ja immer, Gott, wo bist du? Und aber eigentlich hat er schon immer gefragt, Mensch, wo bist eigentlich du in dieser Welt? Vielleicht auch zum Frieden schaffen.
3: Mhm. Und auch da, ne? Also die Nähe und Frieden gehört so eng zusammen. In der Bibel ist das Wort für Frieden ja Shalom. Und auch da steckt ja so viel drin. Das ist ja nicht nur die Abwesenheit von Gewalt oder von Krieg, sondern dass dieser umfassende Friede, das umfassende Wohlbefinden, wenn man so will, das finde ich ganz großartig.
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1: Und der kurze Text, der steht im Jeremia 31, der Vers 9. Und dazu gibt es Gedanken von Andreas Poppy Boppart und von der Christine Schliesser.
2: Weinend werden sie kommen. Sie werden zu mir beten, während ich sie nach Hause bringe. Ich führe sie zu Bächen mit frischem Wasser. Ich lasse sie auf gut gebahnten Wegen gehen, damit sie nicht stürzen. Denn ich bin Israels Vater und der Stamm Ephraim ist mein erster Sohn.
3: Hier finde ich den historischen Kontext noch ganz spannend. Also das Volk Israel ist ja im Exil, wurde verschleppt, zwangsmigriert sozusagen, ist in babylonischer Gefangenschaft. Und da diese Verse zu lesen, man sagt, die gehören ja zu dem Trostbüchlein in Jeremia, Kapitel 30, 31, dass auch Weinen erlaubt ist. Klage ist erlaubt. Also weinend werden sie kommen. Das wird ja nicht verurteilt. Das finde ich eine ganz starke Aussage. Wir dürfen vor Gott auch klagen und heulen und weinen.
4: Und vielleicht auch ein mega schöner Kontrapunkt zu dem ganzen Triumphalistischen, wo man irgendwann kommt, wenn man da mit wehenden Fahnen das Gefühl hat, mit Gott zücht man irgendwo ein, da kommen sie zerbrochen und gebrochen zurück, was mich sehr berührt. Es ist vielleicht auch eine innere Umkehr oder ein Zerbruchprozess, wie er da zeigt. Und es geht schlussendlich um Heimkehr, nach Hause kommen, um Heimat, was ich glaube, tut ja ganz viele Menschen, würden jetzt da resonieren, weil sie sagen, Millionen von Menschen haben auf dieser Welt ihre Heimat verloren. Und das ist schon, wie du sagst, Trostbüchlein, ist ja sehr hoffnungsvoll, dass man zurückkommt, dass da ein Gott ist, der schaut, der einem zurückführt, der tröstet. Also finde ich wunderschön.
3: Und dieser Realismus gefällt mir an der Bibel. Da wird auch nichts beschönigt.
4: Nein.
3: Also wird ja nicht gesagt, hey, dir geht's immer gut, das klappt tipptopp alles. Sondern beides wird ja ernst genommen. Das Klagen, Frustration, der ganze Schmerz, der zum Himmel schreit. Und das ist aber nicht der Endpunkt, sondern es geht weiter. Da ist Hoffnung vorhanden.
4: Um frisches Wasser, was schön ist, weil die Reise ist zurückgegangen durch die Wüste und das Versprechen, es wird frisches Wasser da sein, das ist schon etwas, also metaphorisch mega schön, gefällt mir.
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1: Heute hören wir die Bibelstelle Markus 1, Vers 35. Und die Gedanken dazu gibt es von Andreas Poppy Boppard oder Christine Schliesser.
2: Am nächsten Morgen stand Jesus vor Tagesanbruch auf und ging an eine einsam gelegene Stelle, um dort allein zu beten.
3: Das ist wahrscheinlich eine der wenigen Stellen, wo Jesus bei mir ein paar Sympathiepunkte verliert. Also einerseits allein sein finde ich jetzt nicht mega erhebend. Und aber auch am Morgen früh schon beten, früh gebeten. Ich hatte mal den Schlüssel für einen Gebetsraum gehabt. Und niemand anders ist gekommen. Und ich war immer der Einzige. Und ich musste gehen, weil ich den Schlüssel kann. Und ich habe irgendwann mal gemerkt, so kann ich ganz antireligiös. Ich könnte eigentlich den Schlüssel auch einfach abgeben, wenn niemand will beten, weil ich will auch nicht am Morgen früh schon Gott bestürmen und nerven, weil dann denkt ich, habe jetzt will vielleicht auch noch ein bisschen ausschlafen oder so.
4: Hey, da bin ich voll bei dir. Also das frühmorgendliche Beten, ne, das ist schon eine Herausforderung. Jetzt mit dem Alleinsein, das sehe ich, glaube ich, einen Tick anders. Dietrich Bonhoeffer sagte mal, der hat so ein kleines Büchlein geschrieben, Gemeinsames Leben. Und da schreibt er, wer nicht allein sein kann, hüte sich vor Gemeinschaft. Also immer diese beiden quasi Spannungspole, ne, miteinander zu verbinden.
3: Ich schreibe was mit.
4: Ich kann es dir nachher nochmal sagen. Und das finde ich eigentlich auch noch echt spannend, ne? Also auch das Alleinsein können mit sich und mit Gott. Ich weiß gar nicht, frage ich mich manchmal selbstkritisch, ne? Kann ich das noch? Ne? Bin ich dazu noch in der Lage?
3: Ich habe so mir auch gefragt, wo habe ich eigentlich den Raum, denn wo Jesus eigentlich mit seinem Vater sucht, wo habe ich den Raum in meinem Alltag? Und ich merke, am besten geht es zum Beispiel beim Autofahren. Da habe ich mir angewöhnt, auch bei stundenlangen Fahrten. Ich habe zum Beispiel einen Transport gemacht in die Ukraine und dann hat mein Autoradio nicht tun. Gott sei Dank. Das habe ich in den ersten 5 Minuten gemerkt und nachher bin ich 15 Stunden bis auf Krakau gefahren. Und ich habe aber gemerkt, das ist so etwas Schönes gewesen. Nicht müssen mich berieseln lassen, sondern einfach innerlich allein sein mit meinem Vater im Himmel. Und einfach in mir drin hat es gebetet und geredet.
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1: Die Nachrichten von SRF um 22 Uhr mit Marco Kalle und diesen Themen. Mitten in der Innenstadt von Modena fährt ein Mann in eine Menschenmenge. 8 Personen werden zum Teil schwer verletzt. Und auch in Kanada gibt es nun einen bestätigten Fall des Hanta-Virus. Der Mann, der positiv getestet wurde, war zuvor Passagier auf dem Kreuzfahrtschiff Hondius. Und das Wetter morgen Sonntag recht sonnig, trotz teilweise dichteren Wolken bei 16 bis 20 Grad. In der norditalienischen Stadt Modena ist ein Mann mit einem Auto in eine Menschenmenge gerast. Danach wollte er fliehen, offenbar mit einem Messer in der Hand. Julia Gapaul berichtet.
2: 8 Menschen wurden verletzt, 4 von ihnen schwer oder sogar sehr schwer. Das sagte Stadtpräsident Massimo Mezzetti zu italienischen Medien nach der Tat heute Nachmittag mitten in der Innenstadt von Modena. Der Mann habe zuerst mit hoher Geschwindigkeit eine Gruppe von Passantinnen und Passanten erfasst, dann sei er aus dem Auto ausgestiegen und habe fliehen wollen. Laut Augenzeugen habe er dabei ein Messer in der Hand gehabt. Einige Passanten hätten den mutmaßlichen Täter schließlich überwältigen können. Ob es sich um einen Anschlag handle, dazu könne man noch nichts sagen, so Stadtpräsident Mezzetti zum Sender Rai. Die Einsatzkräfte müssten nun ihre Arbeit machen.
3: Non si possono fare in queste fasi concitate fare supposizioni, bisogna che le forze dell'ordine facciano tutti loro accertamenti e ce lo dicano con chiarezza.
2: Die Polizei hat den mutmaßlichen Täter festgenommen. Laut der italienischen Nachrichtenagentur ANSA soll er psychische Probleme haben. Bestätigte Angaben dazu gibt es aber noch nicht. Die italienische Regierungschefin Giorgia Meloni drückte den Verletzten ihr Mitgefühl aus und schrieb, sie danke den Passanten, die den Mann überwältigt hätten.
1: Julia Kapaul hat berichtet. In Kanada ist eine Person positiv auf das Hanta-Virus getestet worden. Es handelt sich dabei um eine von 4 Personen aus Kanada, die auf dem Kreuzfahrtschiff Hondius waren und sich nach ihrer Rückkehr in die Heimat auf Vancouver Island in Isolation befinden. Das erklärte die Gesundheitsministerin der kanadischen Provinz British Columbia. Der infizierte Mann sei in stabilem Zustand. Er habe keinen Kontakt zu Personen außerhalb der Isolation gehabt. Das Hanta-Virus war auf dem Kreuzfahrtschiff Hondius ausgebrochen, das Anfang April von Argentinien aus aufgebrochen war. Insgesamt sind nun 11 Infektionen bestätigt. 3 Personen sind gestorben. Dann zum Sport und zuerst zu den heutigen Gruppenspielen an der Eishockey-WM. Ungarn hat gegen Finnland 1:4 verloren, Italien verlor gegen Kanada 0:6. Und zuvor hatte die Slowakei gegen Norwegen 2:1 gewonnen und Großbritannien verlor gegen Österreich mit 2:5. Dann weiter mit Fußball. In der Super League der Frauen spielen IB und Servette Genua um den Schweizer Meistertitel. Die Bernerinnen haben das Rückspiel gegen den FC St. Gallen 1:0 gewonnen. Das Hinspiel hatten die IB-Frauen mit 3:1 gewonnen. Und noch die Resultate aus der Super League der Männer. Da hat Lausanne gegen die Grasshoppers 1:3 verloren, Winterthur verlor gegen Luzern 0:3 und der FC Zürich unterlag Servette Genf mit 0:2. Wir kommen zu weiteren Meldungen des Tages in der Übersicht. Die EU verstoße gegen eine gemeinsame Abmachung zum geplanten Vertragspaket. Das kritisierte Bundespräsident Guy Parmelin in der SRF-Samstagsrundschau. Er nannte einerseits die Ankündigung der EU, Stahllieferungen aus der Schweiz mit einem Zoll von 50% zu belegen. Und andererseits kritisierte er die Forderung, dass die Schweiz künftig Arbeitslosengelder für Grenzgänger aus der EU vollumfänglich bezahlen müsse. Die neu verhandelte Waffenruhe zwischen Israel und dem Libanon ist brüchig. Israel hat weitere Ziele im Südlibanon angegriffen. Die pro-iranische Hisbollah-Miliz habe die Waffenruhe gebrochen, sagt das israelische Militär zur Begründung. Nur Stunden zuvor hatten sich Israel und der Libanon auf eine Verlängerung der Waffenruhe geeinigt. Die bestehende wäre morgen Sonntag ausgelaufen. Der Buckelwal, der vor gut 2 Wochen in einer aufwendigen Rettungsaktion aus der Ostsee befreit worden war, ist tot. Er wurde gestern vor der dänischen Insel Anholt entdeckt. Aufgrund eines angebrachten Trackers bestätigten nun die dänischen und deutschen Behörden, dass es sich um diesen Wall handelt. Der Schweizer Kinder- und Jugendbuchpreis geht dieses Jahr an drei Frauen. An die Schweizer Illustratorin Verena Pavoni, die österreichische Autorin Lena Raubaum und die deutsche Buchdesignerin Franziska Walter. Und zwar für ihr gemeinsames Werk mit dem Titel «Schlich ein Puma in den Tag». Der Preis wurde heute an den Solothurner Literaturtagen vergeben. Er ist mit 10'000 Franken dotiert. Und dann noch der Blick aufs Wetter morgen Sonntag. Im Norden wird es recht sonnig, trotz einigen dichteren Wolkenfeldern. In der Nacht gibt es noch Bodenfrost. Morgen Nachmittag erreicht die Temperatur dann rund 16 Grad. Und im Süden wird es morgen meist sonnig, bei bis zu 20 Grad. Das waren Nachrichten von Radio SRF. Verantwortlich war heute Abend Julia Kapaul.
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1: Die Nachrichten von SRF um 11 mit Lukas Siegfried. In der norditalienischen Stadt Modena ist ein Mann mit einem Auto in eine Menschenmenge gerast. Dabei wurden 8 Menschen verletzt, 4 von ihnen schwer. Das sagte der Stadtpräsident von Modena zu italienischen Medien. Der Mann habe zuerst mit hoher Geschwindigkeit eine Gruppe von Passanten erfasst, dann sei er aus dem Auto ausgestiegen und habe fliehen wollen. Laut Augenzeugen habe er dabei ein Messer in der Hand gehabt. Einige Passanten hätten den mutmaßlichen Täter schließlich überwältigen können. Die Polizei nahm den Mann fest. Laut italienischen Medien ist er in der Region aufgewachsen. Außenminister Antonio Tajani schrieb, er habe marokkanische Wurzeln. Die Hintergründe der Tat in Modena sind noch unklar. In Kanada ist eine Person positiv auf das Hantavirus getestet worden. Es handelt sich dabei um eine von 4 Personen aus Kanada, die auf dem Kreuzfahrtschiff Hondius waren und sich nach ihrer Rückkehr in die Heimat auf Vancouver Island in Isolation befinden. Das erklärte die Gesundheitsministerin der kanadischen Provinz British Columbia. Der infizierte Mann sei in stabilem Zustand. Er habe keinen Kontakt zu Personen außerhalb der Isolation gehabt. Das Hantavirus war auf dem Kreuzfahrtschiff Hondius ausgebrochen, das Anfang April von Argentinien aufgebrochen war. Insgesamt sind nun 11 Infektionen bestätigt, 3 Personen sind gestorben. Dann zum Sport. An der Eishockey-WM gewinnt die Schweiz auch ihr 2. Gruppenspiel. Die Schweizer bezwingen Lettland mit 4:2. Und im 2. Spiel des Abends gewinnt Slowenien gegen Tschechien 3:2 nach Verlängerung. Noch 2 Meldungen zu Kulturanlässen. Die Organisatoren der Fantasy Basel haben erneut einen Besucherrekord vermeldet. Vom Auffahrtsdonnerstag bis heute Samstag hätten über 103.000 Personen die Messe für Comics, Computerspiele und Filme besucht. Bei der Premiere vor 11 Jahren waren es noch rund 20.000 Besucherinnen und Besucher gewesen. Und der Schweizer Film «The Narrative» hat den Hauptpreis am Internationalen Dokumentarfilmfestival in München gewonnen. Der Film erzählt die Geschichte des ehemaligen UBS-Investmentbankers Kweku Adoboli, der mitverantwortlich für einen Milliardenverlust der Grossbank im Jahr 2011 war. Das Wetter morgen Sonntag, es wird recht sonnig, zeitweise hat es aber dichtere Wolken, bei rund 16 Grad im Norden und 20 Grad im Süden. Das waren Nachrichten von Radio SRF, verantwortlich Lukas Siegfried.
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1: Die Nachrichten von SRF von Mitternacht mit Lukas Siegfried und mit diesen Themen. In Modena in Norditalien ist ein Mann mit einem Auto in eine Menschenmenge gefahren. Es gibt 8 Verletzte, die Hintergründe sind noch unklar. In Kanada ist eine weitere Person mit dem Hantavirus infiziert worden und die Schweizer Eishockey-Nazi gewinnt an der Heimweltmeisterschaft auch ihr 2. Spiel. Das Wetter der Sonntag wird recht sonnig mit einigen Wolken. In der norditalienischen Stadt Modena ist ein Mann mit einem Auto in eine Menschenmenge gerast. Danach wollte er fliehen, offenbar mit einem Messer in der Hand. Julia Kapaul fasst zusammen.
2: 8 Menschen wurden verletzt, 4 von ihnen schwer oder sogar sehr schwer. Das sagte Stadtpräsident Massimo Mezzetti zu italienischen Medien nach der Tat am Nachmittag mitten in der Innenstadt von Modena. Der Mann habe zuerst mit hoher Geschwindigkeit eine Gruppe von Passantinnen und Passanten erfasst, dann sei er aus dem Auto ausgestiegen und habe fliehen wollen. Laut Augenzeugen habe er dabei ein Messer in der Hand gehabt. Einige Passanten hätten den mutmaßlichen Täter schließlich überwältigen können. Ob es sich um einen Anschlag handle, dazu könne man noch nicht sagen, so Stadtpräsident Mezzetti zum Sender Rai. Die Einsatzkräfte müssen nun ihre Arbeit machen.
3: Non si possono fare in queste fasi concitate fare supposizioni, bisogna che le forze dell'ordine facciano tutti i loro accertamenti e ce lo dicano con chiarezza.
2: Die Polizei hat den mutmaßlichen Täter festgenommen. Laut italienischen Medien ist er in der Region aufgewachsen. Außenminister Antonio Tajani schrieb, er habe marokkanische Wurzeln. Die italienische Nachrichtenagentur ANSA meldet, der mutmaßliche Täter soll psychische Probleme haben. Bestätigte Angaben dazu gibt es aber noch nicht. Die italienische Regierungschefin Giorgia Meloni drückte den Verletzten ihr Mitgefühl aus und schrieb, sie danke den Passanten, die den Mann überwältigt hätten.
1: In Kanada ist eine Person positiv auf das Hantavirus getestet worden. Es handelt sich dabei um eine von 4 Personen aus Kanada, die auf dem Kreuzfahrtschiff Hondius waren und sich nach ihrer Rückkehr in die Heimat auf Vancouver Island in Isolation befinden. Das erklärte die Gesundheitsministerin der kanadischen Provinz British Columbia. Der infizierte Mann sei in stabilem Zustand, er habe keinen Kontakt zu Personen außerhalb der Isolation gehabt. Das Hantavirus war auf dem Kreuzfahrtschiff Hondius ausgebrochen, das Anfang April von Argentinien aus aufgebrochen war. Insgesamt sind nun 11 Infektionen bestätigt, 3 Personen sind gestorben. In der Londoner Innenstadt sind Zehntausende auf die Straßen gegangen an 2 gegensätzlichen Demonstrationen. Die Polizei stand mit einem Großaufgebot im Einsatz. Einerseits hatte der rechtsextreme Aktivist Tommy Robinson zu einem Protestmarsch gegen die Einwanderungspolitik aufgerufen. Mehr als 60.000 Personen nahmen laut britischen Medien daran teil. Rund 20.000 Menschen beteiligten sich gleichzeitig an einer pro-palästinensischen Demonstration. Laut der Polizei verliefen die Kundgebungen weitgehend friedlich. 31 Personen wurden festgenommen. Um Zusammenstöße zwischen den beiden Gruppierungen zu verhindern, standen über 4.000 Polizistinnen und Polizisten in London im Einsatz. Dann 2 Meldungen zu Kulturanlässen. Die Organisatoren der Fantasy Basel haben erneut einen Besucherrekord vermeldet. Vom Auffahrtsdonnerstag bis Samstag hätten über 103.000 Personen die Messe für Comics, Computerspiele und Filme besucht. Bei der Premiere vor 11 Jahren waren es noch rund 20.000 Besucherinnen und Besucher gewesen. Und der Schweizer Film «The Narrative» hat den Hauptpreis am Internationalen Dokumentarfilmfestival München gewonnen. Der Film erzählt die Geschichte des ehemaligen UBS-Investmentbankers Kweku Adoboli, der mitverantwortlich für einen Milliardenverlust der Grossbank im Jahr 2011 war. Dann zum Sport. Die Schweizer Eishockey-Nationalmannschaft hat auch ihr 2. Gruppenspiel an der Heimweltmeisterschaft gewonnen. Nach dem Startsieg gegen die USA am Freitag bezwingen die Schweizer auch Lettland mit 4:2. Es habe Geduld gebraucht, sagt der Schweizer Stürmer Timo Meier.
4: Ich denke, ein gut erkämpfter, harter Sieg. Sie haben es auch gut gemacht. Sie sind hartnäckig geblieben, sie sind defensiv und gut verteidigt. Ein Goalie hat viel gekratzt, aber es war gut von uns, dass wir da geblieben sind.
1: Im 2. Spiel des Abends gewinnt Slowenien gegen Tschechien mit 3:2 nach Verlängerung. Und die weiteren Resultate der Gruppenspiele vom Samstag. Ungarn verlor gegen Finnland 1:4. Italien unterlag Kanada 0:6. Die Slowakei gewann gegen Norwegen 2:1. Und Großbritannien verlor gegen Österreich mit 2:5. Dann weiter zum Fußball. In der Super League der Frauen hat sich IBE für den Playoff-Final qualifiziert. Die Bernerinnen haben das Rückspiel gegen St. Gallen 1:0 gewonnen. Das Hinspiel hatten die IBE-Frauen ebenfalls gewonnen mit 3:1. Im Final um die Schweizer Meisterschaft trifft IBE nun auf Servette Genoa. Und die Resultate aus der Super League der Männer. Lausanne hat gegen die Grasshoppers 1:3 verloren. Winterthur unterlag Luzern 0:3. Und der FC Zürich verlor gegen Servette Genf 0:2. Die Wetteraussichten für heute Sonntag, den 17. Mai. Es wird recht sonnig, zeitweise hat es aber dichtere Wolken. Nach einem kalten Start mit Bodenfrost gibt es am Nachmittag rund 16 Grad. Im Süden wird es meist sonnig bei bis zu 20 Grad. Das waren Nachrichten von Radio SRF, am Mikrofon und verantwortlich Lukas Siegfried.
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5: Ich habe schnell einmal gemerkt, dass die Kirche eigentlich so ein Ort ist, wo ich mich wohlfühle, wo ich auch an Stärke und Kraft tanken kann.
6: 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Er ist einer der ganz Grossen im Schweizer Eishockey, die Goalie-Legende Renato Dosio. Als Kind zuerst zu Wil gelebt, dann ist die Familie auf Chur gezügelt und er hat dann beim EHC Chur die Liebe zum Eishockey entdeckt. Mit dem SC Bern ist er dann zur Kultfigur geworden. Ich bin Martin Diener und ich freue mich jetzt auf das Gespräch mit Renato. Renato, geht zuerst, wie geht's dir?
5: Hey, es geht mir wirklich sehr gut. Ich bin gesund, ich bin glücklich. Ich wohne in einem unglaublich schönes Land und wenn ich höre, was in der Welt sonst so abgeht, dann ist man nur noch glücklicher, wenn man hier leben darf. Also wie gesagt, also mir geht es sehr gut. Ja.
6: Und es ist ja sehr, sehr schön bei dir. Wir sind da im Golfclub Domat Ems nach deiner unglaublichen Eishockey-Karriere. Über die reden wir natürlich dann noch intensiv. Bist du jetzt CEO vom Golfclub Domat Ems? Wie kommt's? Der Renato Dosio vom Hockey zum Golf. Also es hat auch einen Schläger, einfach anderes Werkzeug und anderen Untergrund. Warum Golf?
5: Ja, es hat effektiv so ein bisschen Parallelen gehabt. Ja, wir haben dann auch, schon während der Hockey-Karriere haben wir ab und zu golft. Und bin dann dort ein bisschen reingerutscht im Hockey-Kollegenkreis, der dann golft hat, bin ich mitgegangen, habe dann das auch probiert und habe dann irgendwo auch den Spass daran gefunden. Und hat sich dann ein bisschen weiterentwickelt. Dann ist zu meiner Zeit in Bern, dazumal im 1995, ist der Golfclub Domat Ems gegründet worden, ist dann aufgegangen, da ist meine Bernzeit natürlich noch gelaufen. Und ich hatte dann gleich das Gefühl, hey, da machen sie eine gute Geschichte und habe dann da Aktien gekauft und habe das Teil da unterstützt mit dem Beitrag. Und aber kein Hintergedanke gehabt, um da mal Golfmanager werden. Und dann hat sich aber meine Golfkarriere, das ist ja nicht eine Profikarriere geworden als Top-Golfspieler, sondern das war einfach so ein bisschen Hobby und Spass gewesen. Und hat sich so ein bisschen weiterentwickelt. Dann sind wir auf Chur aufgezügelt, in die Nähe von dem Golfplatz. Und dann effektiv mal irgendwo Kollegen gekommen, die gesagt haben, hey, du wärst auch ein Golfmanager da für unseren Club. So. Und dann habe ich gesagt, ja, was muss denn der machen? Und dann haben sie mir so ein bisschen erklärt, oder? Und so ist es eigentlich dazu gekommen.
6: Jetzt gehen wir zurück an den Moment, wo dein Abschiedsspiel gelaufen ist. Ich mag mich erinnern, ich bin auf dem Sofa gehockt und habe Rotz und Elend mir die Augen ausgeheult. Einfach von den Emotionen, wie ist der

0: bin einfach glücklich gewesen.
1: Grundsätzlich, was ist die Faszination Sport?
0: Ja, das ist eine gute Frage. Ich glaube, jeder Mensch hat irgendwie so seine Begeisterung für gewisse Sachen. Der eine hat das Gefühl, mehr in der Politik tätig zu sein. Der andere tummelt sich in der Privatwirtschaft oder hat andere Sachen, die ihn faszinieren. Und mich hat von jung auf eigentlich schon der Sport fasziniert. Also der Sport habe ich mich persönlich, meinen inneren Drang, habe ich den können ausleben. Und das ist das, was mich fasziniert am Sport. Ob es Mountainbike ist, ob es Langlauf ist, ob es Skitouren ist, ob es Golf ist, ob es Tennis ist. Es ist einfach schön. Jedes, was man macht, wo man auch privilegiert ist, wenn man es machen darf. Wenn man ja die Ausrüstung hat und alles hat, das ist ja immer eine Voraussetzung. Und man kann sich austoben. Mit Kollegen zusammen meistens. Also, meine, vielfach ist es auch in der freien Natur. Was gibt es noch Schönes?
1: Aber es ist ja gleich mit viel Schweiß und Krampf, mit viel Stunden des Quälens im Fitnesskeller verbunden. Diese Seite sehen wir ja nicht mehr normal aus. Wie viel, dass ihr da krüppelt und krampft?
0: Also, der, der Spitzensport macht, der, der im Spitzensport ganz als Spitze kommt, der hat schon auch die Begabung, um sich effektiv können, halt durch den Dschungel, den du jetzt aufgezählt hast, durchzuquälen. Ja, das ist effektiv so. Der, der lieber das Bequeme hat und sagt, ja nein, du jetzt noch 10 Liegestütze habe ich genug, der wird eben auch nur immer Durchschnitt bleiben. Aber der, der bereit ist, um nochmal 10 über die 10 raus zu machen, der hat sein klares Ziel und der will an die Spitze kommen. Und wenn du an die Spitze kommen willst, dann muss es jemand mal ein bisschen brennen und wehtun.
1: Gehen wir mal ganz an den Anfang, wo es bei dir den Eishockey-Samen gelegt haben. Das war ja da beim EHC Chur, deine erste Adresse auf dem Glattis. Mhm. Wie ist es dazu gekommen? Warum bist du nicht Briefmarkensammler oder Schütteler geworden?
0: Also, meine ganz ursprünglichen Wurzeln sind im Wil in St. Gallen. Dort bin ich auf die Welt gekommen, weil meine Mutter eine Wilderin war. Dann sind wir auf Chur verzügelt, weil mein Vater ein Buschlafer war. Und die Mama gesagt hat, wir gehen nur bis auf Chur.
1: Schöne Mitte. Schöne Mitte.
0: Und somit sind wir auf Chur gekommen. Der Zufall hat es wollen, dass wir eine Wohnung bekommen haben, neben der alten Kunsteisbahn. Die war 50 Meter von mir die Haie weg gewesen. Und in Wil hatte ich ein Board, wo ich mich austobt habe. Hinten raus bin ich immer in dem Board am Spielen. Und in Chur hatte ich dann noch eine die Eisbahn. Und ich war jede freie Minute auf dieser Eisbahn gewesen. Und dann hat es mich Gopfertori am Mittwoch, wo ich frei hatte, ist Hockeyschule gewesen. Sag ich, ja, kann ich den Mittwoch, wenn ich frei habe, wenn ich Hockey spielen will, kann ich nicht eine Hockeyschule machen. Also muss ich in die Hockeyschule. Dann bin ich in die Hockeyschule gegangen, weil ich am Mittwoch aufs Eis. Und so hat dann der Lauf angefangen. Dann bin ich dann über die Hockeyschule gegangen, dann bin ich ein Hockeyspieler geworden. Und so ist dann eigentlich, hat sich das stetig aufentwickelt. Habe alle Juniorenbewegungen, Juniorenstufen bei mir sich auch durchgemacht. Und hatte mit 15 so meine ersten Erfahrungen dürfen machen in der ersten Mannschaft.
1: Bei uns war es ja mal so, gewesen, wenn wir geshootet haben, haben sie immer gewusst, dass ich nicht gut shooten kann. Dann haben sie gesagt, geh du ins Goal. Das war ja bei dir dann nicht so. Bist du Goalie geworden?
0: Ja, nicht ganz. Es war lustig, gewesen, haben vor gut 2 Monaten haben wir einen Zusammenzug von den alten Chur. Und dort ist mein Trainer von den Junioren, der mich dazumal ins Goal gelassen hat, der war auch dort gewesen. Und dann haben wir nochmal über das Ganze diskutiert. Und es war so gewesen, so wie es in Erinnerung ist, ich wollte immer ins Goal wählen, weil mich der Goalie fasziniert hat. Einfach die Maske, die Bewegung, der war anders gewesen als die anderen. Und ich habe den Trainer immer gefragt, hey, kann ich da ins Goal? Und dann, ja, und so. Und dann hat er mich dann effektiv, ist dann mal einer krank gewesen und dann sagt er, los, jetzt kannst du ins Goal. Und dann habe ich dann ins Goal dürfen. Und am Schluss von dem Training kommt er zu mir und hat gesagt, schau, Toto, du musst im Goal bleiben, weil du bist so gut, das ist dein Job. Und nachher hat er mich im Goal gelassen. Ja, er hat also dort schon gesehen, so wie ich mich bewegt habe, so wie ich einfach die Leidenschaft, die ich an den Tag gelegt habe, die hat so ein bisschen Anzeichen für ihn, dass es mein Job ist.
1: Aber wie verrückt muss man denn sein, wenn man sich von Böcks beschissen lässt? Also, ich habe mal geschaut, der schnellste Böck, der je geschossen worden ist 170, 180

0: Stundenkilometer. Also, wie pickt muss man denn sein, um sich da in Schuss zu stellen?
1: Ja, es ist ja so. Also, gell, das ist ja ein Prozess, oder? Der Prozess, der wächst ja du mit, oder? Also, die Kleinen mit, wo ich bei den Junioren war, bin ich noch nicht mit 170 geschossen. Die haben vielleicht, ich weiss auch nicht, 50 geschossen, oder?
0: Ist gleich, genau. Wenn ich den mit 50 am Skibein habe.
1: Ja, ja. Und dann bist du drin und du wächst wie auf, oder? Auch die Goalie-Ausrüstung, das war wie ein Pärli Jeans. Oder? Also ich hatte die jeden Tag an und das ist, da habe ich mich bewegt wie mit einem Perlen Jeans. Ich bin auch jemanden rumgekumpelt.
0: Ja, ja, Pösselbäume und alles Kämpfer.
1: Und dann wachst du mit dem auf und auch die Schüsse, die auf dich zukommen, mit denen wachst du auf. Die kommen frontal auf dich und du reagierst so, dass er nicht direkt dass wie ein Kopf verwützt ist. Oder? Das ist eigentlich eine Abwehrreaktion. Oder? Ja, logisch sagt immer alle, ja, du, der, der ins Goal geht, der muss ja ein bisschen verrückt sein. Das will ich nicht einmal so abstreiten. Ich glaube, wenn jetzt also so ein normaler Mensch beurteilt, dann ist das eine völlig korrekte Feststellung. Für mich ist es aber ein normaler Job gewesen.
0: Aber es tut schon weh. Also ich habe es gerade letztes Jahr im Match gesehen, hat der Goalie einen Böck an Helm bekommen. Mhm. Kein Goal gegeben, mhm. Aber er hat dann den Kopf müssen schütteln und ein bisschen ausbambeln lassen.
1: Ja, ja.
0: Also das ist schon gefährlich.
1: Da finde ich jetzt die Schlittschuhe, wo so ein Schliff drauf hält, wo messerscharf sind, den finde ich schon fast gefährlicher als der Böck, oder? Und die Schnittverletzungen haben wir ja auch schon gehabt, mhm. Auf höchstem Niveau. Ich habe mit 15 in der Wurst oben habe ich einen Vorfall gehabt, wo mir einer mit dem Schlitt schon in den Hals hineingerutscht ist. Und ich hatte wirklich grosses Glück gehabt, dass ich dort nicht verblüht bin. Es war ein Arzt vor Ort gewesen, der hat dann sofort die erste Hilfe geleistet und dann bin ich 10 Tage im Spital gelegen und der hat mich also fast Halsschlagadern aufgeschnitten. Also logisch, es ist überall im Leben grundsätzlich gefährlich und man ist natürlich happy, wenn es auch nicht gerade verwünscht. Aber Gefahr geht mit, oder eben über die Schlittschuhe oder die Böcke.
0: Wie sieht man denn den Böck als Goalie? Also wenn ich manchmal den Match schaue, dann habe ich wieder keine Ahnung. Mhm. Oder ich juble mit, wenn alle jubeln, weil ich nicht sehe, wie der Böck ins Goalie geht.
1: Ja.
0: Wie behaltest du den Böck im Visier, im Auge?
1: Mhm. Den Böck hast du eigentlich immer im Fokus, das ist der Hauptgegenstand. Du tust aber auch im Weitwinkel du schauen, wo sind die anderen Spieler, die gegnerischen. Also die musst du auch im Fokus drin haben, oder? Wenn ich weiss, dass jetzt auf der linken Seite hat sich ein Spieler positioniert und rechts ist einer mit dem Böck, dann muss ich ein bisschen wissen, hey, der kann den Pass spielen. Da bin ich eigentlich schon einen Schritt voraus, oder? Und das macht dann auch in der Regnung so ein bisschen der Goalie dann aus, oder?
0: Also der Goalie-Instinkt, um das lesen, Spiel lesen.
1: Genau, oder? Ich habe vielfach auch können, ein bisschen von den Stöcken her oder von der Stockhaltung her können, lesen, wo der Schuss herkommen könnte. Das kann ein Laie natürlich nicht. Aber deine Frage ja, geht mehr darauf aus, wenn jetzt einer von der blauen Linie schiesst oder und so ein Slapshot, oder? Dann bin ich ganz klar mit dem frontal konfrontiert, oder? Und habe den vollen Fokus auf den Böck, oder? Und ich sehe, der auf mich zukommt. Und der ist viel einfacher so zu finden in der Luft auch, oder zu fokussieren, als für dich als Zuschauer von der Seite. Weil wenn ich den Schuss aber nicht sehe, weggehe, vom Eis, dann findest du ihn fast nicht mehr in der Luft. Also du musst immer den Schuss sehen, wie er geht und dann musst du ihn verfolgen.
0: Ja, aber du jetzt mit dem Fanghändchen da oben und so, also das ist das Instinkt Zufall? Weißt du, dass das die richtige Höhe hast im richtigen Moment?
1: Ja, ja, aber eben nochmal, das ist alles so trainiert, oder? Wir dann ja täglich sind wir 1 bis 2 Mal auf dem Eis gewesen, oder? Und dann hast du die Distanz, das Distanzgefühl, den Rhythmus im richtigen Moment dann halt dort zu sein. Und ja, viel ist ja schon so, wenn einer da auf die Fangzeit zu schiessen, ist es natürlich Reaktion, oder? Und dann, dass du dann noch genug schnell bist und dann, dass du ihn im Händchen hast, oder? Aber hat auch ein bisschen natürlich noch nicht gelungen zu tun. Das ist schon so, das wollen wir nicht abstreiten.
0: Goalie sind spezielle Menschen. Viele haben auch wie einen Tick, oder meine ich das bloß? Also weißt du, die einen haben wirklich, der Schiri pfeift ab, Bulli dort hin, Maske nur, 2 Schlück und dann einen Spritz rauslassen aus dem Maul und dann die Maske wieder runter.
1: Ja.
0: Was sind das für Automatismen oder eben so vielleicht Ticks? Ist das zum in der Balance bleiben oder wie siehst du das?
1: Ja, das kann einerseits ein bisschen ein Tick sein, das kann aber auch ein Ritual sein. Wo einer macht, man muss mal darauf achten, oder, ob jemand das immer gleich macht. Oder? Ich habe zum Beispiel immer bei mir die Pfosten links und rechts geschlagen, ich habe immer so ein bisschen mein Ritual gehabt, eben zu weniger mit Helm auflassen, trinken und spucken wieder und so. Aber das sind Rituale, die einer hat, die er macht, wenn er irgendwie so Zeit dazu kriegt, oder? Wo ihm aber irgendwo wieder auf seinem Weg eben so ein bisschen die Leitplanken geben, oder? Ja, eben, ich titel das jetzt nicht als Tick, den er hat, irgendwo, weil er das macht. Das ist so ein Ritual.
0: Du bist eine Eishockey-Legende vom SCB. Mehr als 600 Spiele ohne Unterbruch. Wenn wir die von mir an sich auch noch dazu nehmen, sind es über 700. Absolut wahnsinnig. Wie ist es eigentlich für dich, wenn du an die Karriere denkst? Was macht es mit dir?
1: Ja, das sind eigentlich wunderschöne Erinnerungen, wunderschöne Rückblick. Die Zahlen, die sind mir eigentlich nicht so wichtig. Es ist schön, ist es so gekommen. Und ich gebe zu, bin ich auch stolz drauf. Aber ich habe es nicht gesucht, ich habe sie da gestrebt. Mit der Zeit hat es einfach so erspielen lassen, oder? Dass ich nie verletzt war, das ist natürlich auch ein grosses Glück gewesen, wo man sich ein bisschen weit kann erarbeiten kann, indem man gut trainiert, gut Sommertraining macht und. Aber dann muss man ja immer das Vertrauen vom Trainer wieder rüberkommen und eben effektiv halt auch nie verletzt sein, nie krank sein und. Und das ist wieder halt auch wieder von oben ab her, wird auch ein bisschen gestört gewesen, dass es so gekommen ist. Aber nochmal, es war nicht das Ziel gewesen, um das zu erreichen. Aber es macht mich rückblickend auch ein bisschen stolz.
0: Und es sind ja zum Teil wirklich ganz intensive Wochen dann, Playoffs, alle zwei, drei Tage ein Match. Wie behalten wir den Fokus? Wie hast du das gemacht, damals, um wieder voll dabei zu sein?
1: Für mich, Grundlage holt sich ein Spitzensportler eigentlich dann, wenn nicht seine aktuelle Saison läuft. Also ein Sommertraining, jetzt im Eishockey, im Sommertraining, da bin ich einer gewesen, der immer vorne hat, wollte dabei sein. Ich habe immer sehr viel gemacht. Ich habe eben nicht die 10 Liegestütze gemacht, ich habe die 20 gemacht. Ich habe wirklich auch auf den Sport fokussiert. Für mich hat es auch im Sommertraining hat's wenig Raum gegeben, um einmal halt über die Schnur zu schlagen, oder? Aber im Sommer noch eher als im Winter. Und im Winter habe ich mich wirklich auch sehr gut ernährt. Das war die Voraussetzung, dass man sich sehr gut ernährt, sehr gut vorbereitet auf die Spiele. Und in den Playoffs, da mag es gar nicht mehr leiden, oder? In den Playoffs hast du jeden zweiten Tag ein Match und dann musst du bereit sein, oder? Und das kannst du nur dann, wenn du einfach körperlich topfit bist, wenn du dir die Regeneration gibst, wenn du den Schlaf hast, wenn du deine Ernährung richtig steuerst, nur dann kannst du die Leistungen immer abrufen.
0: Das war jetzt der Fokus vor der Saison und auch zwischen den Spielen. Was mich also fasziniert, ist der Fokus während dem Spiel. Es sind 3x20 Minuten. Mhm. Und wenn der Goalie ein Highlight, also wenn er wirklich ganz müde Pfannen überkommt. Mhm. Ich mache einfach etwa die, denke ich, ich habe eine Zeit lang Badminton gespielt, habe alle zwei Wochen einen neuen Schläger müssen kaufen, weil er nicht mehr ganz war. Weißt du, so, ja. Wie behalten wir im Spiel den Fokus?
1: Das ist sicher noch ein bisschen Kunst. Ein fulles Goal können wegstecken und wieder weiter nach vorne fokussieren. Ein fulles Goal, ich habe noch viele faule Goal bekommen. Haben aber wieder Paraden gemacht, die unglaublich waren, oder? Und irgendwie so hat mich das gar nicht gestresst, das faule Goal. Und dann kommt natürlich der Spielstand noch ein bisschen auf an. Ist es ein Goal, wenn wir 5-1 führen und es ist ein faules Goal, wo es zum 5-2 ist, ist das nicht so schlimm. Aber wenn es natürlich 5-4 ist und kommst du ein faules Goal über und es ist ein 5-5, dann ist es doch schon ein bisschen tragischer, oder? Und, das kann aber auch passieren. Ich weiss ganz genau noch, mal in den Playoff, Viertelfinale gegen Zug, in Zug, hat Dino Kessler hat von der blauen Linie so ein Flatterisch ausgemacht. Es war sogar wieder Verlängerung, glaube ich. Und der kommt so komisch durch die Luft durch und geht man rein, oder lange daneben. Und das ist dann wirklich ein entscheidendes Goal, wo ich nicht gut ausgesehen habe, oder? Und dann das können verkraften. Das braucht so ein bisschen auch mentale Stärke, wo man dann einfach wieder darüber hinweg schaut und wieder vorher fokussiert. Ich meine, klar, bei dem Playoff-Spiel ist noch eine Saison fertig gewesen, dann habe ich den Langzicker, um wieder voll fokussieren.
0: Das ist ein Langzicker, um dich ärgern.
1: Genau. Aber das, was du mal ansprichst, schon in einem Spiel, je schneller man aus einer schlechten Aktion rauskommt und meistens kriegt man ja nachher wieder die Chance, um wieder eine Parade zu machen, je besser auch für sich selber und Mannschaft.
0: Da gibt es eine grossartige Parallele vom Eishockey-Leben ins richtige Leben. Mhm. Was können wir machen, um schlechte Sachen gut verschaffen, gut wegbringen?
1: Ja, ich glaube einfach, also, ich kann ja von mir reden, oder? So wie ich durchs Leben gehe, oder? Und es gibt ja auch im Leben immer wieder Tiefschläge, oder? Wo schlimmer sind oder weniger schlimm, oder? Und dann muss man es auch für sich selber mal gewichten, wie schlimm ist jetzt der Tiefschlag wieder? Und dann muss man das wie können irgendwo auch recyceln, kübeln und wieder neu fokussieren, oder? Also wieder, ich sage immer, wenn du im Sport oder auch im Leben nicht eine gute Zeit durchmachst, geh zurück auf die Basis. Oder? Und Basis ist meistens gut, oder? Basis, die du geleitet hast in deinem Leben, die sollte bei jedem eigentlich gut sein. Ja, jedem vielleicht auf einem anderen Niveau, einem anderen Level, aber Basis ist meistens gut. Und alles, was über der Basis kommt, ist eine Zugabe, ob negativ oder positiv. Und komm zurück auf die Basis, du hast nochmal neue Seiten quasi, und dann gehst du wieder vorwärts, oder? Und es ist klar, eben, es gibt Sachen, wo einem einfacher fallen zum Risiken und Sachen, wo dann schwieriger sind zum Verarbeiten. Und da hat man ja wirklich, wenn es jetzt wirklich sehr schwierig ist zum Verarbeiten, glaube ich auch, dass Freunde halt sehr wichtig sind, oder? Wirklich dann Freunde. Oder natürlich auch logischerweise Familien, oder? Wo dir natürlich auch in solchen Situationen helfen.
0: Du hast gesagt, zurück zu der Basis. Was ist deine Basis?
1: Ja, also meine Basis ist grundsätzlich, ich glaube, die ist eigentlich, also sag jetzt mal, solid. Ich weiss gar nicht, wie ich das erklären soll, oder? Ich glaube, ich bin einfach aufgewachsen, ich schätze das, was ich habe. Ich traue nicht dem noch, was ich nicht habe. Und für mich ist auch Dankbarkeit für das, was wir haben, sehr, sehr wichtig. Oder? Und ich habe jetzt durchs Leben gehen können, ich war immer ein bisschen auf der Sonnenseite vom Leben, mit dem Sport, wo ich mir auch ein bisschen erarbeitet habe, aber wo ich auch vielleicht im richtigen Moment auch das richtige Glück hatte. Und das habe ich immer geschätzt. Und ich glaube, wichtig ist, dass man einfach schätzt, in erster Linie das, was man hat, und nicht dem nachtut, was man nicht hat. Klar, wenn man bis ein Ziel nimmt, das man jetzt nicht hat, dann ist es also ein guter Ansporn, um auf das zu fokussieren. Aber Basis, das war deine Frage, Basis ist das Schätzen, was man hat.
0: Wir haben es vorher schon gehört, dass der Sport unglaublich emotionale Momente kann einem bescheren. Jetzt die Frage, die man dir schon 100-mal gestellt hat, und ich stelle sie jetzt auch gleich nochmal, welches war dein emotionalster Moment in deiner Eishockey-Karriere?
1: Ja gut, der emotionalste ist natürlich mein letztes Spiel. Oder emotional, eben, du hast vorher einmal am Anfang des Interviews hast du angesprochen, mein Abschiedsspiel, das war extrem emotional gewesen, oder? Aber emotional kann natürlich auch sein, oder ist auch gewesen, wo wir das erste Mal Schweizer Meister geworden sind. Das war doch auch eine wahnsinnige Geschichte. Aber das ist für mich nicht emotional gewesen, in dieser Form wie eben der Abschied, sondern das sind so mehr die Freudenhormone, die gekommen sind. Oder im März bin ich zweimal aufgestiegen. Die Freudenhormone, die da kommen, oder? Das ist aber nicht emotional. Emotional ist, glaube ich, schon dann, wenn du, oder wo ich jetzt mit meiner Karriere aufgehört habe, ja.
0: Bist du dank dem Sport auch im normalen Leben ein emotionalerer Mensch?
1: Das ist noch schwierig zu sagen. Ich glaube, ich weiß nicht, ob ich es mitgebracht habe, auch in Sport hinein, oder ob es der Sport mir reingebracht hätte in meinem Privatleben. Das ist noch schwierig zu sagen. Ich glaube, im Grundsatz bin ich schon ein emotionaler Mensch. Ich zeige es vielleicht nicht immer, aber im Inneren bin ich sehr emotional und habe auch das Gefühl, ich kann mich in die Situation gut versetzen und auch für mich einordnen und auch verarbeiten.
0: Welches ist der traurigste Moment in deiner Sportkarriere?
1: Ja, traurig, eben noch eine traurige Emotion. Das ist eben, ich komme wieder ein bisschen auf mein letztes Spiel zurück, oder, wo war. Aber dann auch natürlich logischerweise traurig ist immer dann, wenn du etwas nicht erreichst, was du erreichen hast willst. Und in meiner Karriere bin ich mehrmals nicht Schweizer Meister geworden als Schweizer Meister geworden, oder? Also Schweizer Meister geworden bin ich viermal, bin ein paar Mal noch ausgestiegen und so, aber jedes Mal, wenn irgendwo eine Saison fertig war, wo man sich andere Ziele gesetzt hat, oder, da ist man natürlich schon auch traurig, oder? Weil wir ja das Ziel nicht erreicht haben. Also, wenn wir verloren haben und Cäsar fertig ist und ich hätte können lachen und hätte können, dann wäre etwas ja nicht in Ordnung gewesen, oder? Also, ja. Aber es gibt nicht einfach einen traurigen Moment, wo es jetzt einfach extrem traurig war, sondern es sind einfach die Enttäuschungen da gewesen, ja.
0: Es ist unglaublich, was die Schweiz für eine Eishockey-Nation geworden ist. Unglaublich viele Spieler spielen in der NHL, in Nordamerika. Warum hast du dich nie angemeldet für die NHL? Ja. Warum bist du nie auf Amerika durch?
1: Ja, vielleicht hätte ich mich nicht anmelden müssen, lieber wäre man gewesen, wenn es mir entdeckt hätte. Also ich bin tatsächlich mal ein bisschen mit der NHL in Kontakt gewesen, da war ich schon in Bern und dann hat es so lose Gespräche stattgefunden und ich bin ein bisschen Bünzli-Schweizer und ich weiss genau, und das ist wieder meine Selbsteinschätzung, ich muss mich wohlfühlen dort, wo ich bin und das, was ich mache. Und wenn ich mich nicht wohlfühlen, wenn ich mein Umfeld auch nicht um mich herum habe, dann merke ich, dann werde ich schnell vielleicht, ja, wenn es nicht so läuft, wie es laufen sollte, oder? Dann werde ich nicht unsicher, aber dann bin ich nicht zufrieden und kann nicht meine Leistung bringen. Und da bin ich schon in Bern gewesen, bin happy gewesen in Bern, habe Familie gehabt schon und habe einfach für mich müssen sagen, okay, ist es jetzt das wert, dort rüber zu gehen mit einer Familie? Das heisst, ich bin ja nachher dann nach dem Spiel, bin ich dann mehrheitlich ja viel unterwegs und die Familie ist dann eher daheim und. Also wie der Zeitpunkt ohne gestimmt, wenn das Angebot gekommen wäre, wie jetzt da heute bei vielen jungen Jahren, wenn du noch keine Familie hast, oder? Dann finde ich, okay, hey, das kannst du jetzt, das kannst du machen, das musst du machen. Das ist ein riesiges Challenge, oder? Aber dazu mal zu meinem Zeitpunkt, ich habe mehr geschätzt, das, was ich hatte und habe auch Angst gehabt, dass wenn ich eben dann wäre, ohne Familie oder wie auch immer was, dass ich die Leistung nicht abrufen kann.
0: Aber du hast sicher Potenzial gehabt. Hat es jemals grauen, dass du es nie probiert hast? Also weißt, du hast ja vorher gesagt, wenn du es nie probierst, die 20 oder 30 Liegestütze zu machen, wenn du es nie probierst, weißt du nicht, ob du es nicht hättest können.
1: Also wenn du mich heute fragst, natürlich, dann muss ich sagen, ja, das wäre jetzt vielleicht noch etwas, wo ich in der nächsten Karriere, wenn sie nochmal so wäre, würde ich vielleicht das probieren. Oder? Aber der Verlauf bei mir, in meinem Leben, mit der Frau, mit der Familie, mit dem Sport zusammen, ist anders gewesen, als jetzt... er sein müsste, dass eben das magst. Oder ich glaube, wenn das magst, musst du wirklich jung sein, du musst Single sein, du musst übergehen, auf das fokussieren und dann kannst du es machen. Oder? Und bei mir war der Weg umgekehrt gewesen. Ich hatte zuerst Familie und dann wollte ich den Weg nicht mehr gehen.
0: Wie wichtig ist die Familie?
1: Ja, sehr wichtig für mich. Also meine Frau und ich, wir sind inzwischen 34 Jahre geheiratet. 34 Jahre geheiratet, 44 Jahre zusammen. Also meine Frau hat alles mitgemacht mit mir. Oder? Und das ist auch für mich auch eine wichtige Stütze, eine wichtige Person im Leben, wo mir den Rücken frei gehalten hat, wo mich gestützt hat in dieser Karriere, wo genau gleich viel Erfolg Anteil an meinem Erfolg hat, wie ich. Aber sie war einfach immer im Hintergrund, weil ich halt auf dem Platz gestanden bin. Aber die Familie ist für mich sehr, sehr wichtig.
0: Dann mit 36 der Rücktritt. Die einen würden jetzt sagen, ist eigentlich mitten im Sommer von der Karriere. Warum mit 36 der Rücktritt, respektive was ist das für ein Prozess gewesen? Das macht man nicht von jetzt auf nachher.
1: Ja, der Prozess hat sich ein bisschen abzeichnet in Form von, unsere älteste Tochter ist 8 geworden und hat dann eingeschult werden und es ist ein bisschen ein Prozess gewesen, wo ich mir sage, okay, wo wollen wir das machen? Sie ist dann schon zu Bern zuerst ein bisschen in die Schule und das ist ein Grund gewesen. Die Familie, wir haben dort 2 Kinder gehabt, das dritte ist dann auch gerade bald gekommen und dann ist es so gewesen, dass ich aber auch aufhören im Sport auf hohem Niveau. Ich wollte nicht irgendwann mal an der Bande enden als Ersatzgoalie oder was auch immer.
0: Der, was die Türe aufmacht?
1: Ja, das wollte ich nicht. Das für mich war immer wichtig, auf einem hohen Level hören können. Und ich glaube, das habe ich mit 36 habe ich das gut können machen. Im Nachhinein hat man oftmals gehört, ja, hätte ich noch 2-4 Jahre können länger machen können. Ja, hätte ich können, glaube ich auch. Aber ob es dann gut gekommen wäre oder nicht und dass ich am Schluss so einen zufriedenen Abgang hätte, wie ich jetzt hatte, weiss ich jetzt nicht.
0: Und doch gehen ein Haufen Sportlerinnen und Sportler nach einer grossartigen Karriere, manchmal sogar auch nach einem Sieg an Olympischen Spielen, gehen jetzt in ein emotionales Loch. Wie war das bei dir gewesen?
1: Ja, nein, ja, emotionales Loch, also logisch, ich habe natürlich, ich weiss noch, oder, ich habe immer während, wenn wir so ein Match hatten und so weiter, habe ich mich vielfach, wenn ich nervös geworden bin oder so, ich dachte, ja, es wäre auch schön, irgendwas so in der Natur draussen hocken, auf der Jagd sein oder so ein bisschen gemütlich haben und im Wald und so, Natur. Und so habe ich mich den Druck wegnehmen. Und als ich dann aber aufgehört habe, bin ich 2 Jahre später, bin ich effektiv auf der Jagd gehockt. Im September, dann ist die Hockeysaison losgegangen und ich dachte, was hocke ich jetzt da auf der Jagd im Wald allein? Und bin ich irgendwo auf einem Hockeyplatz? Also, das, was ich teste, das hat man das Gefühl, das fehlt einem, oder? Und das war aber nicht so gewesen, oder? Ich habe mich, logisch hat mir das Hockey gefehlt, oder? Also, der ganze Sport, die Mannschaft, die Geschichten in der Garderobe, das war ja wunderschön gewesen, oder? Aber man muss sich dann halt schnell wieder fokussieren auf das, was jetzt aktuell ist und was vor einem steht. Und das ist ebenso schön, wie auf dem Hockeyplatz können zu stehen.
0: Ich meine, du bist eine absolute Legende. Dein Liebling hängt dort unter dem Dach zu Bern. Warum bist du so bodenständig geblieben?
1: Ich glaube, in meiner Karriere bin ich einer vom Volk geblieben. Ich bin einer vom Volk gewesen. Ich bin einer in den Fans hinein. Ich habe mir Zeit genommen für die Fans. Und bin eigentlich auch immer mit diesen Fans im Gespräch, sie auch konfrontiert und so weiter. Und ich habe eigentlich gesehen, was die, eigentlich die grossen Starren sind Fans. Einer, der geht arbeiten, dass er nur am Abend ein Billett kaufen kann, um am Match zu gehen. Meine, das ist grosses Kino, oder? Und meine, ich war dort im Schaufenster, hatte eine super Position und habe noch gut verdient, oder? Aber der andere, der geht arbeiten, dass er ein Billett kaufen kann. Ich glaube, das hat mir irgendwas, was immer nie den Grund gegeben, zum Abheben. Ich habe immer gesehen, wo ist die Realität, wo haben wir was zu verdanken, woher kommt das, wo ich jetzt das Glück kann und das Privileg habe, dass ich das machen darf, das hat der andere nicht. Und ich habe immer probiert, das irgendwo ein bisschen zu verteilen.
0: Ja, aber du und ich, wir beide kennen genug Leute, was eben nicht so ist.
1: Ja.
0: Die eben dann das meinen und auch ausdünsten und ausstrahlen, dass sie Legenden und Stars
1: ja
0: sind.
1: Ja, genau. Aber ich glaube, das macht, ich kann nicht sagen, wer das aus einem macht, oder? Aber ich glaube, ich komme wieder auf meine Basis zurück. Die Basis, die ich habe, die ich mitbekommen habe, von zuhause aus, die Basis, oder? Die hat mir eigentlich auch die Grundlage gegeben, um eben dort nicht abzuheben.
0: Dankbarkeit hast du vorher angesprochen. An wer adressierst du denn die Dankbarkeit? Dass du keine Verletzungen hast, gesunde Familie, gesundes Umfeld, gute Freunde?
1: Ja, gut, eben. Es ist schon kein Geheimnis, dass meine Karriere, wer sie ein bisschen verfolgt hätte, weiss ja, dass ich auch grundsätzlich ein Kirchgänger bin. Das ist eben von zuhause aus, von meiner Basis aus. Das gehört auch in die Basis rein. Ist das eigentlich auch? Ich bin viel mit meinen Eltern in die Kirche gegangen und vielleicht war es jemand mal ein Müssen gewesen, dann muss man da am Sonntagabend in die Kirche wackeln und so, da bin ich mitgegangen und so. Aber ich habe schnell einmal gemerkt, dass die Kirche eigentlich so ein Ort ist, wo ich mich wohlfühle, wo ich auch kann Stärke und Kraft danke. Und das habe ich dann nachher, wo eigentlich meine Mutter und meine Eltern nicht mehr gesagt haben, ich muss mitkommen, bin ich dann einfach von mir ausgegangen, weil ich gemerkt habe, hey, ich fühle mich wohl da, ich nehme auch die Zeit, ich habe in dieser Stunde in der Kirche, kann ich, wenn es mich nicht interessiert, was er vorne predigt, dann kann ich mich für mich fokussieren, da habe ich meinen eigenen Weg gefunden und das ist für mich schon sehr wichtig und ein Kraftort, oder? Und eben auch Dankbarkeit, der Dank geht auch jemanden auf, in den Himmel auf, oder? Wenn ich auf dem Eis gestanden bin und ein Schuss ist am Pfosten und weg, habe ich gesagt, hey, merci da oben, gell? Da ist der nicht innen, oder? Und wenn er innen ist, Pfosten und innen, dann habe ich ein bisschen geschumpfen mit dem.
0: Stossgebet sind eben dem Fall ein Thema gewesen.
1: Ja, absolut. Nein, das ist absolut so. Es gibt so viele Situationen im Leben, wo du Glück hast auch, oder im Verkehr innen, oder ich gehe viel zu Berg, oder? Und irgendwie mal bin ich im Gebirge oben gewesen, und dann höre ich etwas rumpeln, und dann schaue ich idiotischerweise, schaue ich einfach so hinter, und dann ist irgendwie da 10 Meter oder gefühlte Meter an meinem Kopf vorbei ist ein Stein geflogen, oder? Und dann ist schon nachher so, danke vielmal, ist hat er mich nicht getroffen, nicht? Oder? Also das sind dann schon so Momente, wo du musst sagen, hey du, das ist jetzt aber knapp gewesen, oder?
0: Wie siehst du den lieben Gott beim Himmel oben?
1: Das ist ein guter Freund von mir eigentlich und ich bin hoffentlich auch ein guter Freund von ihm. Ich habe eigentlich grundsätzlich eine lockere Beziehung, denke ich auch. Eben, ich gehe nach wie vor in die Kirche. Ich habe auch auf meinem Hundespaziergang habe ich auch einmal gebetet, oder, wo ich danke, dass ich das, was ich hier erleben darf, dass es so ist. Wenn ich etwas habe, wo ich wirklich ihn darum bitten darf oder kann, dann mache ich das auch und ich komme nicht immer gerade eine Antwort über. Er lässt nicht immer gerade auf mich. Aber für mich einfach ist es auch so, es ist ein guter Kollege.
0: So, wenn ich dich jetzt richtig verstehe, bist du ziemlich auf der Sonnenseite vom Leben. Was, wenn jetzt irgendwann mal so ein richtiger Tiefschlag kommt?
1: Ja, eben, meine, im Leben hat jeder von uns schon Haufen Tiefschläge gehabt und vielleicht ist jetzt noch nie so ein ganz brutaler gekommen, der mir ab der Schiene geworfen hat. Oder? Also ich hoffe, auch dann kann ich wieder aufstehen, wenn einer kommen würde. Ob es eine Krankheit ist oder sonst irgendetwas. Oder? Das weiss man ja nie, was im Leben noch alles kommt. Aber ja, ich hoffe schon, dass ich genug stark bin, wenn so ein brutaler Tiefschlag kommt, zum wieder aufstehen. Wie gesagt, wieder Basis, wieder Resiten und wieder neu fokussieren, neu einordnen. Aber ja, ich wünsche mir, auch anderen wünsche ich, dass der kommt.
0: Wie wichtig ist Ehrgeiz im Sport und im Leben?
1: Also für mich ist es sehr wichtig und ich finde Ehrgeiz nicht negativ, ich finde ehrgeizig sein, finde ich positiv. Es kann auch krankhaft sein, das ist so, aber ehrgeizig ist ein Ziel, das man sich setzt. Man muss ehrgeizig sein, man muss fokussiert sein, dass man das Ziel erreicht und ich glaube, Ehrgeiz, wenn jemand den Ehrgeiz nicht hat, dann neigt er dazu, um die Ziele, die er sich setzt, beim ersten Widerstand oder aufzugehen. Und wenn ich mir ein Ziel setze, dass ich heute Abend auf den Galanda, auf den Berg rauf will, dann kann ich das und dann bin ich so ehrgeizig, dass ich das schaffe.
0: Ist die heutige Gesellschaft noch ehrgeizig?
1: Ich glaube, die heutige Gesellschaft hat sich, logisch, sie verändert sich ja immer und ewig, die ganze Geschichte. Und die heutige Gesellschaft, würde ich sagen, ist eher ein bisschen bequemer geworden, als dass sie ehrgeiziger geworden ist.
0: Also wenn das immer wieder bei der 10 oder bei der 5 Liegestütze.
1: Richtig. Ja, eher zurückgehen. Habe ich schon das Gefühl. Aber es hat auch in der heutigen Gesellschaft wieder Ausnahmen, die eben der Ehrgeiz haben, um die 20 zu machen, statt die 10. Aber der Großteil hat die Bereitschaft nicht mehr und man geht vielfach der angenehmer und der einfacher Weg, als eben halt einmal vielleicht noch müssen ein Zusatzründeli in Kauf nehmen, damit man halt nachher das, was man fokussiert hat, was man als Ziel genommen hat, gleich erreicht.
0: Du bist für viele ein Vorbild gewesen. Wie bist du mit dem umgegangen? Also, ich meine, du weißt dann auch, hey, wenn ich etwas sage, dann wird das gehört. Das ist ja auch ein Druck, wenn man Vorbild ist.
1: Ja, das ist effektiv so. Für die meisten bin ich natürlich ein Vorbild gewesen für das, was ich gemacht habe auf dem Eis. Dort bin ich natürlich Vorbild gewesen, oder? Also, der Sport, den ich zelebriert habe, also die Art, wie ich hatte als Goalie, dem haben ja viele, gerade auch Buben, nachgeahmt, oder? Was ja eigentlich auch schön ist, oder? Sie sagen, okay, jetzt sind 16.000 im Stadion und vielleicht sind 3.000 sind wegen dir da, oder finden die cool, oder 1.000 finden die cool, was auch immer. Und das ist ja schon sehr ein schönes Gefühl, oder? Dass das, was du machst, die Welt, die Leute auch interessiert. Aber es war nie so gewesen, dass ich jemanden so machen wollte, wie ich bin. Also, oder ich glaube, jeder Mensch ist ein eigenes Individuum. Und ich hatte auch meine Vorbilder gehabt, oder? Und ich habe mich auch so geformt, wie ich war, als Sportler wieder, auch als Mensch. So, wie ich meine Vorbilder gesehen habe, die ich auch nachgeahmt habe, oder? Und das hat am Schluss dann eben der Renato Tosio daraus rausgegeben, oder? Und ist natürlich auch, wenn du so rückblickend schaust, ist natürlich auch ein schönes Gefühl gewesen, Vorbild zu sein. Ist aber eine Aufgabe und eine Verantwortung.
0: Und es kann auch ein Druck sein, wenn du im Laden schauen die Leute vielleicht doppelt, was du in deinem Körper hast. Also, wenn der nimmt den Kraftriegel oder das Müsli. Oder, das, also, oder ist es nie unangenehm gewesen?
1: Nie unangenehm gewesen. Und ich muss auch sagen, so von meinem Naturell her, ich bin nicht der gewesen, der dann eben im Laden war und dann irgendwie 10 Stangen Zigaretten gehabt hätte, dann noch 2 Schnapsflaschen und dann irgendwie noch weiss ich was. Oder? Also ich war wirklich der, der halt das drin hatte, wo jeder drin hat.
0: Aber das würden die Leute auch merken wahrscheinlich, wenn du würdest eine Rolle vorspielen. Also weißt du, du hast ja den Renato pur müssen sein. Mhm. Sonst kannst du gar kein Vorbild sein. Wenn du eine Rolle musst spielen, ist ja für dich ein Stress und für die, die schauen, ein Fake.
1: Das ist so. Das ist, glaube ich, auch. Also ich habe wirklich auch so, wie ich jetzt rüberkomme, hoffentlich, oder so, wie ich bin, das bin ich. Das, ich muss mich nicht irgendwo jetzt, jetzt bin ich 61 sowieso, ich muss mich ja nicht verstellen. Also ich muss ja nicht jemandem noch gefallen oder muss jemandem irgendeinen Eindruck machen und, sondern ich habe am liebsten natürlich Frieden, wenn es Frieden ist, wenn ich es gut habe mit den Leuten, oder? Ich kann aber auch mal ein bisschen meine Krallen zeigen, wenn es vielleicht nicht so ist, genau, wie ich es jetzt gerade gut finden würde. Aber am Schluss bin ich eigentlich ein friedfertiger Mensch. Oder? Also ich bin nicht auf Konfrontation aus. Oder?
0: Was war im Eishockey früher anders gewesen?
1: Ja, da war so vieles anders gewesen, oder? Ich meine, das Umfeld, Professionalität, dann kann man über das Material diskutieren, man kann vielleicht auch über das Publikum diskutieren, man kann über die Regeln diskutieren. Es hat sich so viel verändert, oder? Also, wie sich die Welt verändert, verändert sich ja auch der Sport, oder? Klar ist es immer noch gleich geblieben, man sollte immer noch den Böck ins Goal hineinschiessen, damit es ein Goal ist, oder? Man sollte ihn verhindern, wenn man Goal ist. Das hat sich nicht geändert, oder? Aber sonst der Sport an und für sich, Dynamik und auch die Fitness von den einzelnen Spielern und vor allem Dynamik. Oder? Also Dynamik, die ist extrem gestiegen. Ja.
0: Und im Mentalen?
1: Ja, ich glaube, mental müssen die Herren oder auch die Damen, ja, heute das Damenhockey ist ja auch wieder auf sehr gutem Weg. Ich glaube, mental tut sich einem auch ein Gefallen, wenn er gut zweg ist und wenn er bereit ist. Ich glaube, der mentale Teil ist immer im Sport, ist viel wichtiger geworden als früher. Also, die Wichtigkeit von der mentalen Verfassung, die ist früher eigentlich vernachlässigt worden in meiner Zeit. Ich bin auch nicht der gewesen vom Mentalcoach und ich habe meinen Weg, habe ich mir eben, wie gesagt, selber gesucht. Aber, in der heutigen Sportwelt ist der Mentalcoach nicht mehr wegzudenken.
0: Aber warum hat es das bei euch noch nicht gegeben? Oder wäret ihr da auch noch dann besser gewesen? Oder sind die Sportlerinnen und Sportler heute einfach ein bisschen sensibler, sage ich jetzt mal?
1: Ja, der Wandel im Leben, oder? Ich glaube, heute ist der Mensch so weit, dass er vielleicht auch ein bisschen bequemer geworden ist und durch das sich auch viel, viel schneller eine externe Beratung oder einen externen Coach holen, für was auch immer, als früher, wo man sich früher noch selber hat probiert durchzukämpfen, ehrgeiz wieder oder durchzuschlagen, den Weg selber finden. Heute geht man vielfach, ja, dann gehe ich halt zum Mentalcoach, dann soll der mir dann sagen, wie ich da draus komme. Also man ist auch ein bisschen weit bequem geworden, weil man überall, da muss man noch den Spezial, den Skills-Coach muss man haben, den Stocktechnik-Coach muss man haben, man muss dann noch eben den Mentalcoach haben, man muss dann noch irgendwie den Physiotherapeut natürlich noch haben, weil dann muss ich auch in die Physio, dann muss ich meinen Körper wieder, dann muss ich den Ernährungsberater haben. Und früher hat man das alles selber gesucht, oder? Und das ist vielleicht heute ein bisschen einfacher geworden, bequemer, aber sicher halt auch professioneller.
0: Was hast du noch auf der Lebens-To-Do-Liste?
1: Yes, es geht ja, so lange geht die Sendung nicht, dass ich das alles noch kann. Nein, Spass. Ich habe eigentlich so ein spannendes Leben. Jeden Tag ist es so spannend und voller irgendwie, voller Überraschungen, aber auch voller vollgepackt, oder? Ich habe es eigentlich keinen Tag langweilig. Ich kann viel machen, was ich gerne mache. Ob es jetzt im Beruf ist oder in der Freizeit oder eben mit der Familie oder in meinem Sport. Und darum haben wir schon viele gefragt, wenn du jetzt pensioniert bist, geht noch nicht mehr so lange, oder? Dann sage ich, weißt du was, wenn ich pensioniert bin, dann bin ich wieder voll ausgelastet. Ich habe alles, kann ich alles nachholen. Für alles mehr Zeit, was ich alles so gerne mache. Ja. Aber so, so konkret kann ich sagen, du, ich will es nicht auf den Mount Everest so gern, wenn ich bergsteige.
0: Ich glaube, drucken dort oben viele Leute,
1: die nicht viel tun. Viele Leute. Also gehe ich lieber auf einen kleineren Hügel, aber bin
0: Renato, danke viel mal für dein Leben und dass wir bei dir dürfen einschauen. Alles Gute.
1: Ja, danke auch, Martin. Schön gewesen.
0: Und schön ist auch, dass ihr dabei gewesen seid bei diesem Podcast. Merci vielmals. Mit dem Renato konnte ich auch ein Fenster zum Sonntagtag machen. Da sind wir auch noch auf dem Green gestanden und haben probiert, Golfbälle ins Loch zu treffen. Also er kann es natürlich. Ich habe da eher wenig Talent. Den Link zu der Sendung habe ich euch in den Shownotes. 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
1: Die Nachrichten von SRF um 1 mit Lukas Siegfried. In der norditalienischen Stadt Modena ist ein Mann mit einem Auto in eine Menschenmenge gerast. Danach wollte er fliehen, offenbar mit einem Messer in der Hand. Julia Kapaul fasst die Ereignisse und Erkenntnisse zusammen.
2: 8 Menschen wurden verletzt, 4 von ihnen schwer oder sogar sehr schwer. Das sagte Stadtpräsident Massimo Mezzetti zu italienischen Medien nach der Tat am Nachmittag mitten in der Innenstadt von Modena. Der Mann habe zuerst mit hoher Geschwindigkeit eine Gruppe von Passantinnen und Passanten erfasst, dann sei er aus dem Auto ausgestiegen und habe fliehen wollen. Laut Augenzeugen habe er dabei ein Messer in der Hand gehabt. Einige Passanten hätten den mutmaßlichen Täter schließlich überwältigen können. Ob es sich um einen Anschlag handle, dazu könne man noch nicht sagen, so Stadtpräsident Mezzetti zum Sender Rai. Die Einsatzkräfte müssen nun ihre Arbeit machen.
3: Non si possono fare in queste fasi concitate fare supposizioni, bisogna che le forze dell'ordine facciano tutti i loro accertamenti e ce lo dicano con chiarezza.
2: Die Polizei hat den mutmaßlichen Täter festgenommen. Laut italienischen Medien ist er in der Region aufgewachsen. Außenminister Antonio Tajani schrieb, er habe marokkanische Wurzeln. Die italienische Nachrichtenagentur ANSA meldet, der mutmaßliche Täter soll psychische Probleme haben. Bestätigte Angaben dazu gibt es aber noch nicht. Die italienische Regierungschefin Giorgia Meloni drückte den Verletzten ihr Mitgefühl aus und schrieb, sie danke den Passanten, die den Mann überwältigt hätten.
1: Bulgarien hat den Eurovision Song Contest gewonnen. Das ist soeben bekannt geworden. Außerhalb der Veranstaltungshalle in Österreichs Hauptstadt Wien hat die Polizei am Abend 14 Personen festgenommen, wie eine Sprecherin zur deutschen Presseagentur sagt. Die Personen hätten eine unangemeldete Kundgebung abgehalten und gegen das Vermummungsverbot verstoßen. Insgesamt protestierten mehrere Tausend vor der Finalshow in Wien dagegen, dass Israel am ESC teilnimmt. Die Demonstrierenden warfen den ESC-Veranstaltern Heuchelei vor, weil Israel im Gegensatz zu Russland teilnehmen dürfe. Israel hat nun den Wettbewerb, den Eurovision Song Contest, auf dem 2. Platz abgeschlossen. Zum Sport. Die Schweizer Eishockey-Nationalmannschaft hat auch ihr 2. Gruppenspiel an der Heim-WM gewonnen. Nach dem Startsieg gegen die USA am Freitag bezwingen die Schweizer auch Lettland mit 4:2. Es habe Geduld gebraucht, sagt der Schweizer Stürmer Timo Meier.
4: Ich denke, ein gut erkämpfter, harter Sieg. Sie haben es auch gut gemacht. Sie sind hartnäckig geblieben, sie sind defensiv und gut verteidigt. Ein Goalie hat viel gekratzt, aber es war gut von uns, dass wir da geblieben sind.
1: Im 2. Spiel des Abends gewinnt Slowenien gegen Tschechien mit 3:2 nach Verlängerung. Das Wetter heute Sonntag, es wird recht sonnig, zeitweise hat es aber dichtere Wolken bei rund 16 Grad im Norden und 20 Grad im Süden. Das waren Nachrichten von Radio SRF, verantwortlich Lukas Siegfried.
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0: Ein Meinungsaustausch verpackt in 11 Minuten Redezeit. Ich bin der Joni Merz und begleite dich heute durch die Folge. 11 Minuten, 2 Gäste, 1 Text, das ist das Format von dem Podcast. Und der Text von heute, der ist super kurz, super aktuell. Und darum könnte man auch super lang darüber diskutieren. Aber wie immer und wie gesagt, wir machen das in 11 Minuten. Und meine Gäste heute sind Christine Schliesser und der Andreas Poppi Poppart. Ein neues Duo, 2 neue Gäste in diesem Podcast. Wie immer gibt es weitere Details zu diesen beiden in den Shownotes von dieser Folge oder dann auf erfmedien.ch/podcast. Und der Text, wo wir darüber reden, der steht im Alten Testament von der Bibel, im 4. Mose, Kapitel 6, Vers 26.
6: Der Herr sei dir nahe und gebe dir Frieden.
0: Hey, ich finde, wenn ich den Vers auf den Ohren habe, einfach mal super, gebe Frieden. Ist doch etwas, was wir uns alle wünschen? Nehmen wir es so, oder wie geht es euch damit?
7: Nehmen wir es sehr gerne so, würde ich sagen.
8: Absolut.
0: Ist schon ein Thema, das ich finde, das auch gerade im Moment brandaktuell ist, wenn wir über Frieden reden. Und dann haben wir hier jemanden, der sagt, hey, Gott ist nahe und gibt Frieden. Klingt einfach mal gut. Aber ist es so einfach?
7: Boah, ich glaube,
0: was löst es aus?
7: Frieden ist eigentlich wahrscheinlich nie einfach. Frieden ist ja das, was ich finde, der wertvollste Rohstoff überhaupt, den es gibt im Moment, weil er so selten geworden ist. Es hat einen Theologe aus Holland, den Johann Christian Hökendijk, der hat von der Schalomatisierung der Welt geredet und hat gesagt, eigentlich um das geht es. Der Schalom, das ist alles durchdringend, alles umfassend. Das ist nicht einfach nur Abwesenheit von Gewalt und Krieg, sondern es ist ein zutiefst, es ist alles richtig und ich bin am richtigen Ort. Und das macht mich so sehnsüchtig innerlich, wenn ich denke, wow, ja, das fehlt an so vielen Orten. Und muss dann einmal wieder reinzoomen, dass ich nicht ohnmächtig werde in mein eigenes Leben und schaue, wo kann eigentlich ich nach meinen Möglichkeiten Frieden schaffen? Wo kann ich meine Welt schalomatisieren und meine Nachbarschaft und meine Beziehungen und nicht schon immer an die Welt denken?
0: Das ist ja das Erste, glaube ich, was man so vor Augen hat. Man wünscht sich irgendwie Weltfrieden, dass möglichst kein Krieg mehr da ist. Aber du würdest sagen, da ist viel mehr dahinter.
7: Viel mehr, ja.
0: Frieden.
8: Ich glaube, ich finde es total wichtig, dass man da diesen Shalom-Begriff mitdenkt. Eben das Shalom im biblischen Sinne, der Frieden, ist ja so viel mehr als nur das Schweigen der Waffen oder Abwesenheit von Konflikt oder von Krieg, sondern das ist ein umfassender Friede. Friede, der auch Gerechtigkeit mit reingenommen hat. Da gibt es auch dieses wunderschöne Psalmwort, ne? Wenn Frieden und Gerechtigkeit sich küssen. Also wir haben ja einen Kuss mit Folgen, wenn man so will. Frieden und Gerechtigkeit gehört zusammen. Das merkt man, ich glaube, im persönlichen Leben, aber auch auf der ganz großen politischen Bühne, wo Gerechtigkeit fehlt, ist der Frieden nicht von Dauer.
7: Ich merke aber einmal, in meinem Herzen ist manchmal auch Gerechtigkeit gar nicht das. Also Frieden ist nicht das, was ich zuerst suche, sondern so eher eine Gerechtigkeit, die ich Schweizerdeutsch mit «ä» schreibe, dass die Sachen gerecht werden.
0: Also,
7: ich habe manchmal so eine Dissonanz in meinem Kopf.
0: Also wo du persönlich dich willst rächen?
7: Nein, wo ich manchmal Freude habe, wenn ich das Gefühl habe, da wird jetzt etwas Böses gerecht. Und ich weiss, in meinem Kopf geht es nicht auf, dort bin ich dann näher beim Pazifismus. Man kann nur den Teufelskreis durchbrechen, indem dass man nicht immer Böses mit Bösem vergeltet. Das ist das, was Jesus am Kreuz gemacht hat. Er hat auf unseren menschlichen Hass und unser Töten als Geschöpf vom Schöpfer hat er mit Nicht-Hass, mit Nicht-Zorn, mit Nicht-Rache, mit Nicht-Vergeltung reagiert. Und das ist immer etwas, was ich fast nicht aushalte, weil ich merke dann, boah, mir ist eigentlich, dann, dass sich etwas gerecht wird, finde ich fast schöner. Im Herz drin, in der Seele tut es mir aber gut, wenn ich das wieder lese oder höre, dass wieder irgendein Böse von dieser Welt verschwunden ist und im Kopf weiss ich, wahrscheinlich liege ich da theologisch falsch.
8: Ich weiß nicht, ob man da nur diese beiden Extreme sehen muss.
7: Das wäre Dualismus.
8: Genau, dass man irgendwie sagt, okay, Pazifismus ist Passivismus, ne? Dass man quasi passiv bleibt und nichts macht. Und das andere wäre, okay, ich nehme Rache in die eigene Hand und so, sorge jetzt selber für Gerechtigkeit. Ich weiß auch nicht, ob zum Beispiel Bergpredigt so gemeint ist. Da gibt's ja diese bekannte Stelle, ne? Wenn dir einer auf die rechte Backe haut, dann halt ihm auch die linke Hand. Und wenn man sich das mal genau anguckt, ne? Also wenn ich dir, wir hocken uns jetzt schön gegenüber.
7: Ich habe Angst über. Sie holt schon aus.
0: Es wird knapp länger, würde ich sagen, von der Distanz. Ja.
8: So, und wenn man sich den damaligen Kontext vergegenwärtigt, ne? Dann hat einer, der übergeordnet ist, ein Bediensteten, hat er eigentlich nicht mit der rechten Hand angefasst, sondern man hat die linke Hand genommen. Die linke Hand, das war die unreine Hand. Das heißt, wenn ich dir eine auf die rechte Backe hau, müsste ich dazu die linke nehmen. Und wenn du jetzt aber im Anschluss mir deine linke Wange hinhältst, dann zwingst du mich, meine rechte Hand zu nehmen. Was passiert da? Das heißt, du zwingst mich quasi, dich als Ebenbürtigen zu behandeln. Also was du hier machst, ist quasi nicht nur Passivität, sondern du forderst die geltenden Maßstäbe heraus. Auf eine ganz sanfte, gewaltfreie Art. Und das ist, finde ich, noch total spannend.
0: Oder, und das ist,

0: Mhm. Und da kreativ zu werden, das fehlt mir tatsächlich heute ein bisschen.
1: Ja. Und eben auch ein Frieden, wo wir sagen, hey, da geht es ums Jetzt, um den Moment, wo wir hier auf dieser Erde sind. Man könnte ja auch sagen, es gibt eine christliche Hoffnung, die darüber ausgeht und dann am Schluss einfach irgendwann einmal Frieden da ist für alle. Aber das wäre auch nicht gemeint.
2: Das wäre ja sehr weltflüchtend. Ja. Und das ist ja das, was wir bei Jesus sehen. Ich sage immer, dort sind bei Jesus sind Blumen gewachsen, wo er seine Füße angestellt hat. Das ist nicht einfach nur etwas Vertröstendes, irgendwann einmal. Und natürlich ist das ein Trost für Menschen, die im Moment sehr fest leiden und in Situationen sind, wo man merkt, das ist alles im Zerbruch und alles im Schmerz. Ist es tröstend, eine Ewigkeitsperspektive zu haben? Eine hoffnungsvolle. Aber dass eben der Shalom, dass sich der Friede durch Christus auch schon angefangen hat, ausbreitet in unserem Jetzt, das ist auch für mich ein Auftrag an uns, dass es, das heisst, selig sind die Friedensstiften. Also wir haben den Auftrag, Versöhnung und Frieden in die Welt hineinzutragen. Und das sind Sachen, die ich schon stark finde, wenn wir uns eben überlegen, wie sieht das aus.
1: Ja. Man muss es ja auch nicht ausspielen gegeneinander. Frieden im Jetzt und Frieden danach. Es ist wie es sowohl als auch. Beides, oder? Irgendwo,
0: ganz
1: wo man
0: genau.
1: Den gewichten.
0: Der große Reformator Martin Luther sagte mal, ne, wenn morgen die Welt untergeht, da würde ich heute noch ein Apfelbäumchen pflanzen. Ja. Und das finde ich, das fasst das super zusammen. Ne? Natürlich haben wir die Hoffnung, dass ja das, was das Christentum auszeichnet. Ne? Mhm. Wo wären wir ohne unsere Hoffnung auf die Auferstehung? Aber zugleich zu sagen, ja, durch diese Hoffnung werden wir heute und jetzt aktiv. Engagieren wir uns.
2: Mhm. Das finde ich einen mega wichtigen Punkt. Der Herr sagt ja nein. Also sind wir denn eben auch der Welt nahe? Das ist eine Frage. Oder sind wir weltflüchtend? Wird ich aktiv in dieser Welt? Was ist mein Beitrag? Da, wo man schreit, Gott, wo bist du? Kommt einfach das Echo von Gott zurück. Oder es ist schon unser Echo auf Gottes Frage. Ja, um Himmels Willen, wo sind eigentlich ihr, Bobby? Wo bist eigentlich du in dieser Welt? Mhm. Und ich finde das schön, wenn wir schauen, was ist unser Beitrag? Wir haben eine Konferenz gemacht, wo Frauen, Violinistin hat auf einer Geige ein Friedenslied gespielt und die Geige ist aus Raketenmaterial von Russland, das in der Ukraine gesammelt worden ist von Kindern.
1: Krass.
2: Und das ist so ein starkes Symbol, weil die Bibel redet auch davon, dass es der Tag wird kommen, wo Schwerter zu Pflugscharen gemacht werden und das hat mich sehr emotional berührt, dass wir haben Möglichkeiten aus Raketenköpfen Musikinstrumente zu machen. Das haben wir. Die Frage ist immer, gehen wir den Weg? Bin ich noch nicht alle anderen, sondern bin ich bereit, den Weg vom Shalom, vom Frieden zu gehen?
0: Und ich glaube eben, Friede fällt nicht vom Himmel. So. Krieg ist ein Handwerk, das muss gelernt werden und genauso ist Frieden auch ein Handwerk.
2: Oh gut,
0: das muss gelernt werden, das muss trainiert werden. Da gibt es Werkzeuge, da gibt es Tools, Methoden, die man lernen kann und lernen muss.
1: Was hast du gerade vor Augen? Weißt du, vielleicht ein praktischer Tipp, wie man das kann machen, Frieden lernen?
0: Also ganz praktisch gibt es ja verschiedene Arten vom gewaltfreien Widerstand zum Beispiel, die ja auch funktionieren. Man macht sich zu einfach, wenn man einfach sagt, nee, das funktioniert nicht, klappt nicht, wir haben keine andere Wahl, holt die Bomben. Ja. Ich glaube, da gibt es ganz, ganz viel Spielraum und da gibt es empirische Beispiele, wie das auch klappen kann. Also ein konkretes Beispiel, vielleicht erinnert ihr euch noch an diesen ganz blutigen Bürgerkrieg in Liberia. Charles Taylor hieß da der Warlord. Furchtbar, der wurde vor allem berühmt, weil er Kindersoldaten da missbraucht hat. Und da gab es eine Frau, die Lema Gebovi, die hat gemerkt, nee, das geht so nicht. Sie kann ihre Kinder nicht mehr ernähren und hat dann andere Frauen zusammengeholt. Und die haben dann, sie selber hat einen christlichen Hintergrund, aber hat über die Religion hinweg eine Frauenbewegung da gestartet mit ganz kreativen Methoden. Ne? Die haben sich zum Beispiel um das Parlament gestellt, haben sich untergehakt und haben die Politiker nicht rausgelassen, bis die zu einem Verhandlungsergebnis kamen. Oder die sind zum Beispiel in einen Sexstreik gegangen, haben gesagt zu ihren Männern, nö, kannst vergessen, wir wollen, dass ihr euch hier für Frieden einsetzt. Also ganz unterschiedliche...
1: Hartnäckig dranbleiben, Ganz genau. Wunsch, dass Frieden passiert.
0: Und kreativ. Und die haben es tatsächlich geschafft, diesen blutigen Bürgerkrieg zu beenden. Lema Gbowee wurde dann, hat dann den Friedensnobelpreis gekriegt. Und eine ihrer Mitstreiterinnen ist dann Präsidentin geworden von Liberia.
2: Also wie in Estland, wo sie auch, wo sie eine singende Revolution gestartet haben und gesungen haben gegen die Gewalt. Und so eigentlich das, ohne einen Schuss, haben sie eigentlich das, die Revolution

0: ist es siegreich gewesen oder erfolgreich gewesen? Nein.
1: Krass, also wir enden die 11 Minuten oder beenden sie mit ganz praktischen Beispielen aus der Geschichte, wie das Leute umgesetzt haben. Danke euch auch für den Einblick. Und ich finde ganz viel Gedankenfutter, die man mitnehmen kann, wie man Frieden im eigenen Leben irgendwie kann fördern und irgendwie nicht einfach vertrösten auf später, sondern jetzt. Also ich nehme selber da gerade ein paar Aspekte mit. Danke euch vielmals. Und danke auch fürs Zuhören. 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Ich bin Joni Merz und ich wünsche dir noch einen guten Rest von dieser Stunde.
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1: Wir hören heute die Bibelstelle aus Matthäus, Kapitel 11, der Vers 28. Die Gedanken dazu die kommen von Andreas, Poppy Boppard und der Christine Schliesser.
2: Kommt alle her zu mir, die ihr euch abmüht und unter eurer Last leidet. Ich werde euch Frieden geben.
3: Bei Last denke ich sofort an die antiken Lasttiere, die damals gerne benutzt wurden. Also so ein alter Esel, der da hochgestapelt da seine Lasten trägt. Und mit dem kann ich mich eigentlich recht gut identifizieren, ne? Wenn man so im Alltag guckt, boah, da ist Familie, na, da ist Beruf, da ist Haus und Freundeskreis und alles Mögliche. Und immer mehr hat man manchmal das Gefühl, da wird noch eins draufgelegt. Also dieser Bibeltext resoniert eigentlich ganz gut mit mir.
4: Also ich glaube, da gibt es noch ganz viele Leute, die sich mit irgendeinem Esel identifizieren können. Ich habe das in Tansania erlebt, wo Frauen oft stundenlang Wasser holen müssen. Und wenn sie Glück haben, haben sie Esel. Und die armen Viecher müssen dann kilometerweise stundenlang laufen, stundenlang stehen, dürfen dann auch kein Wasser trinken, weil das Wasser ist so wertvoll. Kommt alles dann für die Leute. Also oft, die haben mir mega leid tun, die ganz vielen Esel. Und wenn ich mich so in die Haut versetze, würde ich auch denken, da braucht es schon etwas, wo sie befriedet, wo ihnen gut tut. Also, das gefällt mir sehr, der Gedanke von deinem Esel.
3: Und zugleich denke ich manchmal, so manche Lasten, manche Sorgen, ob man sich nicht so sehr an die gewöhnt hat, dass man die vielleicht gar nicht loslassen will oder kann. Ne? So ein bisschen die Lieblingssorgen, die man ganz gerne auch mit sich rumträgt. Und da einfach zu hören, kommt her, gib mir die Last. Das ist ein ganz guter Reminder für mich, glaube ich.
4: Sehr gut. Mich hat bei dem Vers auch noch triggert, das Wort abmühen im Zusammenhang mit Frieden, weil ich habe im Moment das Gefühl, dass sich die meisten Leute eher abmühen, um nicht Frieden zu schaffen, international oder manchmal auch ich selber im familiären Kontext. Manchmal ist man fast bemüht darum, dass es irgendwie nicht friedlich ist, weil man da irgendwie das Gefühl hat, es ist doch jetzt mein Recht, in einem Unfrieden zu bleiben. Und ich finde das ein mega schöner Gedanke, dass der Frieden von oben her kommt.
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1: Wir lesen heute im 4. Mose im Kapitel 6, Vers 26. Und dort steht: Der Herr sei dir nahe und gebe dir Frieden. Gedanken gibt es von Andreas Poppy Bobart und der Christine Schliesser.
2: Der Herr sei dir nahe und gebe dir Frieden.
3: Frieden. Das ist ja das Thema unserer Zeit, oder? Mhm. Also da kommen bei mir sofort verschiedene Bilder. Das eine ist dieses schöne Wort aus den Psalmen, wenn Frieden und Gerechtigkeit sich küssen.
4: Oh.
3: Also ich glaube, du kannst Frieden nicht ohne Gerechtigkeit denken, oder?
4: Mhm. Das gehört zusammen, das haben wir auch mit unseren Mitarbeitenden in der Ukraine oder jetzt im Libanon erlebt, wo sie sagen, Frieden ohne Gerechtigkeit ist ein billiger Frieden, das ist kein richtiger Frieden. Und es ist ja schön, dass die Bibel von beidem redet. Mir tut es auch noch gut, gerade jetzt, wenn ich in die Weltsituation denke, da ist bei mir viel, wow, Unfrieden im Inneren. Und ich finde das so schön in dem Vers, da geht es einmal nicht darum, dass Gott Weltfrieden schafft, sondern es geht darum, er gibt mir nur schon Frieden in meinen inneren Unfrieden über all das, was ich das Gefühl habe, müsste er tun oder müsste eigentlich passieren.
3: Und ich glaube, es gehört auch irgendwie zusammen, oder? Also der Frieden mit sich selber, ne? Der Frieden mit Gott.
4: Mhm.
3: Und ich glaube, dann ist es ja auch möglich, ne? Mit der Umgebung, mit den Menschen um mich herum und dann auch auf der ganz großen Bühne Frieden zu haben.
4: Unbedingt.
3: Also irgendwie hängt das ja alles zusammen, oder?
4: Mir gefällt in dem Vers auch noch, dass da das Thema Nähe zusammen mit Frieden auftaucht. Der Herr sei dir nahe. Mhm. Und man denkt, das ist so, tönt so schön. Vielleicht gibt es aber auch Lebenssituationen, wo man manchmal gar nicht wünscht, dass einem Gott zu nahe ist, weil man fast noch ein bisschen froh ist, dass man kann selber irgendwo ein bisschen drauf losleben. Und der Gott ist einem gar nicht zu nahe. Und dann kommt mir die Urfrage in den Sinn, wo er ruft im Paradies: Mensch, wo bist du? Das ist eigentlich so jetzt unser Echo, ja immer: Gott, wo bist du? Und aber eigentlich hat er schon immer gefragt: Mensch, wo bist eigentlich du in dieser Welt? Vielleicht auch zum Frieden schaffen.
3: Mhm. Und auch da, ne? Also die Nähe und Frieden gehört so eng zusammen. In der Bibel ist das Wort für Frieden ja Shalom. Und auch da steckt ja so viel drin. Das ist ja nicht nur die Abwesenheit von Gewalt oder von Krieg, sondern das ist dieser umfassende Friede, das umfassende Wohlbefinden, wenn man so will. Das finde ich ganz großartig.
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1: Und der kurze Text, der steht im Jeremia 31, der Vers 9. Und dazu gibt es Gedanken von Andreas Poppy Boppart und von der Christine Schliesser.
2: Weinend werden sie kommen. Sie werden zu mir beten, während ich sie nach Hause bringe. Ich führe sie zu Bächen mit frischem Wasser. Ich lasse sie auf gut gebahnten Wegen gehen, damit sie nicht stürzen. Denn ich bin Israels Vater und der Stamm Ephraim ist mein erster Sohn.
3: Hier finde ich den historischen Kontext noch ganz spannend. Also das Volk Israel ist ja im Exil, wurde verschleppt, zwangsmigriert sozusagen, ist in babylonischer Gefangenschaft. Und da diese Verse zu lesen, man sagt, die gehören ja zu dem Trostbüchlein in Jeremia, Kapitel 30, 31, dass auch Weinen erlaubt ist. Klage ist erlaubt. Also weinend werden sie kommen. Das wird ja nicht verurteilt. Das finde ich eine ganz starke Aussage. Wir dürfen vor Gott auch klagen und heulen und weinen.
4: Und vielleicht auch ein mega schöner Kontrapunkt zu dem ganzen Triumphalistischen, wo man irgendwann kommt, wenn man da mit wehenden Fahnen das Gefühl hat, mit Gott zücht man irgendwo ein, da kommen sie zerbrochen und gebrochen zurück, was mich sehr berührt. Man sagt, es ist vielleicht auch eine innere Umkehr oder ein Zerbruchprozess, wie er da zeigt. Und es geht schlussendlich um Heimkehr, nach Hause kommen, um Heimat, was ich glaube, tut ja ganz viele Menschen, würden jetzt da resonieren, weil sie sagen, Millionen von Menschen haben auf dieser Welt ihre Heimat verloren. Und das ist schon, wie du sagst, Trostbüchlein, ist ja sehr hoffnungsvoll, dass man zurückkommt, dass da ein Gott ist, der schaut, der einem zurückführt, wo tröstet. Also finde ich wunderschön.
3: Und dieser Realismus gefällt mir an der Bibel. Da wird auch nichts beschönigt.
4: Nein.
3: Also wird ja nicht gesagt, hey, dir geht's immer gut, das klappt tipptopp alles. Sondern beides wird ja ernst genommen. Das Klagen, Frustration, der ganze Schmerz, der zum Himmel schreit. Und das ist aber nicht der Endpunkt, sondern es geht weiter. Da ist Hoffnung vorhanden.
4: Um frisches Wasser, was schön ist, weil die Reise ist zurückgegangen durch die Wüste und das Versprechen, es wird frisches Wasser da sein, das ist schon etwas, also metaphorisch mega schön, gefällt mir.
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1: Heute hören wir die Bibelstelle Markus 1, Vers 35. Und den Gedanken dazu gibt es von Andreas Poppy Boppard oder Christine Schliesser.
2: Am nächsten Morgen stand Jesus vor Tagesanbruch auf und ging an eine einsam gelegene Stelle, um dort allein zu beten.
3: Das ist wahrscheinlich eine von den wenigen Stellen, wo Jesus bei mir ein paar Sympathiepunkte verliert. Also einerseits allein sein finde ich jetzt nicht mega erhebend. Und aber auch am Morgen früh schon beten, Frühgebet. Ich hatte mal den Schlüssel für einen Gebetsraum gehabt. Und niemand anders ist gekommen. Und ich war immer der Einzige. Und ich musste gehen, weil ich den Schlüssel kann. Und ich habe irgendwann mal gemerkt, so, ich bin nicht ganz antireligiös. Ich könnte eigentlich den Schlüssel auch einfach abgeben, wenn niemand will beten, weil ich will auch nicht am Morgen früh schon Gott bestürmen und nerven, weil dann denke ich, jetzt will vielleicht auch noch ein bisschen ausschlafen oder so.
4: Hey, da bin ich voll bei dir. Also das frühmorgendliche Beten, ne, das ist schon eine Herausforderung. Jetzt mit dem Alleinsein, das sehe ich, glaube ich, einen Tick anders. Dietrich Bonhoeffer sagte mal, der hat so ein kleines Büchlein geschrieben, Gemeinsames Leben. Und da schreibt er, wer nicht allein sein kann, hüte sich vor Gemeinschaft. Also immer diese beiden quasi Spannungspole, ne,
3: Ich
4: kann's dir nachher nochmal sagen. Und das finde ich eigentlich auch noch echt spannend, ne? Also auch das allein sein können mit sich und mit Gott. Ich weiß gar nicht, frage ich mich manchmal selbstkritisch, ne? Kann ich das noch, ne? Bin ich dazu noch in der Lage?
3: Ich habe so mir auch gefragt, wo habe ich eigentlich den Raum denn, wo Jesus eigentlich mit seinem Vater sucht, wo habe ich den Raum in meinem Alltag? Und ich merke, am besten geht es mir zum Beispiel beim Autofahren. Da habe ich mir angewöhnt, auch bei stundenlanger Fahrten. Ich habe zum Beispiel einen Transport gemacht in die Ukraine und dann hat mein Autoradio nicht tun. Gott sei Dank. Das habe ich in den ersten 5 Minuten gemerkt und nachher bin ich 15 Stunden bis auf Krakau gefahren. Und ich habe aber gemerkt, das ist so etwas Schönes gewesen. Nicht müssen mich berieseln lassen, sondern einfach innerlich allein sein mit meinem Vater im Himmel und einfach in mir drin hat es bettet und geredet.
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1: Die Nachrichten von SRF um 2 mit Lukas Siegfried. Bulgarien hat die 70. Ausgabe des Eurovision Song Contest gewonnen. Die Sängerin Dara hat mit